0: eine AfD-Regierung in dem Bundesland verhindern. Nach dem schweren Erdbeben in Kolumbien haben mehrere Staaten Unterstützung angeboten, darunter Mexiko, Brasilien und die USA. Auch die Vereinten Nationen haben ihre Hilfe zugesagt. Bei dem Erdbeben sind mindestens 111 Menschen gestorben, 87 weitere wurden verletzt. Im Westen von Kolumbien sind viele Gebäude eingestürzt. Einwohner und Einsatzkräfte suchen nach Überlebenden. Kolumbiens Präsident De La Estrella hat den Notstand ausgerufen, um die Krisenhilfe zu beschleunigen. Bei einem Golfturnier in den USA hat ein Fisch für einen kuriosen Moment gesorgt. Nachdem der Ball des Südafrikaners Schwartzel beim Grünen bis ans Ufer eines Sees gerollt war, tauchte plötzlich ein Fisch auf. Der hat nach dem Ball geschnappt, weil er ihn wahrscheinlich für Futter gehalten hat und ist dann damit im Wasser verschwunden. Ohne Golfball ging es für den Südafrikaner nicht mehr weiter. Er musste nach dem Fischvorfall die Runde mit einem Strafschlag beenden. Das Wetter in Deutschland. In der Nacht gibt es nur wenige Wolken. Oft ist es sternklar und die Temperaturen liegen zwischen 7 und 19 Grad. Am Tag dann im Norden, im Osten und am Alpenrand Wolken. Ansonsten viel Sonne im Rest von Deutschland. Dazu wird es wieder warm bis teilweise auch heiß mit maximal 18 bis 33 Grad. Die Zeit, es ist 2.03 Uhr.
1: Das Neueste aus dem Verkehrszentrum in der Popnacht. A7 Kassel-Hannover zwischen Kassel-Nord und Hedemünden. 6 Kilometer Stau nach einer Sperrung. Und die A96 München Richtung Lindau ist zwischen Memmingen-Nord und Aitrach wegen einer Nachtbaustelle bis ca. 4 Uhr gesperrt. Gute Fahrt durch die Nacht.
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1: 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Hallo Deutschland, hallo Welt. Wo steckt da denn der schwarz-rot-goldene Deutschland-Dartpfeil? Einschlägig ist der Tipp und wir wissen, er steckt nicht im Norden von Deutschland. Wir versuchen es weiter, beziehungsweise wer versucht es weiter, sich ranzufragen. 07221 2011.
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0: Es ist Montag, 14.12 Uhr bei Popnachthörer Stefan. Der lebt auf Hawaii. Guten Morgen oder hallo.
1: Guten Morgen und hallo.
0: Du hast eine Bäckerei auf Hawaii?
1: Ja, auf der Insel Maui. Maui. Im Westen der Insel.
0: Ja, mhm. Und da bist du einfach, hast keinen Bock mehr gehabt auf Hamburg, wo du eigentlich herkommst, hast gesagt, so, ach, Hawaii. Nicht nur Urlaub machen, sondern direkt leben, sondern...
1: Das haben zwar viele gedacht nach dem Motto, ihr habt euren Traum erfüllt, aber nein. Das war eigentlich eine soziales Projekt, Reise meiner Frau. Und ja. Dann gab es viele Zusammenhänge und Schicksale im positivsten Sinne, die dazu geführt haben, dass meine Frau und ich Anfang 2020 eine Bäckerei hier auf Hawaii übernommen haben und haben dann deutsche Bäckermeister eingestellt und haben nicht nur hawaiianische Brotprodukte und Sweetbread und Muffins und so weiter angeboten, sondern eben auch dann ab 2020 die deutschen Produkte. Allerdings war es natürlich, wenn man 2020 Anfang etwas übernimmt, schwierig, war natürlich, wie wir alle wissen, dann Covid kam. Das war
0: da Fall. War was, ja. Und das Deutsche, die deutschen Backwaren kommen da gut an? War das eine Marktlücke da auf Hawaii?
1: Das war also auf Hawaii gibt es keine europäische in dem Sinne und schon gar keine deutsche Bäckerei. Und insofern ist das nicht einfach, aber man lebt im Paradies, aber man muss auch arbeiten.
0: Okay, aber es läuft, das ist gut. Also muss ich nicht beschweren, ne? Alles gut.
1: Nein, tue ich nicht.
0: Und wir sind ja sowieso immer mit dabei. Danke, dass du uns da kurz mit hingenommen hast. Aber wir haben eine Aufgabe zu erledigen noch. Wir suchen ja immer noch den Deutschland-Dart-Pfeil, von dem wir bisher nur wissen. Genau. Einstiegstipp. Einschlägig und wir befinden uns nicht im Norden des Landes, sondern darunter und zwar in den alten Bundesländern, wie der Tommy vorhin gesagt hat. Dann frag mal weiter.
1: Also so viele Bundesländer im Süden gibt es nicht, aber ich mache jetzt einfach mal aufgrund einer Vermutung eine Frage, ob das eventuell in Rheinland-Pfalz sein könnte.
0: Nein.
1: Das ging aber schnell.
0: Ja. Okay. Ja, eine kurze Antwort. Ich hab's da ja nicht so schwer wie du. Du musst ja die längeren Fragen überlegen. Ich muss nur Ja und Nein sagen. Und zweimal Nein darfst du noch. Wie machen wir weiter?
1: Wie machen wir weiter? Dann nehme ich mal flächenmäßig das größte Bundesland, glaube ich, ist es. Dann nehmen wir mal, ist es denn in Bayern?
0: Ja.
1: Aha. Und jetzt geht es natürlich darum, weil es so groß ist, ist das Ganze eher im südlichen Bereich von Bayern?
0: Nee, würde ich nicht sagen.
1: Grenze.
0: Ja, okay. Aber nee. Ja, also
1: alles gut.
0: Ist halt
1: alles
0: die Frage, wo ist die Mitte, weißt du?
1: Ja, ist richtig.
0: Genau. Aber ja,
1: aber
0: also,
1: zumindest, ja.
0: Genau, also Süden wäre ja so München, Kempten, so. Aber wir sind nördlicher als München. Nördlicher als Augsburg auch.
1: Okay. Gut, das waren jetzt bereits drei Nein soweit.
0: Nee, zwei. Oder habe ich falsch mitgezählt? Nicht Rheinland-Pfalz nicht im Süden von Bayern.
1: Im Süden, ja, aber doch. Dann haben wir noch einen übrig.
0: Ja.
1: Das ist jetzt nicht ganz einfach.
0: Könntest ja nach Westen und Osten fragen vielleicht.
1: Ja, genau. Dann fragen wir mal, ob das Ganze eher im Osten von Bayern liegt.
0: Nein! Das ist dein drittes Nein.
1: Gut.
0: Hast du dir aber sehr gut verdient, Stefan. Also, wir befinden uns nicht im Osten und nicht im Süden von Bayern, aber irgendwo in Bayern. Einschlägig ist der Tipp. 07221211. Stefan, danke dir fürs Ranfragen. Liebe Grüße nach Hawaii. Weiterhin frohes Brötchen backen.
1: Grüße zurück.
0: Ciao.

0: Heute sind wir aber very international. Von Hawaii geht's jetzt nach Sydney zu Peter. Hallo.
1: Hallo, guten Morgen.
0: Du läufst gerade da so mit uns durch die Stadt, oder?
1: Durch den Park.
0: Durch den Park. Hast
1: einen riesengroßen Park, ja.
0: Popnacht immer dabei. Eben hast du noch im Café gesessen, hast aber gedacht, weil ich mich beschwert habe, weil es bei dir so laut ist, bist jetzt einfach mal weitergezogen.
1: So ist es. Ich bin normalerweise Busfahrer und höre ich und alle meine Fahrgäste, ob sie wollen oder nicht, AD Popnacht jeden Tag.
0: Sehr gut. Du bist Botschafter in Sydney, der Popnacht. Das finde ich
1: so sieht's aus.
0: Toll. Ja, und wie finden das die Australier so, wenn da deutsches Radio läuft?
1: Ja, ich habe bis jetzt noch keinen negativen Feedback bekommen. Nee. Also Musik ist ja einzigartig.
0: Ja, und wenn geredet wird?
1: Da höre ich zu. Die anderen weiß ich nicht, was die machen.
0: Na gut. Keine Ahnung. Okay, aber gerade außer Dienst, deswegen kannst du dich hier kümmern um den Deutschland-Dart-Pfeil, wo der möglicherweise stecken geblieben ist. Wir wissen, einschlägig, wir wissen, wir sind in Bayern, wir sind nicht im Süden von Bayern und wir sind auch nicht im Osten von Bayern. Jetzt kommst du.
1: Jo, Bayern ist ja unterteilt in Regierungsbezirke, Oberbayern, Niederbayern, Franken, Schwaben und so weiter.
0: Gott, jetzt mach nicht sowas mit mir.
1: Ich gehe mal von aus, das ist, ja, da bin ich schon, dann machen wir das richtig, oder?
0: Ja, wo finde ich das denn jetzt raus? Ich gucke mal.
1: Ach so.
0: Ja, aber mach ruhig, was ist deine Frage?
1: Ja, das ist, ich muss es selber, es ist an der Grenze zwischen Bayerisch-Schwaben und Unterfranken, in der Nähe von der A7.
0: Ja, das ist richtig.
1: Ja, genau. Und ich vermute mal, dass in der Sache selber, die ist so groß, dass da eine Stadt drin liegt.
0: Ja, ich fürchte, lieber Peter, du kennst die Lösung.
1: Ja, ich komme aus Augsburg ursprünglich. Ich habe vor ein paar Wochen schon mal im Bus rumgeschrien, als der nach der Fuggerei gefragt hat, weil ich konnte nicht anrufen.
0: Du meinst ich.
1: Du, ja, genau, ja. Richtig. Und soll ich versuchen zu
0: lösen? Ja, klar, hau raus. Wir warten alle gespannt drauf.
1: Ja, das Nördlinger Ries.
0: Jawohl.
1: Der Messerling von Nördlinger Ries.
0: Das Nördlinger Ries ist einer der am besten erhaltenen Asteroidenkrater der Welt. Entstanden vor rund 15 Millionen Jahren durch den Einschlag eines Asteroiden mit einem Durchmesser von über einem Kilometer. Mit einer Geschwindigkeit von etwa 70.000 Kilometern pro Stunde drang er 4 bis 5 Kilometer in die Erde. Dabei entstand ein mehrere hundert Meter tiefer Krater mit einem Durchmesser von 24 Kilometern. Alles Leben im Umkreis von etwa 100 Kilometern wurde dadurch ausgelöscht. Heute liegt, wie du gerade richtig gesagt hast, mitten im Krater die bayerisch-schwäbische Stadt Nördlingen. Der Krater ist wegen seiner Größe und der starken Verwitterung nur aus der Luft deutlich zu erkennen. Nicht, wenn man da ist. Wenn man drin steht, sieht man es nicht, aber wenn man von oben drauf guckt, dann sieht man es ganz eindeutig, dass da zwischen der Schwäbischen Alb und der Fränkischen Alb so ein Riesenloch ist. Peter.
1: Ja, man kann es sehen, wenn man auf der Straße von, ich weiß nicht welche, das ist die B irgendwas, Richtung Nördlingen, von Augsburg kommt Richtung Nördlingen, ist man so ein bisschen auf einer Anhöhe, da kann man das erkennen und da kann man das sehen.
0: Geil, oder? Du warst da schon oft genug.
1: Ja,
0: hast du noch irgendwelche Infos, die ich jetzt vergessen habe?
1: Fun Fact. Charlie and the Chocolate Factory, der Abspann, der wurde da gedreht.
0: Ach, wirklich? Guck mal, was du alles weißt, Peter. Und das aus Sydney.
1: Und das aus Sydney, ne?
0: Dann danke ich dir fürs Lösen und Erlösen, wie immer. Das Popnacht-Goodie deiner Wahl schicken wir dir natürlich nach Sydney und das hängst du dir dann in deinen Bus, okay?
1: So ist es. Da freue ich mich drauf.
0: Alles Gute. Liebe Grüße.
1: Ja, danke.
0: Ciao. Tschö.

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4: 2:33 ist es, das Neueste aus dem Verkehrszentrum in der Popnacht mit nur einer Meldung. Die A96 München Richtung Lindau ist zwischen Memmingen Nord und Aitrach wegen einer Nachbaustelle bis ca. 4 Uhr gesperrt. 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Hi.

0: 2.42 Uhr in der Popnacht. René aus Echte Niedersachsen ist am Telefon.
1: Guten Morgen.
0: Kein echter LKW-Fahrer mehr, obwohl du LKW fährst. Du bist aber mit deinem LKW offensichtlich nicht so zufrieden.
1: Geht so.
0: Geht so. Also es ist ein LKW. Jeder normale Mensch würde sagen, es ist ein LKW. Aber weil du schon mal was Größeres gefahren bist und leider ein Downgrade hattest, würdest du dich nur noch so als halben LKW-Fahrer bezeichnen. Habe ich das richtig verstanden?
1: Ja, genau.
0: Wie viele Tonnen fährst du denn da durch die Gegend?
1: Ich fahre 12 Tonnen.
0: Na also, das ist doch immer noch was. Wiegt immer noch mehr als mein Auto.
1: Das kann sein.
0: 2,5 hat meins.
1: Aha.
0: Ja. René, müssen wir dich irgendwie trösten oder alles gut?
1: Nein, es ist nur das Problem, dass diese A7 zwischen Fahrtrichtungen Kassel, ja, ab Hedemünden gesperrt ist. In beide Richtungen. Also von... Da ist eine Waldbrand und der ist seit gestern Mittag.
0: Ja.
1: Und da ist eine Vollsperrung zwischen Hedemünden, Anschlussstelle Hedemünden und Hannmünden.
0: Okay.
1: Also zwischen Fahrtrichtung Kassel, ab Hedemünden ist gesperrt, weil ich bin selber eben Umleitung gefahren. Die Autobahn ist gesperrt ab der Abzweigung A38.
0: Super. Also nicht super, aber danke, dass du uns das gemeldet hast. Wenn wir dich nicht hätten, René.
1: Ich gebe mal einen Tipp, guck mal in Google Maps, da ist es gesperrt.
0: Okay.
1: Also, da aber kann das man das.
0: Bedeutet ja, wenn man mit Navi fährt, dann wird man da drum rumgeleitet.
1: Naja, aber es wäre nicht schlecht für Leute, die ein bisschen weiter oben kommen, ob sich vielleicht nicht gleich umorientieren und gleich komplett woanders da fahren. Weil diese Umleitung ist nicht so unbedingt lustig.
0: Ja, okay.
1: Weil man dann durch Hannmünden fahren muss, was etwas nicht so ganz.
0: Nicht so.
1: Nicht so toll ist.
0: Vor allem, wenn man mehr fährt als 12 Tonnen.
1: Vor allem, wenn man mehr fährt wie 2,5 Tonnen.
0: Okay. Alles klar, René. Gute Weiterfahrt. Danke fürs Melden.
1: Wie gesagt, beide Richtungen gesperrt. Ab Hannmünden von Kassel aus Richtung Hannover.
0: Haben wir, René.
1: Okay.
0: Danke dir. Ciao.
1: Dankeschön. Ich wünsche euch einen schönen Tag noch.
0: Wir dir auch. Auf Wiedersehen.

0: Wir greifen ein in die friedliche Stille des Campingplatzes in Wena in Ostfriesland. Da ist Popnachthörer Lars gerade mit seinem Camper, der Familie. Hallo Lars.
1: Ja, hallo Dennis,
0: ich grüße dich. Strenge Nachtruhe jetzt?
1: Ja, ich muss auch leise sprechen, sonst fliege ich hier vom Campingplatz.
0: Und Radio darf auch nicht so laut sein, ne?
1: Nee, höre ich mit Kopfhörern.
0: Ja. Wie ist es da? Ist es zu empfehlen, wo du da gerade bist?
1: Ja, wenn ich das jetzt empfehle, ist es nicht mehr so ruhig, wie es sonst war.
0: Naja, aber es darf ja nachts doch eh niemand mehr auf den Campingplatz fahren, oder? Ich bin da
1: genau.
0: Das ist jetzt ja diese Regeln jetzt erstmal kennengelernt, weil ich war bisher kein Camper. Meine Eltern machen das seit ein paar Jahren schon. Habe jetzt aber mir so ein Dachzelt mal geholt für mein Auto. Und war da neulich das erste Mal so richtig Camping aus dem Campingplatz, also über Nacht. Und da gibt es ja so seine eigenen Regeln, ne? Also zwischen 22 Uhr abends und 6 Uhr morgens bleibt die Schranke zu, da darf keiner rein oder raus. Und da ist auch Ruhe angesagt.
1: Ja. Ja, hier sogar bis 8 Uhr.
0: Ach echt,
1: so lange? Raus hier, ne? Ja, richtig. Ja,
0: was für Langschläfer da bei euch. Und die sanitären Anlagen sind die... Hat man da lieber seine eigenen dabei oder kann man da das Waschhaus benutzen?
1: Nee, ist alles okay. Okay. Alles super.
0: Das ist sehr gut. Was wolltest du denn, Lars?
1: Ja, ich hatte mich so ein bisschen gewundert. Du hast da irgendwie gesagt, dein Auto wiegt 2,5 Tonnen.
0: Ja.
1: Das ist schon ziemlich mächtig. Was fährst du denn für ein Panzer?
0: Kein Panzer, das ist ein Elektroauto. Die sind so schwer.
1: Uiuiui.
0: Das ist der Akku. Okay. Denk da unten dran. Es sind nicht ganz 2,5 Tonnen, aber fast. Und das Problem ist, mit meinem Führerschein darf ich dann gar nicht so viel zuladen. Weil ich glaube, ich darf nur 3 oder 3,5 oder sowas, glaube ich, maximal. Ich bin in so einer Zeit in diese Führerscheingeschichte reingerutscht. Da hat man standardmäßig nur, glaube ich, den bis 3 oder 3,5 Tonnen machen dürfen.
1: Ja, ja, ich glaube, 3,5 Tonnen ist das.
0: Ja. Nee, aber Elektroauto. Ja. Ich kann es nur empfehlen.
1: Ja,
0: aber ich glaube, mit dem Camper, die Camper sind noch nicht so weit. Da brauchen wir schon noch einen Diesel.
1: Ja, ich fahre einen Bulli, Baujahr 98.
0: Ja.
1: Der schluckt ordentlich Diesel.
0: Na, wer sich's leisten kann, Lars.
1: Ich hab auch einen Aufkleber hinten dran, da steht drauf 0% Elektro.
0: Okay. Na gut, Lars, dann hab auf jeden Fall einen schönen Urlaub weiterhin.
1: Ja,
0: und halt dich bitte an alle Regeln auf dem Campingplatz. Das ist sehr wichtig.
1: Ja, immer.
0: Mach's gut.
1: Gartenzwerge sind poliert.

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1: Um 3 Uhr mit Cedric Bies. Nach dem schweren Erdbeben in Kolumbien läuft weiter die Suche nach Vermissten. Bei dem Beben sind mindestens 111 Menschen gestorben, 87 weitere wurden verletzt. Mehrere Staaten haben ihre Unterstützung angeboten. Christina Fee Möbus berichtet.
2: Vor allem viele Städte im Süden und im Westen Kolumbiens sind betroffen. Besonders hart getroffen hat es den Ort Pereira. Das ist etwa 65 Kilometer Luftlinie vom Epizentrum des Erdbebens entfernt. Eine 500.000 Menschen lebt dort. Und nach Angaben des lokalen Bürgermeisters sind allein in Pereira mindestens 40 Menschen ums Leben gekommen. Viele Tote werden auch vermeldet rund um die Großstadt Cali im Süden Kolumbiens. In Cali sind mindestens 20 Gebäude eingestürzt. In Teilen der betroffenen Gebiete ist auch die Internet- und Stromversorgung zusammengebrochen.
1: Um Platz für den neuen Wehrdienst zu schaffen, will das Bundesverteidigungsministerium ehemalige Kasernen wieder für militärische Zwecke ausrüsten. Für 5 Standorte sind jetzt konkrete Schritte eingeleitet worden, darunter die Kasernen in Speyer in Rheinland-Pfalz, Soest in Nordrhein-Westfalen und Sigmaringen in Baden-Württemberg. Die Bundeswehr braucht neben Kasernen auch mehr Übungsplätze und Depots. Bei russischen Angriffen auf ukrainische Großstädte sind offenbar mindestens 5 Menschen getötet und 20 weitere verletzt worden. Das melden ukrainische Behörden. Außerdem sollen Industrieanlagen und Infrastruktur mit ballistischen Raketen getroffen worden sein. Die Ukraine hat aktuell zu wenig Munition, um die Raketen abzuwehren. Bahnmitarbeitende sind in den ersten 6 Monaten des Jahres fast 1000 Mal von Reisenden angegriffen worden, also zum Beispiel geschubst, geschlagen oder bespuckt. In 22 Fällen gab es sogar schwere Körperverletzungen. Das zeigen neue Zahlen der DB Regio. Bundesverkehrsminister Bilger hat deshalb mehr Sicherheitsvorkehrungen angekündigt, zum Beispiel mehr Personal und Bodycams. Der deutsche Läufer Florian Brem hat bei der Leichtathletik-EM in Birmingham eine Sensation geschafft. Er ist im 5000-Meter-Rennen auf Platz 2 gelandet und hat damit Silber geholt. Für Brem ist es der größte Erfolg seiner Karriere und so klang er auch nach dem Rennen.
3: Ich habe nie jetzt das Ziel gehabt, ich will mal Europameister werden oder Vizemeister oder irgendwas in der Art. Es ist Wahnsinn, dass ich jetzt hier stehe. Ich habe davon immer geträumt. Also ganz ehrlich, ich gehe oft laufen und dann, wenn ich nichts zu tun habe, dann tagträumt man ein bisschen und stellt sich vor, oh, wie toll wäre es doch. Und man stellt sich dann vor auch, was man im Interview sagt und wie man alles toll erklären kann. Und jetzt stehe ich hier und weiß ehrlich gesagt nicht, was ich sagen soll.
1: Vorher hatte Yemesi Mabry die erste Medaille für Deutschland bei der EM geholt. Sie hat Bronze im Kugelstoßen gewonnen. Das Wetter, den Rest der Nacht gibt es nur wenig Wolken, oft ist es sogar sternklar mit Temperaturen zwischen 7 und 19 Grad. Am Tag dann im Norden, im Osten und am Alpenrand Wolken, ansonsten viel Sonne im Rest von Deutschland und Temperaturen von relativ heißen 18 bis maximal 33 Grad. Die Zeit, es ist 3.03 Uhr.
4: Das Neueste aus dem Verkehrszentrum in der Popnacht. Vorsicht auf der A61 Koblenz Richtung Ludwigshafen. Auf der Talbrücke Moseltal steht ein defekter LKW. Und die A96 München Richtung Lindau ist zwischen Memmingen Nord und Aitrach wegen einer Nachtbaustelle bis ca. 4 Uhr gesperrt. Kommt gut durch die Nacht.
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4: 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Hallo Deutschland, hallo Welt. Die dunkelste Stunde der Nacht hat uns eingeholt. Wir stecken wieder bis zum Hals gemeinsam drin. Im großen, dunklen, tiefen, schwarzen 3-Uhr-Loch. Die Schultern hängen, der Rücken buckelt, die Augenlider sind schwer. Aber da holen wir uns doch wieder raus gemeinsam mit den 3 nach 3. 3 Songs, die ihr entscheidet, weil ihr ja wohl am besten wisst, was euch jetzt so richtig pusht. Was darf es denn sein? Die 2 goldenen Regeln sind wie immer. Der Song darf heute Nacht nicht schon gelaufen sein. Und wir müssen den in unserer Datenbank drin haben, sonst ist alles erlaubt. Eure Vorschläge jetzt per WhatsApp oder Signal an die 07221 2011.
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Wo ist meine Spannungsmusik? Ohne Spannungsmusik geht hier gar nichts bei den 3 nach 3. Mist, ich habe hier wieder vergessen, weil ich die ganze Zeit schon checke. Ich muss ja mal parallel bei den ganzen Wünschen, das, um euch mal so einen Einblick zu geben, wie ich das hier Backstage machen muss. Weil wir können ja nur die Sachen spielen, die wir auch wirklich haben bei den 3 nach 3. Ne? Und ihr wünscht euch manchmal oder sehr oft auch Sachen, die gar nicht in unserer Datenbank drin sind. Und ich muss das immer gegenchecken, damit ich jetzt hier nicht gleich auflaufe und dann irgendwelche 3 Songs ziehe, die wir alle nicht in der Datenbank haben. So, deswegen ist es für mich immer ein bisschen stressig. Ich mache jetzt

0: sechsmal runter und zweimal wieder hoch und lande auf dem Nico. Moin Dennis. Habt ihr am Samstag vermisst? Hä? Wieso am Samstag? Kennen wir uns? Ich weiß es nicht. Für die 3 nach 3 wünsche ich mir auf jeden Fall Cord Up von Ascher. Grüßchen aus der Backstube von Nico. Mhm. Okay, weiter geht's. Oh, das ist eine Sprachnachricht. Ich muss den Regler hier hochziehen, damit wir was hören. Wer ist denn da?
1: Guten Morgen, Dennis.
0: Moin. Hier
1: ist der Frank.
0: Hallo, Frank.
1: Ja, schön wäre 3 nach 3 You're My Heart, You're My Soul von Modern Talking.
0: Okay, wenn es denn unbedingt sein muss.
1: Lass die 80er knallen.
0: Ja, ja, machen wir. Alles klar, Frank. Du wirst dich verewigen hier in dieser Nacht. Und dann brauchen wir noch ein Finale. Und das kommt von... Wen haben wir denn da? Steffel? Guten Morgen, Dennis. Ich wünsche mir von Wanda das Lied Bologna. Liebe Grüße und vielen Dank für das tolle Programm. Sehr gerne. Auf geht's. Das sind eure 303.

Tja, schade. Gerade jetzt kommt ein Falschfahrer. Achtung, auf der A48 Koblenz-Dernbach zwischen Hörgrenzhausen und Dreieck-Dernbach kommt euch ein Falschfahrer entgegen. Fahrt äußerst rechts, nicht überholen. Auf der A48 Koblenz-Dernbach zwischen Hörgrenzhausen und Dreieck-Dernbach ist ein Falschfahrer unterwegs. Vorsicht in beiden Richtungen.

Das waren aber kurze 3 nach 3. Normalerweise kommen wir so kurz vor halb oder um halb raus. Da haben wir jetzt noch 2 Songs Zeit hier. Aber erstmal bedanken wir uns bei Popnachthörer Frank, bei Steffel und Nico für die 3 nach 3 heute. So machen wir das, weil wir höflich sind. Und wenn euer Wunsch nicht dabei war, nicht weinen, trocknet euch die Tränen, recycelt den einfach morgen wieder oder denkt euch was Neues Tolles aus. Morgen gibt es eure nächste Chance für die 3 nach 3 hier in der Popnacht. Hier ist Harry Styles, American Girls.

Yes, genau. Find you in der Popnacht. Und Marco, der Irre in seinem LKW, hatte Spaß, während hier eben Modern Talking bei der 3 nach 3 lief. Auf der einsamen Landstraße oder Autobahn oder wo er immer unterwegs ist. Auf jeden Fall kein Auto in der Nähe. Ja. Hauptsache, der Song hat seinen Zweck erfüllt. Und euch ganz viel Energie gegeben für die toteste Stunde der Nacht. Bei Marco hat das wohl geklappt. Schön. Es ist 3.31 Uhr, das Neueste aus dem Verkehrszentrum. Entwarnung auf der A48 Koblenz-Dernbach. Kein Falschfahrer mehr zwischen Hörgrenzhausen und Dreieck Dernbach. Vorsicht auf der A8 München-Stuttgart. Zwischen Merklingen und Mühlhausen steht ein defekter PKW. Und Vorsicht auf der A14 Magdeburg Richtung Halle. Zwischen Magdeburg-Stadtfeld und Wandsleben steht ein defekter PKW. Kommt gut durch die Nacht. 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Hi.

0: Sind wir hier ein geiles Team oder sind wir ein geiles Team hier in der Popnacht-Community? Dann schmeißen wir uns rein in unser Lieblingsteam-Wachmachspiel.
1: Zwei Hörer, drei Gedanken.
0: Da spielen zwei von euch im Team miteinander um ein Popnacht-Goodie. Also eigentlich genau genommen um zwei, denn ihr spielt nicht gegeneinander, sondern gemeinsam miteinander. Und deswegen gewinnt ihr auch gemeinsam, wenn ihr gewinnt. Vielleicht verliert er auch. Das kann leider auch passieren bei diesem Spiel. Aber wir gehen einfach mal vom Besten aus, dass das heute ein guter Dienstag ist und ihr das packt. Funktioniert so: Ihr kriegt getrennt voneinander einen Begriff von mir genannt. Zum Beispiel sowas wie Modern Talking. Und dann sagt ihr einfach, ebenfalls getrennt voneinander, so viel, wie euch dazu einfällt, also Dieter Bohlen, Thomas Anders vielleicht, dann ein paar Hits aufzählen und so weiter. Und wenn ihr in drei Gedanken übereinstimmt, dann gibt es für euch beide das Popnacht-Goodie. Es wird natürlich nicht Modern Talking werden, beruhigt euch. Aber irgendwas wird es werden, kann auch ein Alltagsgegenstand sein, wie Tür oder so, ne? Ihr wisst, wie es funktioniert. Also, wer hat Bock, jetzt wach zu werden bei diesem Spiel? Denn das seid ihr danach definitiv, egal wie es ausgeht. 07221 2011. Wer macht mit bei zwei Hörer, drei Gedanken hier in der Popnacht?

0: Ich mag schon sehr den Spirit hier von Claudia aus Lind in der Eifel und Bernd aus Alfter bei Bonn. Guten Morgen, ihr beiden.
1: Guten Morgen.
2: Guten Morgen.
0: Bernd hat gerade schon so cheering gesagt, Claudia, das schaffen wir zusammen.
1: Ja, natürlich.
0: Glaube ich auch dran. Ihr seid schon wach, weil Claudia ist auf dem Weg in Urlaub, ne? Für dich geht's nach Berlin und Potsdam.
1: Ja.
0: Was machst du da Schönes?
1: Ich besuche Schloss Sanssouci, ich fahre mit einem Busunternehmen mit, ja. Stadtrundfahrt in Berlin, ich werde auch meine Freundin aus Berlin treffen, die Birgit, ja. Sowas.
0: Schön. Und Bernd, du bist quasi bei der Stadt Bonn, ne? Und ihr macht heute die Bäche sauber dort. Warum müssen die sauber gemacht werden?
3: Genau.
0: Ja, weil da viel Dreck drin liegt, weil die Leute den Müll da reinschmeißen oder was.
3: Ja, das einmal und dass es immer gut läuft, dass der Bach sauber ist und fließt.
0: Schön.
3: Das ist das.
0: Da machst du einen sehr, sehr wichtigen Job. Deinen Job hier hast du gerade schon erledigt. Wir haben uns gerade schon ins Reparé zurückgezogen und du hast, während Claudia in der Warteschleife war, mir schon 5 Dinge gesagt, die dir zu dem Überbegriff einfallen, den Claudia jetzt noch nicht kennt. Den wird sie aber gleich kennenlernen, Claudia. Und wenn du den kennenlernst, wenn ich ihn nicht sage, dann laufen 40 Sekunden los. In diesen 40 Sekunden hast du so viel Zeit, so viel wie möglich rauszuhauen, wie dir einfällt. Wenn ihr in 3 Gedanken übereinstimmt, gibt's für euch beide das Popnacht-Goodie, okay?
1: Ja.
3: Und Countdown. Yes, Claudia, super.
0: Claudia, du schaffst das. Dein Begriff ist, Achtung, Bernd, halt dich zurück.
3: Ich bin zurück jetzt.
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1: Popnacht, SWR3, Elch, du, Bernd, Claudia, kurz vor 4, Radio.
0: Was hört man denn so in der Popnacht? Viel.
1: Musik.
0: Jawohl.
1: Juhu.
0: Eins noch.
1: Oh, scheiße.
0: Wer macht das denn hier so überwiegend, wenn ich nicht da bin?
1: Ja, der Moderator, ja.
0: Wie heißt er?
1: Nachts meistens nicht auf. Oh, scheiße.
0: Was gibt's noch so hier? Spaß und...
1: Bänder,
0: Ach, eins noch. Nur eins.
1: Wer heißt denn der Moderator? Oh, scheiße.
0: Musik hast du gehabt. SWR3 hast du auch gehabt. Dann hat der... Ne, wir sind vorbei schon, die 40 Sekunden.
1: Oh, schade.
0: Der Bernd hat noch gesagt Comedy. Und wie heißt
1: klar.
0: Der Moderator noch, der hier eigentlich jede Nacht talkt? Ben Sträubel.
1: Ja, und ich bin dann immer im Bett.
0: Ach nö, Claudia. Schade, ihr beiden.
1: Ja, schade.
0: Wer hätte mich gefreut, aber eine Sache ist sicher, ihr seid beide wach, oder?
1: Ja, genau. Aber Comedy, klar, logisch. Ah, ja, tut mir leid.
0: Dann habt auf jeden Fall du einen schönen Urlaub, Claudia, in Berlin und Potsdam. Und Bernd, vielleicht findest du einen Schatz in den Bächen. Wir würden es dir wünschen.
3: Ja, danke schön.
0: Schönen Tag, Claudia. Ciao.
1: Bis dann, mach's gut.

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1: Um 4 Uhr mit Cedric Bies. Wegen der hohen Spritpreise denken immer mehr Autofahrer in Deutschland darüber nach, auf ein E-Auto umzusteigen. Das zeigt eine Umfrage der Versicherung Hukoburg. Steffi Linkscheid mit mehr Details.
2: Fast ein Viertel der Befragten hat in der Umfrage gesagt, dass sie zum ersten Mal ernsthaft ein E-Auto in Betracht ziehen oder dass sie den Plan, ein E-Auto zu kaufen, jetzt schneller umsetzen wollen. Zahlen des Kraftfahrtbundesamtes zeigen, dass es im ersten Halbjahr fast 50% mehr Neuzulassungen gegeben hat als im gleichen Zeitraum vergangenes Jahr. Seit Beginn des Krieges zwischen USA und Iran sind die Benzin- und Dieselpreise stark gestiegen. Zuletzt hat ein Liter Super E10 nach ADAC-Angaben im Schnitt 2,14 Euro gekostet. Das sind rund 30 Cent mehr als vor dem Krieg.
1: Kolumbiens Präsident De La Espriella hat nach dem schweren Erdbeben einen landesweiten Notstand ausgerufen. An erster Stelle stehe jetzt die Rettung der Menschen in Kolumbien, die unter den Trümmern begraben sind, hat der Präsident gesagt, der selbst erst seit 3 Tagen im Amt ist. Bei dem Beben sind mindestens 111 Menschen gestorben. Die Behörden befürchten, dass die Zahl weiter steigen könnte. Rund 60 Gebäude sind komplett eingestürzt. Der Bundestagsvizepräsident und Linken-Politiker Ramelow wirbt für die Idee, dass die Linken die CDU in Sachsen-Anhalt unterstützen. Das hat Ramelow dem Redaktionsnetzwerk Deutschland gesagt. Damit will er eine AfD-Regierung verhindern. Aus der Nachrichtenredaktion berichtet Marc Geißler.
3: Wer Schaden von Sachsen-Anhalt abwenden wolle, der müsse miteinander reden, sagte Ramelow und forderte die CDU auf, über Parteigrenzen hinweg nach gemeinsamen Themen zu suchen. In den aktuellen Umfragen, weniger als einen Monat vor der Wahl, liegt die AfD deutlich vor der CDU. Die Linke folgt auf Platz 3. Damit könnte die Regierungsbildung schwierig werden. Ramelow warnt davor, dass eine künftige Landesregierung bei wichtigen Entscheidungen auf die AfD angewiesen sein könnte. Auch Linken-Co-Chef Pantisano hatte gestern bereits signalisiert, seine Partei sei bereit, Verantwortung zu übernehmen, um eine AfD-Regierung zu verhindern.
1: Die Gedenkstätten zur Aufarbeitung des Nationalsozialismus und der SED-Diktatur sollen im nächsten Jahr mehr Geld bekommen. Das hat Kulturstaatsminister Weimar angekündigt. Dabei geht es um zusätzlich 10 Millionen Euro. Weimar meinte dazu, in einer Zeit, in der Desinformation und Geschichtsverfälschung zunehme, brauche es starke Erinnerungsorte. Die Hälfte des Geldes soll in die Förderung von Projekten fließen. Ein Teil soll aber auch dafür genutzt werden, die Gedenkstätten und die Beschäftigten besser zu schützen. Unterstützt werden zum Beispiel die Stiftung Gedenkstätten Buchenwald und Dachau. Das Wetter: Zum Morgen hin gibt es nur wenige Wolken, oft ist es sternenklar. Dazu liegen die Temperaturen zwischen 7 und 19 Grad. Am Tag dann im Norden, im Osten und am Alpenrand etwas Wolken, sonst viel Sonne und es wird wieder heiß bei Temperaturen von maximal 18 bis 33 Grad. Die Zeit: Es ist 4.03 Uhr.
4: Das Neueste aus dem Verkehrszentrum in der Popnacht mit nur einer Meldung. Die A38 Leipzig Richtung Göttingen ist zwischen Südwest und Lützen nach einem Unfall gesperrt. Kommt gut durch die Nacht.
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4: Mit Dennis Thienert. Hallo Deutschland, hallo Welt. Na, seid ihr so früh schon bereit für den offiziellen Sommerhit 2026? Dann kommt er jetzt.
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Nein. Gefährliches aus dem Verkehrszentrum. Vorsicht auf der A3 Frankfurt Richtung Köln zwischen Bad Honnef-Linz und Siebengebirge steht ein defektes Fahrzeug. Fahrt vorsichtig, kommt gut an.

0: Intoleranz. Was ist?
1: Ne, oder glutenfrei. Ich esse es nur noch glutenfrei. Ist die Mehlschwitze durch. Was kannst du nicht mehr anbieten? Ich fresse im Jahr 15 Kilo Fleisch. Ne, der Durchschnittsdeutsche 60 Kilo. Ich 15. Also ich habe mich doch schon schwer reduziert. Wirst aber angeschissen von der Veganerin. Und ich kenne viele Veganer, die haben alle Tiere. Ich sag schon mal, weil dann sind ja alles so Tierschützer. Dann haben, was haben die denn zu Hause? Hunde haben die und Katzen, Fleischfresser, wo ich sage, hol dir doch ein Känguru. Ne, aber Hunde, die, weiß ich, aus der Hunderettung aus Griechenland, da stehst du bei der Veganerin, da kommen so 10 so Hunde. Ja, was fressen die denn? Leinsamen? Was kriegen die denn? Dann kommt die Fruktarier, die sind noch heftiger. Die essen nur das, was vom Baum fällt. Nur das, was von, nur schon, ja, schon pflücken ist Mord. Schon pflücken ist Mord. Nur was vom Baum fällt, kam an die Natur. Oder auch denkst, meine Fresse. Den möchte ich am liebsten meinen Krustenbraten auf den Teller kloppen und sagen, das ist von einem Schwein, das bei der Apfelernte vom Baum gefallen ist. Lass es dir schmecken.
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0: haben ja noch gar nicht die Welt verbessert heute hier in der Popnacht. Das müssen wir noch ganz schnell tun.
1: Quizzen ohne Wissen.
0: Das einzige Quiz, bei dem ihr euer Karma-Konto wieder auf 100% aufladen könnt. Das ist das vielleicht auch einzige Quiz, bei dem ihr nichts wissen müsst und bei dem ihr mit allem, was ihr nicht wisst, die Welt ein kleines bisschen besser machen könnt. Und obendrauf gibt's noch das Popnacht-Goodie für euch. Na, nach was klingt das denn? 0722211. Wer ist um 4.21 Uhr schon wach genug, um nichts zu wissen? Anrufen 0722211.

0: Es ist 4.31 Uhr.
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2: Heute entwickeln sich nach oft sonnigem Beginn einige Quellwolken. Es bleibt aber niederschlagsfrei. Die Höchstwerte liegen bei 17 bis 23 Grad. Dazu weht überwiegend mäßiger, in Böen frischer Wind, der von West bis Nordwest auf vermehrt Nordwest bis Nord dreht. Am Mittwoch gibt es verbreitet Sonnenschein und es bleibt trocken bei 20 bis 27 Grad. Am Donnerstag gibt es nahezu ungestörten Sonnenschein bei meist strahlend blauem Himmel. Daher bleibt es trocken bei 24 bis 33 Grad. Der Freitag wird sonnig bis locker bewölkt und noch wärmer.
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3: Vorsicht bitte auf der A27 Bremen Richtung Bremerhaven. Zwischen Bremse-Balzbrück und Bremen-Fahr liegen mehrere Steine auf der Fahrbahn. A1 Bremen Richtung Osnabrück. Die Ausfahrt Bremen-Arsten ist wegen Bauarbeiten bis zum 21. August gesperrt. A1 Bremen Richtung Osnabrück. Die Ausfahrt Bremen-Arsten wegen Bauarbeiten bis 21. August 6 Uhr gesperrt.
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4: Hier ist die Popnacht, wie immer mit Liebe gemacht von SWR3 mit unseren Brüdern und Schwestern von Bremen 4, HR3, MDR Jump, NDR 2, RBB 88.8, SR1, WDR 2 und Dennis Thienhardt. Hi.
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0: Na, wenn das mal nicht die Moni aus Xanten ist, guten Morgen, auf dem Weg zur Arbeit.
1: Ja, schönen guten Morgen.
0: Na?
1: Ja.
0: Was sagt denn der Ladestand? Was sagt der Ladestand von deinem Karma-Konto?
1: Oh, fast 100%.
0: Ach echt? Warum rufst du dann hier an?
1: Ja, muss sein.
0: Wir brauchen noch
1: im
0: Leute.
1: Im Moment läuft nicht so.
0: Läuft nicht so, okay. Sagen wir mal 95%, wir müssen jetzt an den letzten 5% arbeiten, ja?
1: Ah, das schaffen wir.
0: Sehr gut. Also, wir spielen eine Runde Quiz ohne Wissen. Da kriegst du 3 Fragen mit jeweils 3 Antwortmöglichkeiten. Mhm. Wenn die dir nicht weiterhelfen, kannst du jede Frage mit einem Karma-Joker überspringen. Das ist irgendetwas Nettes, was du für einen anderen Menschen tust. Und damit natürlich dann ein Karma-Konto auflädst. Eine Möglichkeit gibt es zu verlieren, wenn du dich auf eine falsche Antwort festlegst. Dann ist das Spiel vorbei, das Popnacht-Goodie, um das wir hier zocken, weg. Und alle bis dahin angebotenen Joker musst du natürlich trotzdem einlösen, gell?
1: Ja, ich gebe mein Bestes.
0: Ehrensache. Die Deutschlandflagge in Schwarz-Rot-Gold hat heute Geburtstag. Heute vor 107 Jahren wurde sie gleichzeitig mit der Unterschrift der Weimarer Verfassung in Kraft gesetzt. Die offiziellen Namen der Farben der Flaggenstoffe sind, Achtung, pass auf, Verkehrsschwarz, Verkehrsrot und, Frage an dich, Rapsgelb, Gelb, Melonengelb oder Sonnengelb?
1: Ach du liebes bisschen.
0: Die offizielle
1: Bezeichnung. Ahnung. Da setze ich direkt einen Joker.
0: Sehr gut. Was machst du?
1: Ja. Ich gehe mit dem Hund raus. Ich bin noch nie mit dem Hund rausgegangen vor der Nachbarin und ich hoffe, der frisst mich nicht auf. Das ist ein kleiner Terrier.
0: Ja. Ja,
1: aber dann gehe ich
0: Sorgen.
1: Da mal Gassi mit. Also,
0: hey, Melonengelb ist richtig.
1: Ach du liebes bisschen. Wer soll denn da drauf kommen?
0: Guck mal, jetzt wissen wir es alle.
1: Okay.
0: Der australische Schauspieler Chris Hemsworth wird heute 43. Was war denn sein allererster Job? Reparieren und reinigen von Muttermilchpumpen, Spinnen fangen in Hotels oder polieren von Surfbrettern?
1: Oh Gott, also da lege ich mich auf gar nichts fest. Da nehme ich auch wieder den Joker.
0: Das ist ja unkompliziert mit dir.
1: Ja.
0: Maximale Weltverbesserung, okay.
1: Ja,
0: hau raus.
1: Ich mach dann lecker Frühstück für meine Kollegin und für mich. Ich werde dann frische Brötchen holen und dann werde ich dir richtig verwöhnen.
0: Richtig verwöhnen, klingt gut. Reparieren und reinigen von Muttermilchpumpen. Das ist
1: wirklich
0: das Absurdeste.
1: Da
0: ja, aber war wirklich wohl sein Job, hat er selber mehrfach schon erzählt. Ja. Okay, letzte Frage. Heute vor 92 Jahren sind die ersten Gefangenen ins legendäre Gefängnis auf Alcatraz gebracht worden.
1: Oh.
0: Welchen Luxus gab es dort, den es zu der Zeit in keinem anderen Gefängnis in den USA gab? A. Radios in den Zellen, B. Warmwasserduschen oder C. Taschengeld?
1: Also, wir waren neulich noch auf Alcatraz.
0: Na, dann musst du doch wissen, hast du so eine Tour damit gemacht mit diesem Audioguide?
1: Ja, natürlich, das war richtig geil.
0: Da wird es erzählt.
1: Aber hör mal, ich setze doch da nicht meine Chancen niedriger, deshalb nehme ich nochmal einen Joker und erfahre die Nachricht gleich von dir. Ich
0: ja,
1: bin doch
0: klar.
1: Clever.
0: Komm, sag, mach's
1: ja. Ich werde den Rasen mähen beim Nachbarn.
0: Guck mal, da haben wir doch wirklich
1: auch noch nie gemacht.
0: Maximal die Welt verbessert.
1: Ja.
0: Warm Wasser duschen.
1: Ah.
0: Und weißt du auch warum?
1: Nein.
0: Damit sollten Fluchtversuche durch die eiskalte Bucht von San Francisco verhindert werden. Indem die Häftlinge ihre Körper nicht an kaltes Wasser gewöhnen können. Deswegen haben die denen tatsächlich warme Duschen da beschert. Kein kaltes Wasser.
1: Sinn.
0: Ja.
1: Ja, klar.
0: Guck mal.
1: Okay.
0: Wir sind schlauer geworden. Wir haben die Welt verbessert. Und für dich gibt es noch das Popnacht-Goodie. Schicken wir dir nach Xanten, ja?
1: Ja, super.
0: Hab einen schönen Arbeitstag. Liebe Grüße.
1: Herzlichen Dank.
0: Tschüss.

0: vorbei bei Popnacht. Die irre letzten Worte bekommt hier Tommy.
1: Moin, mein Bester. Wie ist er? Moin. Der Tommy aus Wemsland. Ich wollte dir nur noch einen schönen Feierabend wünschen, ne? Und wenn du nach Hause kommst, denk dran, auch Frühsport macht schön, ne?
0: Ja.
1: Der Morgen ist dafür da, fit zu werden. Und deswegen geht Tommy gleich schön schwimmen im Freibad.
0: Geil.
1: Ich wünsche dir was, mein Bester. Bis morgen Nacht oder heute Nacht.
0: Ja.
1: Und tschüss.
0: Wir dir auch. Mal gucken. Für den Fall, dass das schief geht mit dem Frühsport, schwimmst du einfach eine Runde für mich mit, okay? Und damit schließen wir die Popnacht wie immer ordentlich ab, denn alles, was zwischen Mitternacht und hier geschah, bleibt unter uns, ist doch klar. Das war die Popnacht für heute mit Dennis, Tina. Tschüss.

Einmeldung aus dem Verkehrszentrum. Achtung, Falschfahrer auf der A46 Heinsberg-Düsseldorf im Dreieck Mönchengladbach-Warnloh kommt euch ein Falschfahrer entgegen. Fahrt äußerst rechts, nicht überholen. Auf der A46 Heinsberg-Düsseldorf im Dreieck Mönchengladbach-Warnloh ist ein Falschfahrer unterwegs. Vorsicht hier in beiden Richtungen.

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1: Um 5 Uhr mit Cedric Bies. Nach dem schweren Erdbeben in Kolumbien läuft weiter die Suche nach Vermissten. Bei dem Beben sind mindestens 111 Menschen gestorben, 87 weitere wurden verletzt. Mehrere Staaten haben ihre Unterstützung angeboten. Christina Fee Möbus berichtet.
2: Vor allem viele Städte im Süden und im Westen Kolumbiens sind betroffen. Besonders hart getroffen hat es den Ort Pereira. Das ist etwa 65 Kilometer Luftlinie vom Epizentrum des Erdbebens entfernt. Eine 500.000 Menschen lebt dort. Und nach Angaben des lokalen Bürgermeisters sind allein in Pereira mindestens 40 Menschen ums Leben gekommen. Viele Tote werden auch vermeldet rund um die Großstadt Cali im Süden Kolumbiens. In Cali sind mindestens 20 Gebäude eingestürzt. In Teilen der betroffenen Gebiete ist auch die Internet- und Stromversorgung zusammengebrochen.
1: Wegen der hohen Spritpreise denken immer mehr Autofahrer in Deutschland darüber nach, auf ein E-Auto umzusteigen. Das zeigt eine Umfrage der Versicherung Hukoburg. Fast ein Viertel der Befragten hat in der Umfrage gesagt, dass sie zum ersten Mal ernsthaft ein E-Auto in Betracht ziehen oder dass sie den Plan, ein E-Auto zu kaufen, jetzt schneller umsetzen wollen. Zahlen des Kraftfahrtbundesamtes zeigen, dass es im ersten Halbjahr fast 50% mehr Neuzulassungen von E-Autos gab als im gleichen Zeitraum letztes Jahr. Lufthansa-Passagiere müssen sich erstmal keine Sorgen um neue Pilotenstreiks machen. Die Gewerkschaft Vereinigung Cockpit hat bekannt gegeben, dass sie sich mit der Lufthansa auf ein Schlichtungsverfahren geeinigt hat. Dabei geht es jetzt vor allem um Gehälter und die Altersversorgung, aber auch darum, wie Flugzeuge und Crews in Zukunft auf die verschiedenen Lufthansa-Gesellschaften verteilt werden sollen. Die Gewerkschaft kritisiert, dass die Lufthansa Flugzeuge und Mitarbeitende in Tochterfirmen mit niedrigerer Bezahlung verlagert. Der deutsche Läufer Florian Bremm hat bei der Leichtathletik-EM in Birmingham eine Sensation geschafft. Er ist im 5000-Meter-Rennen auf Platz 2 gelandet und hat damit Silber geholt. Für Bremm ist es der größte Erfolg seiner Karriere und so klang er auch nach dem Rennen.
3: Ich habe nie jetzt das Ziel gehabt, ich will mal Europameister werden oder Vizemeister oder irgendwas in der Art. Es ist Wahnsinn, dass ich jetzt hier stehe. Ich habe davon immer geträumt. Also ganz ehrlich, ich gehe oft laufen und dann, wenn ich nichts zu tun habe, dann tagträumt man ein bisschen und stellt sich vor, oh, wie toll wäre es doch. Und man stellt sich dann vor auch, was man im Interview sagt und wie man alles toll erklären kann. Und jetzt stehe ich hier und weiß ehrlich gesagt nicht, was ich sagen soll.
1: Vorher hatte Yemesi Mabry die erste Medaille für Deutschland bei der EM geholt. Sie hat Bronze im Kugelstoßen gewonnen. Das waren die Nachrichten mit Cedric Bies.
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4: Und hier ist die Bremen 4 Morgenshow für euch. Da haben wir im Moment noch keine Meldungen. Es läuft alles.
5: Blitzer habt ihr uns auch noch keine gemeldet. Wenn ihr einen seht, ruft gerne an 0421 246 666. Gute Fahrt.
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4: Guten Morgen zusammen. Hier sind wir, die 4 am Morgen. Elisa Knöckel.
5: Guten Morgen.
4: Ike Pauli.
5: Hallo.
4: In den 4 News ab jetzt Irene Lottes.
5: Guten Morgen.
4: Und ich bin Malte Jansen. Moin und einen schönen Dienstag.

Leute, es ist frisch heute Morgen, so ungewohnt. Wir haben zum Beispiel in Bremen 10 Grad, Delmenhorst und Gnarrenburg 11 und Bremerhaven 17 Grad immerhin. Heute geht es rauf auf bis zu 23 Grad. Dazu ist es mäßig windig und es geht sonnig los. Später kommen so ein paar Wolken dazu, aber gegen Abend dann wieder mehr Sonne. Also wird eigentlich ein schöner, angenehmer Tag heute am Dienstag. 11. August, hier ist Bremen 4, 5.17 Uhr. Jetzt mit Vance Joy und Riptide. Moin zusammen.

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1: Wir starten gerade in Bremen mit 10 Grad in den Tag, in Darmstadt auch mit 10. In Bremerförde haben wir 11 und in Bremerhaven 17 Grad. Heute Morgen verziehen sich vielleicht noch so ein paar Schauer, die noch runterkommen, aber dann bleibt es heute eigentlich den ganzen Tag trocken. Sonne und Wolken im Wechsel bis 23 Grad.
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1: Mit Irene Lottes.
2: Guten Morgen. In Kolumbien hat es ein schweres Erdbeben gegeben. Laut der Behörden vor Ort sind mehr als 100 Menschen ums Leben gekommen. Mehr als 2000 werden noch vermisst. Die Regierung hat den Notstand ausgerufen. Mehrere Länder haben schon Hilfe angeboten, darunter auch die EU und die USA. Immer mehr Bundesländer lockern das Sonntagsfahrverbot für Lkw. Jetzt kommen auch Mecklenburg-Vorpommern, Bayern und Baden-Württemberg dazu. Bremen und Niedersachsen sind auch schon dabei. Grund sind die niedrigen Wasserstände in den Flüssen. Dadurch können nämlich weniger Waren per Schiff transportiert werden. Werder Bremen bekommt einen neuen Präsidenten. Hubertus Heß-Grunewald kandidiert nach 12 Jahren in dem Amt nicht nochmal. Er sagt, der Verein braucht jetzt jemanden, der den Job mit vollem Elan angehen kann. Wer das sein wird, entscheidet sich auf der Mitgliederversammlung im November. Ausführliche 4 News gibt's um 6.
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1: Jetzt ist es 5:30, da haben wir im Moment nichts. Das bedeutet, es gibt noch keine Staus oder so.
3: Blitzer gibt's auch noch nicht. Wenn ihr einen seht, ruft an 0421 246 666. Gute Fahrt.
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1: Gute Fahrt und guten Morgen. Schönen Dienstag wünschen euch Elisa Knöckel.
3: Guten Morgen.
1: Ike Pauli.
4: Moin.
1: Irene Lottes.
4: Hallo.
1: Und Malte Jansen. Moin.
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0: Adele in der Bremen für Morgen Show. Someone Like You am Dienstagmorgen um 5.39 Uhr. Das hier ist ein Geräusch, was mich seit Tagen begleitet. Das haben wir gestern schon gehört. Mhm. Aber da ist ja so ein anderes Geräusch dazu gekommen, nämlich das hier.
1: Oh, Wespen. Lebst du auf einer Wiese?
0: Ja, schön wär's. Nee, schon in der Stadt. Aber wir haben jetzt, also das, beziehungsweise unsere Nachbarn haben jetzt ein Wespennest, aber ganz in der Nähe von unserem Balkon.
1: Ah, das ist doof. Das darf man auf keinen Fall selber anfassen.
0: Nee, ne?
1: Niemals da den Staubsauger oder sowas dran halten.
2: Um Gottes Willen.
0: Oh, nee, das würde ich eh nicht tun. Also ich würde die auch nicht töten wollen.
1: Niemals. Wenn man das macht, kann das bis zu 50.000 Strafen kosten.
2: Was?
1: Das ist schon
2: so
1: echt irre, ne?
2: 50.000, ja. Ist krass.
1: Wespen sind stehen unter Naturschutz in Deutschland. Ja. Und außerdem, wenn man das selber anfasst, dann kann man sich ja vorstellen, reagieren die Viecher echt richtig aggressiv. Die gehen dann voll auf dich los.
0: Ja.
1: Am Ende des Jahres sterben diese Kolonien übrigens ab. Und da gibt es einen Fun-Fact. Dann sollte man das Nest hängen lassen.
2: Oh.
1: Denn das schreckt die anderen ab, da wieder zu bauen. Die mögen das nicht, wenn da schon so ein Nest hängt. Das ist eigentlich ganz gut. Also niemals dann das lassen. Und wenn man übrigens das mal umsiedeln müsste, weil vielleicht jemand eine Allergie hat oder dann doch irgendwie Kinder bedroht sind oder sowas, dann über einen Fachmann am besten mal beim NABU melden. Die können das umsiedeln, muss man aber auch beantragen. Ist alles nicht so einfach. Das kostet 150 bis 250 Euro. Ihr merkt schon, ich bin bestens informiert.
2: Du bist wirklich bestens informiert.
1: Ich hatte das nämlich auch schon mal.
0: Dann hoffe ich mal, dass ich dann bis dahin ungestochen bleibe, solange wir noch aktiv sind hier. Grüße an die Wespen.

Rosanna, Everybody's Free auf Bremen 4. Dienstagmorgen, da haben wir gerade in Bremen und Wildeshausen 10 Grad, Bremerhaven 17, Nordholz 15. Heute geht's rauf auf maximal 23 Grad. Der Hochsommer macht ja gerade so eine kleine Pause. Es bleibt heute aber trocken und dazu weht der Wind meistens mäßig, in Böen auch frisch. Und Richtung Elbe sind auch starke Böen möglich teilweise. Es geht heute mit Sonne los, später kommen ein paar Wolken dazu, aber gegen Abend wird es dann wieder sonniger. Aber der Abend ist noch ein bisschen weit entfernt. Jetzt ist es Dienstagmorgen, 5:47 Uhr.

0: Es ist 5:05, hier ist Bremen 4, gleich mit Natascha Bedingfield.
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1: Das wird heute eigentlich ganz gut. Es wird jetzt nicht übertrieben heiß. Wir haben bis zu 23 Grad heute maximal. Heute Morgen ist es noch ganz schön frisch. In Bremen 10 Grad, Stur 11, Budjading 14, Bremerhaven 17. Dazu bleibt es aber heute trocken. Es geht mit viel Sonne los. Im Laufe des Mittags kommen doch einige Wolken zu uns. Aber gegen Abend wird es dann wieder schön sonnig.
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1: Mit Irene Lottes. Irene, in Kolumbien hat es das schwerste Erdbeben seit 10 Jahren gegeben.
2: Die Lage da vor Ort ist noch unübersichtlich, aber klar ist, dass es mehr als 100 Tote gegeben hat. Außerdem dürfen Lkw jetzt in der Hälfte aller Bundesländer auch sonntags fahren. Und Werder Bremen bekommt einen neuen Präsidenten. Hubertus Hess-Grunewald hört nämlich auf. Ich bin deswegen so irritiert, weil hier mein Programm leider meine Texte nicht anzeigt.
1: Oh, okay. Kann ich irgendwie, können wir was tun? Können wir hier was?
2: Ich kann einfach anfangen zu lesen, aber dann würden wahrscheinlich in dem Moment, wo ich sage, dass jetzt ein Ton kommt, auch kein Ton kommen. Ich versuche mal ganz kurz hier rumzuklicken und vielleicht passiert irgendwas.
1: Wir sind gedanklich bei dir. Meistens hilft ja Klicken.
2: Hektisch klicken. Panisch gucken. Aber jetzt so.
3: Panisch gucken im Radio kommt gut.
2: Ja, ich habe jetzt so Schweißtropfen auf der. Stirn, aber leider passiert hier gar nichts.
1: Tupfer.
3: Ach, dann machen wir das doch einfach um 6:30 weiter, oder?
2: Kann sonst erstmal.
1: Wir können doch mal eben noch einen Song spielen. Vielleicht hilft das.
2: Soll das hilft.
1: Einen Song spielen?
2: So machen genau. wir. So probieren wir es. Vielleicht kriege ich es bis dahin gelöst.
1: Bibi Rexha, der dauert knapp 3 Minuten. Gleich. Vielleicht hat sich das Programm bis dahin wieder beruhigt und dann können wir die 4 News hören.
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0: So, zweiter Versuch. Es ist jetzt kurz nach 6.
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0: Mit Irene Lottes jetzt.
2: Das ist ein guter Start nach dem Urlaub für mich hier. Aber jetzt funktioniert mein Programm. In Kolumbien hat es das schwerste Erdbeben seit 10 Jahren gegeben. Außerdem dürfen Lkw jetzt in der Hälfte aller Bundesländer auch sonntags fahren. Und Werder Bremen bekommt einen neuen Präsidenten. In Kolumbien hat es ein schweres Erdbeben gegeben. Mehr als 100 Todesopfer sind laut der Behörden inzwischen gefunden worden. Rettungskräfte suchen noch nach Überlebenden. Unter den Trümmern werden viele Vermisste vermutet, berichtet Christina Fee-Möbus.
3: Hunderte Wohnhäuser sind beschädigt, Dutzende komplett eingestürzt. Das ganze Ausmaß der Zerstörung ist nach dem Erdbeben in Kolumbien noch nicht absehbar. Die Regierung hat den nationalen Katastrophenzustand ausgerufen und Soldaten in das Gebiet entsandt. An erster Stelle steht die Rettung der Menschen, die unter den Trümmern begraben sind, sagte Präsident Abelardo de la Espriella. Er hatte erst am Freitag das Amt des Staatsoberhaupts in Kolumbien übernommen. Diverse Länder haben indessen bereits Unterstützung angeboten, unter anderem die Europäische Union, Mexiko und die USA.
2: Immer mehr Bundesländer lockern das Sonntagsfahrverbot für Lkw. Jetzt kommen auch Mecklenburg-Vorpommern, Bayern und Baden-Württemberg dazu. Bremen und Niedersachsen sind auch schon dabei. Grund sind die niedrigen Wasserstände in den Flüssen. Dadurch können nämlich zurzeit weniger Waren per Schiff transportiert werden. Bei einem Brand auf dem Gelände des Entsorgungsbetriebes Nielsen in Delmenhorst ist gestern ein Mensch leicht verletzt worden. Laut Polizei war da am Nachmittag Papier in einer Lagerhalle in Brand geraten. Warum, ist noch nicht klar und wird jetzt ermittelt. Hubertus Heß-Grunewald gibt den Posten als Präsident von Werder Bremen ab. Der 65-Jährige kandidiert jetzt doch nicht noch einmal. Damit wird auf der Mitgliederversammlung im November ein neuer Vorsitzender gewählt. Zu den Gründen Heiko Neugebauer aus der Sportredaktion.
4: Die bevorstehenden Herausforderungen des Vereins seien so vielfältig, dass es jemanden brauche, der mit vollem Elan an die Aufgaben herangehe. Heß-Grunewald ist seit 1970 Mitglied bei Werder Bremen und seit 24 Jahren in leitender Funktion tätig. Erst als Vizepräsident, in den letzten 12 Jahren dann als Präsident und als Vorsitzender des Aufsichtsrats. Er habe, so Heß-Grunewald, in den letzten Jahren immer nach Terminkalender gelebt und freue sich nun darauf, sich selbstbestimmt seine Zeit einteilen zu können.
2: Das waren die 4 News und die nächsten gibt's um 6:30.
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0: 6:06 ist es, da sind die Straßen frei.
5: Blitzer habt ihr uns auch noch keine gemeldet. Wenn ihr einen seht, ruft an 0421 246 666. Gute Fahrt.
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0: Hallo zusammen, hier sind für euch Elisa Knöckel.
5: Guten Morgen.
0: Ike Pauli.
5: Hallo.
0: Irene Lottes.
2: Guten Morgen.
0: Und Malte Jansen. Moin.
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0: Was Hunde so alles können, ne? Männchen machen, fressen, hinterm Ball herrennen, niedlich gucken, bellen und den Blutzuckerspiegel von Menschen erschnüffeln. Deshalb gibt es Hunde, die als Assistenzhunde für Menschen mit Diabetes ausgebildet werden.
1: Michaela aus Hatten, die hat Diabetes und trainiert auch noch solche Hunde. Die können im Ernstfall dann auch eine richtig große Hilfe sein.
2: Die Hunde rennen los, die holen eine Saftflasche, apportieren ein Messgerät, bringen Traubenzucker, können Türen öffnen, Notfallklingeln drücken.
3: Super gemacht, Lotti.
4: Ja, das ist ja echt richtig cool. Gerade wenn man alleine wohnt, kann so ein Assistenzhund im Zweifel ja echt Leben retten.
1: Ja, genau. Deshalb empfindet Michaela die Assistenzhund-Ausbildung auch sehr erfüllend.
2: Ich finde, es macht einfach unheimlich zufrieden und stolz auch irgendwie, wenn man sieht, jemand anders kann das, was du erklärt hast und nimmt es auf und ist auch so begeistert wie du. Und es hat mir ja auch geholfen, meine Erkrankung so ein bisschen zu verarbeiten und auch so ein bisschen zu akzeptieren.
0: Ach, das ist wirklich toll. Hunde sind auch einfach cool, ne?
1: Ja,
0: denkt dran, wenn ihr wieder genervt seid, wenn der Hund bellt, denkt dran, wie cool Hunde eigentlich sind. Mehr von Michaela und ihren Diabetes-Assistenzhunden seht ihr übrigens bei uns auf dem Bremen 4 Instagram-Kanal. Guckt mal vorbei. Hier ist Bremen 4, 10 nach 6.

0: Eagle-Eye Cherry, Safe Tonight auf Bremen 4 um 6.18 Uhr.
1: Gestern bin ich an der Bremer Bürgerweide vorbeigefahren, also hinter dem Hauptbahnhof und der Bürgerweide und dachte, ups, was ist denn hier los? Alles abgesperrt schon, ist das schon der Freimarkt? Kann ja eigentlich gar nicht sein. Und dann ist mir eingefallen, natürlich, das sind ja die Toten Hosen.
2: Die
1: Bühne wird aufgebaut. Noch war nicht so viel von der Bühne zu sehen, aber es wird wahrscheinlich gigantisch
0: werden. Die Hosen werfen ihre Schatten voraus.
2: So, ja, am Freitag nämlich ist auf der Bürgerweide das Tote Hosen-Konzert, ein Open Air. Trink aus, wir müssen gehen, Tour.
1: Den Titel finde ich übrigens richtig gut.
2: Trink aus, wir müssen gehen, Tour. Das ist wirklich ein guter Titel. Ist die Abschiedstour und ist auch schon ausverkauft.
0: Ja, aber Leute, ihr kennt uns. Wir präsentieren ja das Konzert und haben natürlich für euch Tickets noch reserviert und klar gemacht. Die möchten wir euch gerne schenken. Deswegen verlosen wir heute Morgen noch Tickets für die Toten Hosen am Freitag. Jetzt noch nicht anrufen bitte. Das ist jetzt nur so, damit ihr schon Bescheid wisst, dass es heute noch passiert. Aber so kleiner Tipp. In 2 Stunden ungefähr, so um 7:45 wollen wir mit euch spielen um die Toten Hosen Tickets hier in der Bremen 4 Morgenshow. Jetzt ist es 6:19 Uhr.

0: Stefanie Heinzmann, Good auf Bremen 4, 6.25 Uhr haben wir es. Moin.
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1: Im Moment sind es in Bremen und Oldenburg 10 Grad, in Bremerhaven 16, Delmenhorst 11 und Otterndorf 15 Grad. Bis zu 23 erreichen wir heute noch. Dazu gibt es viel Sonne, zwischendurch auch mal vielleicht ein paar Wolken, aber da kommt nichts raus. Es bleibt heute am Dienstag trocken.
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2: Guten Morgen. In Kolumbien hat es ein schweres Erdbeben gegeben. Laut der Behörden vor Ort sind mehr als 100 Menschen ums Leben gekommen. Mehr als 2000 Menschen werden noch vermisst. Die Regierung hat den Notstand ausgerufen. Mehrere Länder haben schon Hilfe angeboten, darunter auch die EU. Immer mehr Bundesländer lockern das Sonntagsfahrverbot für Lkw. Jetzt kommen auch Mecklenburg-Vorpommern, Bayern und Baden-Württemberg dazu. Grund sind die niedrigen Wasserstände in den Flüssen. Dadurch können weniger Waren per Schiff transportiert werden. Werder Bremen bekommt einen neuen Präsidenten. Hubertus Heß-Grunewald kandidiert nach 12 Jahren in dem Amt nicht nochmal. Er sagt, der Verein braucht jetzt jemanden, der den Job mit vollem Elan angehen kann. Wer das sein wird, entscheidet sich auf der Mitgliederversammlung im November. Ausführliche 4 News gibt's wieder um 7.
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1: Jetzt ist es 6:30, da sind die Straßen frei.
3: Blitze habt ihr uns auch noch keine gemeldet. Wenn ihr einen seht, dann ruft gerne an 0421 246 666. Gute Fahrt.
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1: Hallo zusammen, hier sind Elisa Knöckel.
3: Guten Morgen.
1: Ike Pauli.
3: Moin.
1: Irene Lottes.
2: Hallo.
1: Und Malte Jansen. Moin.
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0: DJ Goja auf Bremen 4 mit Chico um 6.36 Uhr. Vorsicht bitte einmal auf der B71, Zevener Straße, Soltau Richtung Zeven. Zwischen Kesselhofskamp und Domäne Lune liegt ein Tier auf der Fahrbahn. Und bitte auch Vorsicht auf der B75, Buchholz Bremen. Zwischen Kesselhofskamp und Eveninghausen liegt auch ein Tier auf der Fahrbahn. Also hier auch bitte gut aufpassen. Ihr hört die Bremen für Morgenshow und wir müssen an dieser Stelle sagen, was ist das bitte für eine mega Idee? Da musst du erstmal drauf kommen.
1: Ja, was tun, wenn es online, auf der Arbeit oder über den Freundeskreis nicht klappt mit der großen Liebe? Ein Typ aus Hamburg hat einfach da Zettel mit seinem Steckbrief an mehrere Ampeln geklebt, wie bei Wohnungssuche. So.
2: Irgendwie so analoges Tinder oder so.
1: Ja, cool, ne?
2: Ja, vielleicht klappt es ja so mit der großen Liebe. Oder wie habt ihr denn eure kennengelernt?
3: Wir kennen uns tatsächlich schon seit ich 13 bin und zusammengekommen sind wir dann auf einem Punk-Konzert von so einer ganz unbekannten Band. Da wurde eher gepokt. Seitdem sind wir zusammen, das war 2005.
1: Ja. Schön angepokt.
2: Ja. Janina aus Osterholz-Scharmbeck war das.
0: Ja, es muss also nicht immer romantisch sein. Ne? Man kann sie auch beim Pogen im Moshpit verknallen. Oder wie war es bei euch? Schickt uns doch gerne mal die Geschichte, wie ihr eure große Liebe kennengelernt habt. 0421 246 666.
4: Jetzt.

Mary J. Blige, Family Affair, ein All-Time-Favorite aus dem Jahr 2001. Jetzt ist 25 Jahre später, jetzt ist der 11. August 2026. Und der 11. August, der wird eigentlich heute ganz schön. Sonne, ein paar Wolken, kommt aber nichts raus. Und Temperaturen so heute 20 bis 23 Grad allerhöchstens. Also ganz angenehm irgendwie, ne? Im Vergleich zu dem, was wir so auch demnächst wieder haben werden. Wir sollen ja noch die 30 Grad wieder knacken irgendwann demnächst. Jetzt gerade sind es in Bremen 10 Grad, Bremerhaven 16, Delmenhorst 11 und Otterndorf 15. 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

0: Leonie und Callum Scott auf Bremen 4, 6.44 Uhr. So, herzlichen Glückwunsch an den Buchstaben H. Denn das H haben wir im Bremen Vierland ABC bisher am häufigsten ausgelost. Mal gucken, ob das H seinen Vorsprung weiter ausbauen kann.
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2: Ihr wisst, wie es läuft. Wir losen jetzt wieder einen Buchstaben aus. Und wenn ihr wenn euer Wohnort mit diesem ausgelosten Buchstaben anfängt, dann haben wir was mit euch vor.
0: Elisa hat ihre Hand schon in der Lostrommel mit den 26 Buchstaben drin. Kapseln sind es. In den Kapseln sind die Buchstabenzettel. Und heute ist es das
2: B.
0: B.
2: B,
0: Leute.
2: B.
0: Also, verschiebt mal kurz, was ihr gerade vorhabt, denn wenn euer Wohnort mit einem B beginnt, dann ruft an unter 0421 246 666.
2: Wir wollen mit euch ein bisschen über euren Wohnort sprechen und ihn durch euch noch ein bisschen mehr kennenlernen, würde ich sagen.
0: Ja, und Bremen für Hotpot Kaffeebecher haben wir auch noch für euch. 0421 246 666. B.
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6.48 Uhr. Vorsicht bitte, da kommt gerade eine Eilmeldung rein. Und zwar diesmal für die A1 Osnabrück Richtung Bremen. Denn zwischen Bremen, Brinkum und Asten ist eine ungesicherte Unfallstelle. Gut aufpassen bitte. Jetzt auf Bremen für Hertz und Purple Disco Machine. Wonderful Life. Schönen Dienstagmorgen.

0: 6:07, hier ist die Bremen für Morgenshow, gleich mit Shawn Mendes.
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1: Heute bleibt es trocken, dazu viel blauer Himmel im Bremen-Vierland. Zwischendurch kann es ein paar Wolken geben, aber dann später auch wieder mehr Sonne. Das Ganze heute bei maximal 23 Grad. Zum Vergleich, wir haben jetzt gerade in Bremen 10 Grad, in Oldenburg auch, in Ritterhude 11, Stade auch 11 und Bremerhaven 16 Grad.
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1: Mit Irene Lottes. In Kolumbien hat es das schwerste Erdbeben seit 10 Jahren gegeben.
2: Die Lage da vor Ort ist noch unübersichtlich, aber klar ist, dass es mehr als 100 Tote gegeben hat. Außerdem dürfen Lkw jetzt in der Hälfte aller Bundesländer auch sonntags fahren und Werder Bremen bekommt einen neuen Präsidenten. In Kolumbien hat es ein schweres Erdbeben gegeben. Mehr als 100 Todesopfer sind laut der Behörden bisher geborgen worden. Rettungskräfte suchen noch weiter nach Überlebenden. Unter den Trümmern werden noch viele Vermisste vermutet. Christina Fee Möbus berichtet aus der Region.
3: Hunderte Wohnhäuser sind beschädigt, Dutzende komplett eingestürzt. Das ganze Ausmaß der Zerstörung ist nach dem Erdbeben in Kolumbien noch nicht absehbar. Die Regierung hat den nationalen Katastrophenzustand ausgerufen und Soldaten in das Gebiet entsandt. An erster Stelle steht die Rettung der Menschen, die unter den Trümmern begraben sind, sagte Präsident Abelardo de la Espriella. Er hatte erst am Freitag das Amt des Staatsoberhaupts in Kolumbien übernommen. Diverse Länder haben indessen bereits Unterstützung angeboten, unter anderem die Europäische Union, Mexiko und die USA.
2: Immer mehr Bundesländer lockern das Sonntagsfahrverbot für Lkw. Jetzt kommen auch Mecklenburg-Vorpommern, Bayern und Baden-Württemberg dazu. Bremen und Niedersachsen sind auch schon dabei. Grund sind die niedrigen Wasserstände in den Flüssen. Dadurch können weniger Waren per Schiff transportiert werden. Bei einem Brand auf dem Gelände des Entsorgungsbetriebes Nielsen in Delmenhorst ist gestern ein Mensch leicht verletzt worden. Laut Polizei war am Nachmittag Papier in einer Lagerhalle in Brand geraten. Warum ist noch nicht klar und wird jetzt ermittelt. Hubertus Heß-Grunewald gibt den Posten als Präsident von Werder Bremen ab. Der 65-Jährige kandidiert nicht noch einmal. Damit wird auf der Mitgliederversammlung im November ein neuer Vorsitzender gewählt. Zu den Gründen Heiko Neugebauer aus der Sportredaktion.
4: Die bevorstehenden Herausforderungen des Vereins seien so vielfältig, dass es jemanden brauche, der mit vollem Elan an die Aufgaben herangehe. Heß-Grunewald ist seit 1970 Mitglied bei Werder Bremen und seit 24 Jahren in leitender Funktion tätig, erst als Vizepräsident, in den letzten 12 Jahren dann als Präsident und als Vorsitzender des Aufsichtsrats. Er habe, so Heß-Grunewald, in den letzten Jahren immer nach Terminkalender gelebt und freue sich nun darauf, sich selbstbestimmt seine Zeit einteilen zu können.
2: Das waren die 4 News und die nächsten gibt's um 7:30.
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1: Jetzt haben wir es gleich 7:03. Bitte Vorsicht auf der A28 Leer-Oldenburg, denn zwischen Dreieck Leer und Leer-Ost ist ein Fahrzeug liegen geblieben. Hier behindert Rauch die Sicht. A1 Osnabrück Richtung Bremen, zwischen Dreieck Stur und Bremen-Arsten. 5 Kilometer stockender Verkehr nach einem Unfall.
5: Blitze habt ihr uns noch keine gemeldet. Wenn ihr einen seht, ruft an 0421 246 666. Gute Fahrt.
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1: Heute kriegen wir schöne Geschichten von euch zu hören, nämlich wie ihr die große Liebe kennengelernt habt.
5: Ja, und da hat uns Stefanie aus Osterholz-Scharmbeck einmal eine Sprachnotiz geschickt und ihre Geschichte erzählt.
1: Achso, ja, genau. Hat uns ihre Geschichte erzählt.
6: Nach einer Kohltour sind wir in der Disco gelandet und da haben wir uns kennengelernt. Auf der Tanzfläche. Ja, gesehen, zugezwinkert und das war's.
5: Ja, so schnell kann's gehen.
7: Kohltour ist gut, ne?
1: Aber jetzt stellt euch mal vor, die beiden würden nicht im Bremen-Vierland wohnen, dann wären die nie zu einer Kohltour gegangen und hätten sich nicht kennengelernt.
7: Ah, dann hätten sie sich beim Karneval kennengelernt.
1: Meinst du, das Schicksal hat das sowieso
7: oder
1: vorbestimmt?
7: Oder auf dem Oktoberfest.
1: Wahrscheinlich. Mehr Geschichten von eurer großen Liebe hören wir hier, freuen wir uns drauf. Hier sind Elisa Knöckel.
5: Guten Morgen.
1: Ike Pauli.
5: Hallo.
1: Irene Lottes.
5: Hallo.
1: Und Malte Jansen. Moin.
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0: Da war ein Fehler. Wir bitten um Entschuldigung, meine Damen und Herren.
1: Leute, es ist die große Frage, die wir uns heute stellen.
2: Wohin hat sie links?
3: Ja, gut, wohin hat sie links?
4: Ja, mir.
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0: Wir sind heute in Berne. B wie Berne.
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2: Und von da kommt Henning. Moin Henning.
3: Moin ihr beiden, hallo.
2: So, erzähl doch mal, was ist so toll an Berne? Kannst du uns was erzählen?
3: Ja, also tatsächlich, Berne scheint unscheinbar, aber ich habe es sehr, sehr lieb gewonnen, muss ich sagen. Denn wir sind mitten in der Natur, wir haben die Weser zur einen Seite, die Hunte zur anderen Seite und ganz viele ja, kleinere Flüsse oder Gewässer, die hier durch den Ort und um den Ort herum sind und was natürlich dann noch sehr viele Tiere mit sich bringt. Also alle, die irgendwie Natur mögen und gerne, sag ich mal, mit dem Fahrrad oder auf dem Wasser unterwegs sind. Für die ist Berne super.
0: Ach cool, das klingt ja sehr gut. Im Landkreis Wesermarsch, da kann man einiges erleben. Was die Natur angeht, gibt es auch Veranstaltungen, die man sich auf jeden Fall mal geben sollte?
3: Also wir haben tatsächlich hier für den kleinen Dorf, finde ich, relativ viele Vereine, die Wahnsinniges auf die Beine stellen. Wir haben eine Kulturmühle hier, die wirklich Kulturveranstaltungen hat. Wir haben Bürger- und Heimatvereine oder Sportvereine. Also hier ist eigentlich für jeden was gegeben, finde ich.
2: Kann man dann in den ganzen Gewässern auch gut baden gehen bei euch?
3: Ja, also Weser würde ich jetzt nicht unbedingt empfehlen, das ist dann doch ziemlich, ziemlich schnell, aber wir haben genug Ausweichmöglichkeiten, wo man da sicherlich oder wo man sehr gut baden kann.
2: Ach, auf jeden gut. Fall, ja.
0: Henning lebt so gerne in Berne. Oder könnte man vielleicht richtig mit dem Stadtmarketing mal sprechen, dass die sowas machen. In Berne wohne ich gerne oder sowas.
3: Ja, ich werde Ihnen das mal vorschlagen. Vielleicht kann ich da noch irgendwie was übernehmen.
0: Auf jeden Fall bekommst du von uns erstmal einen Bremen 4 Hotpot Kaffeebecher. Herzlichen Glückwunsch.
3: Ja, super. Vielen
2: Glückwunsch.
3: Dank. Dankeschön.
0: Und vielen Dank, dass du uns mitgenommen hast ins schöne Berne heute Morgen.
3: Ja, sehr gerne. Also kommt gerne vorbei.
2: Machen wir auf jeden Fall.
0: Super Henning.
3: Vielen Dank.
0: Grüße in die Wesermarsch.
3: Danke, Grüße zurück.
0: Danke, tschüss. Ciao.
2: Und morgen geht's dann weiter. Der nächste Buchstabe und der nächste Ort.
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0: Leute, der Hochsommer kommt wieder auf uns zu mit Temperaturen über 30 Grad. Wir gucken mal kurz in die nahe Zukunft und zwar zum Beispiel am Freitag bis 36 Grad, am Samstag bis zu auch 30 Grad mal wieder. Und bis dahin nähern wir uns langsam an. Am Donnerstag bis 28 Grad, morgen am Mittwoch, da geht's rauf auf bis zu 27 Grad und heute erreichen wir 23. Das ist noch ganz angenehm. Dazu heute ein paar Wolken, aber ansonsten viel Sonne und es bleibt trocken. 7.16 Uhr ist es.
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0: 7.21 Uhr, es ist, ja, holt Werder Bremen noch neue Spieler? Die Mannschaft ist ja gerade im Trainingslager und mal hören, was Werders Sportdirektor Peter Niemeyer zu möglichen Transfers sagt.
1: Das Hotel wäre groß genug, aber auch da bekanntlich, dass nochmal das eine oder andere Fenster mehr aufgeht als noch am Anfang. Und wir sind gewappnet für sowohl Betten dazu, als auch Betten, die uns verlassen.
2: Okay, da hat er einfach mal alle Hotelmetaphern so durchgespielt.
0: Also transfertechnisch könnte noch was passieren, denn das Transferfenster ist ja noch offen bis zum 1.9. Und dann kann es auch schnell gehen manchmal.
2: Wenn es soweit sein sollte, dann hört ihr das natürlich bei uns hier bei Bremen 4.
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0: Moin zusammen, hier ist Bremen 4 um 7.25 Uhr, gleich mit Lily Allen.
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1: Heute bis zu 23 Grad im Bremen-Vierland. Jetzt gerade haben wir so die Hälfte erreicht ungefähr, zumindest so in Twistringen. Da haben wir so 11, 12 Grad. In Bremen 10, Bremerhaven 16, Friseute 8 Grad. Geht also kühl los, wird aber schön heute mit viel Sonne und es bleibt trocken.
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2: Guten Morgen. In Kolumbien hat es ein schweres Erdbeben gegeben. Laut der Behörden vor Ort sind mehr als 100 Menschen ums Leben gekommen. Mehr als 2000 werden noch vermisst. Die Regierung hat den Notstand ausgerufen. Mehrere Länder haben schon Hilfe angeboten, darunter auch die EU. Immer mehr Bundesländer lockern das Sonntagsfahrverbot für Lkw. Jetzt kommen auch Mecklenburg-Vorpommern, Bayern und Baden-Württemberg dazu. Bremen und Niedersachsen sind auch schon dabei. Grund sind die niedrigen Wasserstände in den Flüssen. Dadurch können weniger Waren per Schiff transportiert werden. Werder Bremen bekommt einen neuen Präsidenten. Hubertus Heß-Grunewald kandidiert nach 12 Jahren in dem Amt nicht nochmal. Er sagt, der Verein braucht jetzt jemanden, der den Job mit vollem Elan angehen kann. Wer das sein wird, entscheidet sich auf der Mitgliederversammlung im November. Ausführliche 4 News gibt's wieder um 8.
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1: Jetzt ist es eine Minute nach 7:30. Da haben wir was für die A1. Osnabrück Richtung Bremen zwischen Dreieck Stur und Bremen-Arsten. 4 Kilometer Stau.
3: Blitze habt ihr uns noch keine gemeldet. Wenn ihr einen seht, ruft gerne an 0421 246 666. Gute Fahrt.
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1: Moin zusammen, hier ist Elisa Knöckel.
3: Guten Morgen.
1: Ike Pauli.
4: Hallo.
1: Irene Lottes.
5: Guten Morgen.
1: Und Malte Jansen. Moin.
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0: Wir sind's, die vier am Morgen, 7.37 Uhr.
1: Und wir sammeln heute eure Kennenlerngeschichten hier bei Bremen 4.
0: Christian aus Bremen-Borgfeld, wie war es bei dir und deiner Frau Simona? Das war bei der fünften Jahreszeit, ne?
2: Genau, also ich war mit meinen lieben Arbeitskollegen auf dem Freimarkt unterwegs und sind dann irgendwann in Halle 7 gelandet.
0: Der Klassiker.
2: Und, der Klassiker. Und ja, waren auch schon recht angetrunken. Mickey Krause hatte gerade seinen Auftritt, hat gerade Reiß die Hütte ab performt. Ja, da habe ich sie dann einfach angesprochen. Und ja, da hatte sie mir dann ihre Handynummer gegeben. Ihre Handynummer, da sind nur so viele gleiche Zahlen drin. Ne? Da habe ich dann schon gedacht, ach Mensch, die veräppelt mich doch.
1: Aber du hast es dann versucht und es hat funktioniert?
2: Ja, genau. Ich habe zwei Tage später war es, glaube ich. Ja, da hatte sie mir dann auch so eine wilde Story aufgetischt. Sie hat ihr Handy verloren auf der Darmtoilette in Halle 7. Irgendjemand hat es dann wiedergefunden und ihr das dann zugesteckt sozusagen.
0: Was für eine Verkettung also von unglaublichen Zufällen dann auch, ne?
2: Ja, genau. Und an dem Abend war auch noch eine Bombendrohung irgendwie in Findorf. Oh, da waren dann auch noch Straßen gesperrt. Also dachte sie eigentlich, hatte sie mir dann hinterher dann so erzählt, dass sie dann gar nicht zum Freimarkt käme. Ja, und irgendwie dann so. Also es sollte dann so sein und ja, was soll ich sagen, es ist die treueste Seele, die ich hätte finden können.
0: Das ist 18 Jahre her. Wann habt ihr geheiratet?
2: Vor 15 Jahren.
1: Ah ja. Und auch mit Mickey Krause wahrscheinlich als Musik, oder? Ein bisschen gedanced.
2: Reiß die Hütte ab wurde gespielt, als das Buffet eröffnet wurde, ja.
1: Siehst du, das ist doch eine runde Sache. So passt das doch. Wie schön.
0: Zum Glück war es nicht Finger in Po, Mexiko.
2: Nee, genau. Aber das kam dann bestimmt dann auch noch auf der Hochzeit.
1: Dann wünschen wir euch weiterhin eine schöne Zeit zusammen. Danke, dass du die Geschichte mit uns geteilt hast.
2: Ja, sehr gerne. Vielen Dank. Schönen Tag euch.
0: Christian, danke dir auch. Mach's gut.
2: Danke.
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So Leute, hier nochmal eine kleine Staffelung der Temperaturen, die wir in den nächsten Tagen erwarten. Heute bis 23 Grad, morgen am Mittwoch bis zu 27 Grad, am Donnerstag dann bis 33 Grad, Freitag bis 36 Grad und Samstag dann auch wieder bis zu 30 Grad, die möglich sind. Also da geht noch einiges. Das ist ja heute recht angenehm. Ne? Wir haben jetzt gerade in Bremen 10 Grad, Dangast 13, Stade 12 und Bremerhaven 16 Grad. Ihr hört Bremen 4 mit dem Sommerhit des Jahres von Shakira und Burna Boy, Die Die um 7.43 Uhr.

0: Wir sind's, die vier am Morgen, 7.47 Uhr.
1: Also ich mache ja gerne Menschen, die ich kenne, so eine kleine Freude. Also bring mal so Blumen mit oder eine Lieblingsschokolade oder sowas.
2: Einfach
1: so.
2: Oh, das finde ich auch schön. Ja. Einfach eine kleine Aufmerksamkeit im Alltag. Ne?
1: Ja. Und deshalb finde ich den Trend gerade richtig, richtig schön, der aktuell, vor allem in den USA, würde ich sagen, schon echt ein großes Ding ist. Aber ich finde, das sollten wir hier auch mehr machen.
3: My mailman just brought me a mini fridge. Little do they know it's for themselves. So let's set it up and then fill it up for my mailman.
1: Ja, ganz viele Leute stellen vor ihre Haustüre so einen kleinen Mini-Kühlschrank mit einer Getränkeauswahl für ihre Paketlieferanten. Einfach als Dankeschön und so kleine Aufmerksamkeit.
0: Das finde ich eine richtig, richtig schöne Idee.
1: Oder? Finde ich auch. Sind vor allem auch Influencerinnen, die kriegen natürlich auch sehr viele Pakete. Da müssen die Lieferanten auch viel schleppen. Ich finde, das haben sie sich schon verdient.
2: Ja, auf jeden Fall, ne?
1: Am meisten bekannt dafür ist auch die Creatorin Serena Neal, die ihre Mailman schon wirklich mit allem Möglichen überrascht hat. So eine Clown-Maschine hatte sie letztens mit allen möglichen Preisen. Also kennt ihr die vom Jahrmarkt?
0: Ach so ein Greifer.
1: Ja, so eine Greifmaschine, genau. Waren so Preise drin, dann Gutscheine, Grillpartys.
2: Dafür haben sie doch gar keine Zeit.
1: Doch. Ja, dafür nimmt man sich bestimmt Zeit. Letztens war es besonders heiß, da hat sie sich dann auch was überlegt.
3: It was 91 degrees in Las Vegas today, so I'm gonna make a slushy station for my mailman.
0: Ach cool, einfach so eine Slush-Maschine, ja. Da würde ich mich auch freuen.
2: Oh, ja.
0: Schön so ein giftblaues Slush.
1: Ja, da wird Arbeit auf einmal ganz spannend. Ne? Sie hatte auch ihren ganzen Account drauf aufgebaut mittlerweile und kriegt natürlich auch viel gesponsert. Aber ich schaue mir das wirklich so gern an. Sie hat natürlich auch so eine Überwachungskamera draußen, wie viele Amis, und postet dann auch immer die Reaktion. Das ist echt total süß.
2: Ja, finde ich auch
0: kann
2: super.
0: Kann mir auch gut vorstellen. Also es muss ja nicht vielleicht direkt ein Kühlschrank sein. Ne? Man kann ja vielleicht auch ein paar Snacks rausstellen. Kann man sich ja mal von inspirieren lassen. Ihr hört die Bremen für Morgenshow jetzt mit Charlie Puth und Changes, 7.49 Uhr.

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1: 7:24 Uhr, Vorsicht bitte. Und zwar diesmal auf der B74 und A270, Stade Richtung Blumenthal. Zwischen Bremen-Nord und Ihletal ist eine ungesicherte Unfallstelle. Gut aufpassen bitte.
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1: Habt ihr gerade was gemerkt? Es ist gar nicht 7.24 Uhr, es ist 7.54 Uhr. Ich wollte nur gucken, ob ihr aufmerksam zuhört.
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1: Es gibt schon Unterschiede heute Morgen in den Temperaturen. Zum Beispiel haben wir gerade in Diepholz 8 Grad und in Cuxhaven das Doppelte, 16 Grad. In Bremen und Oldenburg 10 Grad, in Nordholz 15. Heute kann es raufgehen, so auf 20 bis 23 Grad. Wird ein bisschen kühler, dieser Dienstag. Es bleibt trocken, gibt auch viel Sonne, auch wenn es zwischendurch ein paar Wolken geben kann.
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1: Irene, beim Thema Hitzeschutz fordern Verbände mehr Druck.
2: Ja, indem der in der Verfassung verankert wird, so die Forderung. Außerdem hat es in Kolumbien das schwerste Erdbeben seit 10 Jahren gegeben und Lkw dürfen jetzt in der Hälfte aller Bundesländer auch sonntags fahren. Mehrere Verbände fordern, Bund und Länder beim Hitzeschutz stärker in die Pflicht zu nehmen. Aus Sicht des Deutschen Städtetages gehört das Thema wegen der hohen Temperaturen ins Grundgesetz. Laura Kreuzhage mit den Einzelheiten.
3: Klimaanpassung und Hitzeschutz bleiben ein Dauerthema, argumentiert der Präsident des Deutschen Städtetages, Burkhard Jung, gegenüber dem Redaktionsnetzwerk Deutschland. Während diese als Gemeinschaftsaufgabe in der Verfassung verankert, wäre den strukturell unterfinanzierten Kommunen bei der Finanzierung durch Bund und Länder geholfen. Ähnliche Forderungen kommen vom Sozialverband VdK. Die Bundesregierung müsse die Rahmenbedingungen so gestalten, dass alle Menschen wirksam vor Hitze geschützt sind. Unabhängig von ihrem Einkommen und ihrer Wohnsituation, erklärt VdK-Präsidentin Verena Bentele. Es brauche jetzt verbindliche Standards, eine verlässliche Finanzierung und klare Zuständigkeiten.
2: In Kolumbien zählen die Behörden nach dem Erdbeben immer mehr Tote und Verletzte. Nach aktuellen Angaben sind mehr als 110 Menschen ums Leben gekommen. Mehr als 2000 werden noch vermisst. Das Beben der Stärke 7,4 hatte gestern den Westen des Landes getroffen. Zum aktuellen Stand Christoph Johansen aus der Nachrichtenredaktion.
4: Bilder von vor Ort zeigen eingestürzte Gebäude, Trümmerhaufen und den umgeknickten Turm einer Kathedrale. Noch immer suchen Einwohner und Einsatzkräfte in den Trümmern nach Überlebenden und Opfern. Zum Teil fielen die Mobilfunknetze und die Stromversorgung aus. Es ist das stärkste Erdbeben in Kolumbien seit mindestens 10 Jahren. Betroffen ist vor allem der mittlere Westen zwischen Cali und Medellin. Präsident de la Espriella rief den Notstand aus und übernahm die Koordinierung der Krisenhilfe. Den Menschen im Katastrophengebiet versprach er, dass sie nicht allein seien. Der Staat sei präsent und handlungsfähig. Die Erschütterungen waren auch in den Nachbarstaaten Venezuela, Panama und Ecuador zu spüren. Größere Schäden wurden von dort aber nicht gemeldet.
2: Immer mehr Bundesländer lockern das Sonntagsfahrverbot für Lkw. Jetzt kommen auch Mecklenburg-Vorpommern, Bayern und Baden-Württemberg dazu. Bremen und Niedersachsen sind es schon. Grund sind die niedrigen Wasserstände in den Flüssen. Dadurch können zurzeit weniger Waren per Schiff transportiert werden. Donald Trumps Online-Netzwerk Truth Social verkauft jetzt einen Schnellzugang zu Beiträgen des US-Präsidenten. Mehrere Kunden haben sich dafür schon gefunden. Vor allem Firmen, die auf Börsenhandel spezialisiert sind. Pro Monat zahlen die jetzt bis zu 100.000 US-Dollar dafür, Trumps Posts früher lesen zu können als andere. In den USA sorgt das aktuell für einige Kritik. Das waren die vier News und die nächsten gibt's um 8:30.
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1: 7:58 ist es jetzt. Bitte Vorsicht auf der A27, Walsrode Richtung Bremen. Denn zwischen Walsrode Süd und Walsrode West liegen Fahrzeugteile. Bitte auch Vorsicht auf der B74, A270, Stade Richtung Blumenthal. Zwischen Bremen Nord und Ihletal hat es einen Unfall gegeben. Die Unfallstelle konnte noch nicht abgesichert werden. A1 Osnabrück Richtung Bremen, zwischen Dreieck Stur und Bremen-Hemelingen. 5 Kilometer Stau. Hier dauert es 20 Minuten länger. A270 Blumenthal-Ilpol zwischen Bremen-Fegesack-Mitte und B74 Bremen-Nord in beiden Richtungen 3 Kilometer Stau. Und B75 Delmenhorst Richtung Bremen zwischen Delmenhorst und Bremen-Grolland 4 Kilometer stockender Verkehr.
5: Blitze haben wir hier noch keine. Habt ihr einen gesehen? Dann ruft doch gerne an 0421 246 666. Gute Fahrt!
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1: So, es ist der vorletzte Tag der Sommerferien im Bremen-Vierland.
6: Yay! Ist bei dir zu Hause die Stimmung gut?
7: Ja, also irgendwann, ich habe ja 2 Söhne und irgendwann kommt der Punkt, an dem ich froh bin, dass die nicht mehr den ganzen Tag aufeinander hocken.
6: Und was sagen die beiden?
7: Ja, ich glaube, die könnten schon noch ein bisschen länger.
1: Aber wird es dann ab Donnerstag wieder mega stressig, wenn morgens dann alle hektisch ihre Brote schmieren, zu spät zum Bus kommen? Und ja.
7: Ja, vor allem wieder früh aufstehen. Das wird eine echte Herausforderung.
1: Ja, also Leute, dann, wenn ihr könnt, genießt vielleicht noch die letzten beiden Tage der Ferien. Wir sind für euch auf jeden Fall jetzt auch schon am Start. Hier ist Ike Pauli.
6: Hallo.
1: Irene Lottes.
6: Hallo.
1: Elisa Knöckel.
6: Guten Morgen.
1: Und Malte Jansen. Moin.
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0: Es ist eine kleine Frage, aber es gibt große Geschichten heute Morgen. Wo habt ihr eure große Liebe kennengelernt?
1: Bei Steffi war es auf einer Kultur und bei Christian auf dem Micky Krause-Konzert.
2: Ja, manchmal wohnt die große Liebe aber auch einfach nebenan. So wie bei Katja aus Lockstedt. Die hat sich reingemeldet.
3: Ich habe in Lockstedt im Gewerbegebiet angefangen, meine Firma und Wohnhaus zu bauen. Die Sohle ist gerade gegossen worden. Es war ein kalter Februartag. Und habe ganz hinten am Ende des Grundstücks einen Mann mit Kapuze auf und Käppi. Und irgendwie war das so ein Halleluja. Und dann kam der auf mich zu und dann stellte sich raus, dass das der Nachbar ist. Naja, und es war tatsächlich Liebe auf den ersten Blick.
1: Die Sohle ist gerade gegossen worden. Toll.
2: Ja, super. Liebe über den Gartenzaun hinweg.
0: Ja.
2: Wie schön.
0: Aber eigentlich kann man den Gartenzaun jetzt ja auch direkt wegmachen, ne? Und ein großes gemeinsames Grundstück daraus machen.

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1: Ja, dafür haben wir wieder den Songtitel eines großen Hosen-Hits wortwörtlich ins Gegenteil umgedreht. Gestern war der umgedrehte Songtitel Nächte ungleich jene. Und die richtige Lösung war natürlich Tage wie diese.
0: Ja, heute ist der umgedrehte Songtitel Neue Untertemperatur. Also, welcher große Hit von den Toten Hosen heißt wie das wörtliche Gegenteil von Neue Untertemperatur?
1: Ja, wenn ihr es wisst und die lebendigen T-Shirts am Freitag live in Bremen erleben möchtet, dann ruft an unter 0421 246 666.
0: Die Nummer ist aber echt.
1: Die ist echt.
0: Hier ist Bremen 4, 8:20 Uhr mit Teddy Swims.

0: Tate McRae auf Bremen 4, Two Hands um 8.26 Uhr.
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1: Wenn ihr Temperaturen über 30 Grad nicht mögt, dann genießt nochmal den Tag heute. Wir kriegen heute bis zu 23 Grad. Morgen geht es dann schon ein bisschen weiter rauf. Morgen bis zu 27 Grad. Aber ab Donnerstag dann teilweise bis zu 33 Grad.
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1: Und die hat Irene Lottes für euch.
2: Guten Morgen. Wegen der hohen Temperaturen fordern mehrere Verbände, Hitzeschutz als Gemeinschaftsaufgabe in die Verfassung aufzunehmen. Der Präsident des Deutschen Städtetages, Burkhard Jung, sagte dem Redaktionsnetzwerk Deutschland, es wäre gut, Bund und Länder bei dieser Daueraufgabe stärker in die Pflicht zu nehmen. Der Sozialverband VdK stellt eine ganz ähnliche Forderung. In Kolumbien hat es ein schweres Erdbeben gegeben. Laut der Behörden werden 2000 Menschen noch vermisst. Mehr als 110 sind bisher tot aus den Trümmern geborgen worden. Die Regierung hat den landesweiten Notstand ausgerufen. Mehrere Länder haben schon Hilfe angeboten, darunter auch die EU. Immer mehr Bundesländer lockern das Sonntagsfahrverbot für Lkw. Inzwischen sind auch Mecklenburg-Vorpommern, Bayern und Baden-Württemberg mit dabei. Grund sind die niedrigen Wasserstände in den Flüssen. Dadurch können zurzeit weniger Waren per Schiff transportiert werden. Ausführliche 4 News gibt's wieder um 9.
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1: Jetzt ist es eine Minute nach 8:30 A1 Osnabrück Richtung Bremen zwischen Dreieck Stur und Bremen-Arsten. 5 Kilometer Stau. Hier braucht ihr ungefähr eine halbe Stunde länger. A27 Bremen Richtung Walsrode. Die Ausfahrt Verden-Ost ist wegen Markierungsarbeiten ungefähr noch bis 12.30 Uhr gesperrt. Und A270 Blumenthal Richtung Ilpol. Zwischen Bremen-Fegesack-Mitte und Bremen-Lesum 3 Kilometer Stau.
3: Blitzer habt ihr uns noch keine gemeldet. 0421 246 666, wenn ihr einen seht. Gute Fahrt!
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1: Romantischer wird's heute nicht, denn wir hören eure schönen Geschichten davon, wie ihr eure große Liebe kennengelernt habt.
3: Ja, Kerstin hat sich bei uns reingemeldet und schreibt, mein Männer und ich haben heute Hochzeitstag und es war nicht die Kohlfahrt, sondern ein Füßeln unter dem Tisch während einer Handballtrainerausbildung in Bremen.
4: Oh, so kann's gehen, das ist ja schön. Dann alles Gute zum Hochzeitstag, ganz liebe Grüße auch aus dem Studio von Bremen 4.
1: Und ich dachte, Handballer setzen eher ihre Hände ein und nicht die Füße.
4: Ja.
1: Hier ist Bremen 4 mit Ike Pauli.
4: Hallo,
1: Elisa
4: guten Morgen.
1: Knöckel,
4: guten Morgen.
1: Irene Lottes.
4: Hallo.
1: Und Malte Jansen. Moin.
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0: Ich habe jetzt schon Bilder im Kopf. Freitagabend, super Wetter, Bremen, Bürgerweide, es ist rappeldicke voll, ein Megakonzert, die Toten Hosen spielen, ja. Präsentiert von Bremen 4, ausverkaufte Bürgerweide. Und vielleicht können wir Anke aus Bremen-Finnendorf noch auf die Gästeliste schreiben. Moin Anke.
1: Ja, guten Morgen. Hallo. Das wäre ja richtig klasse.
2: Hast du die schon mal live gesehen, die Toten Hosen?
1: Ja, ich komme gebürtig da aus der Ecke von Koblenz-Köln und war da schon zweimal auf dem Konzert. Das ist aber bestimmt schon 20, 25 Jahre her. Da waren die noch ganz jung und ein bisschen punkiger unterwegs.
0: Ja, jetzt ist ja große Abschiedstour. Du könntest da nochmal Tschüss sagen und winken, wenn du gewinnst.
1: Oh, das wäre super toll. Ja. Da würde ich mich echt mega freuen.
2: Da musst du aber noch unser kleines Musikquiz lösen. Ne?
1: Ja, stimmt, da war ja was.
2: Ja, wir haben ja den Songtitel eines großen Tote-Hosen-Hits wortwörtlich ins Gegenteil umgedreht. Der heißt jetzt bei uns Neue Untertemperatur. Was meinst du denn? Welchen Hit meinen wir?
1: Na, ich denke, das ist das alte Fieber.
0: Jawoll! Da ist
1: mega,
0: es.
1: Klasse.
2: Ich freue mich.
1: Also, ja, genau. Habe ich damit auch gewonnen?
0: Du hast gewonnen, Anke. 2 Tickets für dich.
1: Oh, klasse. Ganz, ganz herzlichen Dank.
0: Wer darf denn mit?
1: Da freue ich mich wirklich. Da darf mit meine liebe Freundin und Arbeitskollegin Anja. Die sitzt auch neben mir. Ruf mal Juhu.
3: Juhu.
0: Sehr gut.
1: Ja,
0: dann
1: klasse,
0: schreiben wir dich und deine Kollegin und Freundin auf die Gästeliste und ihr erlebt dann die Toten Hosen.
2: Und morgen dann die nächsten Tickets für das ausverkaufte Bremen-Konzert der Toten Hosen. Und hier sind sie jetzt mit
0: Altes Fieber, der gesuchte Song.
1: Danke euch.
0: Neue Untertemperatur, könnt ihr jetzt aber auch mitsingen. Viel Spaß, Anke.
1: Ja, danke euch, ganz lieben Dank.

0: Das ist die neue Single von Kamrad, Love Sober, auf Bremen 4. Und jetzt machen wir kurz eine Zeitreise ins Jahr 1996. Zeitreisegeräusch. So ungefähr hören sich Zeitreisen an, das weiß ich ganz genau. Sommer 96, Deutschland wird zum Beispiel Fußball-Europameister und auf Bremen 4 läuft dieser Song von den Fugees.
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0: Ray Dalton, Blood Running auf Bremen 4 um 7 Minuten vor 9. Und das sind Daft Punk und Pharrell Williams. Get Lucky hört ihr gleich hier bei uns auf Bremen 4.
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1: Jetzt gerade haben wir in Bremen 13 Grad, in Friseute 12, Bremerhaven 17, Budjadingen 16 Grad. Heute erleben wir so 20 bis 23 Grad, dazu doch viel blauen Himmel und auch Sonne. Trotzdem, es gibt ein paar Wolken zwischendurch, da kommt aber nichts raus. Es bleibt heute trocken. Der Wind wird mäßig und morgen wird es ein bisschen wärmer, von Tag zu Tag mehr. Ab Donnerstag wieder über 30 Grad.
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1: Mit Irene Lottes beim Thema Hitzeschutz fordern Verbände mehr Druck.
2: Ja, indem der in der Verfassung verankert wird. Außerdem hat es in Kolumbien das schwerste Erdbeben seit 10 Jahren gegeben. Und die Küste und die Inseln ziehen schon mal eine ganz gute Ferienzwischenbilanz. Mehrere Verbände fordern, Bund und Länder beim Thema Hitzeschutz stärker in die Pflicht zu nehmen. Aus Sicht des Deutschen Städtetages gehört der Hitzeschutz wegen der hohen Temperaturen ins Grundgesetz. Die Einzelheiten von Laura Kreuzhage.
3: Klimaanpassung und Hitzeschutz bleiben ein Dauerthema, argumentiert der Präsident des Deutschen Städtetages, Burkhard Jung, gegenüber dem Redaktionsnetzwerk Deutschland. Während diese als Gemeinschaftsaufgabe in der Verfassung verankert, wäre den strukturell unterfinanzierten Kommunen bei der Finanzierung durch Bund und Länder geholfen. Ähnliche Forderungen kommen vom Sozialverband VDK. Die Bundesregierung müsse die Rahmenbedingungen so gestalten, dass alle Menschen wirksam vor Hitze geschützt sind. Unabhängig von ihrem Einkommen und ihrer Wohnsituation, erklärt VDK-Präsidentin Verena Bentele. Es brauche jetzt verbindliche Standards, eine verlässliche Finanzierung und klare Zuständigkeiten.
2: In Kolumbien laufen nach dem Erdbeben die Rettungsarbeiten. Laut den Behörden werden etwa 2000 Menschen noch vermisst. Mehr als 110 Todesopfer sind bereits aus den Trümmern geborgen worden. In vielen Orten gibt es keinen Strom und keinen Mobilfunk. Die Regierung hat den Notstand ausgerufen. Das Beben gestern war das schwerste in dem Land seit 10 Jahren. Das Wetter in den Ferien war an der Nordsee auch in diesem Sommer wechselhaft. Trotzdem ziehen die Anbieter von Urlaubsunterkünften eine gute Bilanz. Herbergen, Hotels und Ferienwohnungen waren gut gebucht, berichtet Kira Allenbach.
4: Die Grundauslastung war gut. Aus Friesland Travel und die Tourismusagentur Nordsee sprechen von einer Auslastung von 80-90%. Laut Wiebke Leverenz vom Ostfriesland Travel sind sie minimal hinter den Vorjahreszahlen. Die heißen Tage waren aber nochmal ein großer Gewinn, vor allem durch die Tagestouristen. Der Trend, Urlauber buchen weiterhin immer kurzfristiger. Gespart wird nicht am Urlaub, sondern im Urlaub. Entweder günstigere Unterkünfte oder Ferienwohnungen mit Selbstversorgung. Die steigenden Lebenshaltungskosten seien spürbar, so Wiebke Leverenz. Aber die Urlaubsanbieter erhoffen sich noch steigende Zahlen. Die Nordrhein-Westfalen haben ja noch bis zum 1. September Ferien.
2: Niedersachsen will sich für einen besseren Schutz von Kindern in sozialen Medien einsetzen. Die bisherigen Regelungen für Kinderinfluencer hält das Arbeitsministerium für nicht streng genug und will deswegen im Bundesrat eine Überarbeitung des Jugendarbeitsschutzgesetzes durchsetzen. Mit Fotos oder Videos von Kindern wird viel Geld verdient, argumentiert Minister Andreas Philippi. Die Kinderrechte würden dabei aber nicht ausreichend gewahrt. Das waren die 4 News und die nächsten gibt's um 9:30.
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1: Jetzt haben wir es 9:02, A1 Osnabrück Richtung Bremen. Zwischen Bremen-Brinkum und Arsten 4 Kilometer Stau. Hier dauert es 20 Minuten länger. Dann haben wir was für die A27 Bremen Richtung Walsrode. Die Ausfahrt Verden-Ost ist wegen Markierungsarbeiten bis ungefähr 12.30 Uhr gesperrt. Und die B6 Siekerstraße Nienburg Richtung Bremen ist zwischen Melchiorshausen und Erichshof wegen eines Feuerwehreinsatzes gesperrt.
5: Geblitzt wird in Schwaförden auf der Hauptstraße auf der Höhe der Kreuzung Dorfstraße in beide Richtungen. Wenn ihr noch einen gesehen habt, dann meldet ihn gerne unter der 0421 246 666. Gute Fahrt!
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1: Wir sind's, Ike Pauli.
6: Guten Morgen.
1: Elisa Knöckel.
6: Guten Morgen.
1: Irene Lottes.
6: Hallo.
1: Und ich bin Malte Jansen. Moin. Und wo wir gerade gehört haben, dass wieder so viele Menschen an der Küste waren jetzt im Sommer, mir ist aufgefallen, dass gefühlt in jedem Küstenort es einen Laden gibt, der Dwarslöper heißt.
6: Oh.
1: Ja. Ich habe schon in so vielen Küstenorten, immer gab es irgendwie einen Laden, der hieß Dwarslöper. Es war entweder ein Kiosk, eine Kneipe oder ein Klamottenladen.
6: Habe ich noch nie gesehen, muss ich mal drauten.
2: Was heißt das denn?
6: Danke, dass du das fragst.
1: Dwarslöper ist, glaube ich, eine Strandkrabbe. Jemand, der seitwärts löbt. Dwarslöper, Dwarslöper.
6: Okay.
1: Strandkrabbe. Und ja, gefühlt, jeder Küstenort braucht einen Dwarslöper.
6: Wir gehen aber jetzt vorwärts.
2: Sind da was Großem auf der Spur, glaube ich.
1: Ja, ich glaube auch.

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0: Camouflage, All-Time-Favorite aus den 80ern, Love is a Shield auf Bremen 4. So, Bremen-Hasewinkel. Mit dem Auto sind das so knapp 2 Stunden. Wenn ich aber hier auf diesen Knopf drücke, dann sind wir in 2 Sekunden da.
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2: Bremen 4 Sportreporter Olaf Rathje ist live für uns im Werder Trainingslager in Hasewinkel. Quasi unser Auge, unser Ohr, unser Hirn vor Ort.
3: Ich muss ein bisschen lachen,
2: Entschuldigung.
4: Völlig falsche Stelle, dass nach dem Hirn gelacht wird.
0: Auf jeden Fall ist gestern auch

0: Und da hat er sich Cristiano Ronaldo angeguckt und deshalb wollte er natürlich auch ein bestimmtes Zimmer.
1: Na, zumindest habe ich nicht sein Zimmer. Ich glaube, es gibt das Zimmer von CR7. Wenn wir ein bisschen von Cristiano Ronaldo bei dem einen oder anderen Spieler dann wiedersehen, dann freuen wir uns ja alle drüber.
0: Ja, also er hat das Zimmer nicht von CR7, aber vielleicht der Geist von CR7 schwebt hier noch rum und vielleicht geht er denn ja in die Spieler rein. Wer vielleicht auch immer das Zimmer von CR7 hat.
2: Vielleicht essen sie vom selben Löffel.
0: Sowas, ja, das könnte helfen.
3: Wir kennen es ja alle, wenn es einen Urlaub mit Freunden dann doch endlich mal aus dem Gruppenchat schafft, Absage, Zusage, eine spontan dann doch nicht, dann wie immer mit Extrawunsch. Wie sieht es bei der Reisegruppe von Werder so aus?
0: Das ist so eine nervige Sache, oder? Also am Ende ändert sich das ja ständig. Ähnlich ist das eigentlich auch bei Werder. Wir haben es ja schon mitgekommen, Romano Schmid, der Mittelfeldspieler, nicht mitgereist, weil er zu seinem neuen Club Frosinone Calcio unterwegs ist. Dementsprechend müsste ja ein Zimmer frei geblieben sein. Und weil Werder sagt, Lungs, jetzt nervt doch nicht ständig, immer mit kommt noch jemand, geht noch jemand, haben wir die Frage gestern mal Peter Niemeyer, dem Sportdirektor, anders gestellt, sehr raffiniert. Wie sieht es denn aus mit Betten? Sind noch welche frei, könnten noch welche frei werden oder müssen Betten abgegeben werden?
4: Ob ein Bett frei wird oder ob wir noch ein Bett benötigen, das werden sich die nächsten Tage herausstellen. Also es ist einfach sehr, sehr schnelllebig und wir sind gewappnet für sowohl Betten dazu als auch Betten, die uns verlassen.
0: Also falls noch jemand einen schönen Namen für eine WhatsApp-Gruppe sucht, Betten, die uns verlassen, würde ich vorschlagen, ist der perfekte Name, um eine WhatsApp-Gruppe komplett im Nebel zu lassen. Betten, die uns verlassen.
2: Sehr gut, ist gleich notiert, das wird meine nächste WhatsApp-Gruppe. Danke Olaf, viele liebe Grüße nach Hasewinkel.
5: Tschüss. 100% Werder auf Bremen 4.

0: Oliver Heldens Lady auf Bremen 4 in der Morgenshow um 8 Uhr, nein, um 9.29 Uhr. Achtung bitte auf der A352 Richtung A7. Zwischen Langenhagen, Kaltenweide und Dreieck Hannover Nord ist eine ungesicherte Unfallstelle.
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0: Jetzt gerade haben wir in Bremen und auch in Stade 16 Grad, Twistringen auch, Bremerhaven 17 Grad. Heute kann es raufgehen auf bis zu 23 Grad. Dazu viel Sonne und es bleibt trocken heute.
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2: Guten Morgen.
3: Moin.
2: Wegen der hohen Temperaturen fordern mehrere Verbände, Hitzeschutz als Gemeinschaftsaufgabe in die Verfassung aufzunehmen. Der Präsident des Deutschen Städtetages, Burkhard Jung, sagte dem Redaktionsnetzwerk Deutschland, es wäre gut, Bund und Länder bei dieser Daueraufgabe stärker in die Pflicht zu nehmen. Der Sozialverband VDK stellt eine ganz ähnliche Forderung. In Kolumbien hat es ein schweres Erdbeben gegeben. Laut der Behörden werden 2000 Menschen noch vermisst. Mehr als 110 sind bisher tot aus den Trümmern geborgen worden. Die Regierung hat den landesweiten Notstand ausgerufen. Mehrere Länder haben auch schon Hilfe angeboten, darunter auch die EU und die USA. Nach dem tödlichen Streit in der Bremer Neustadt am Wochenende hat die Polizei ein Hinweisportal eingerichtet. Dort können sich mögliche Zeugen melden und auch direkt Fotos oder Videos hochladen. Das geht auch anonym. Die Polizei sucht nach einem Mann, der in einem weißen Kleinwagen unterwegs war. Er soll einen 56-Jährigen nach einem Streit niedergeschlagen haben. Der war an schweren Kopfverletzungen noch vor Ort gestorben. Ausführliche 4 News gibt's wieder um 10.
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0: Jetzt ist es 9:30 Uhr. Bitte Vorsicht auf der A352 in Richtung A7. Zwischen Langenhagen, Kaltenweide und Dreieck Hannover Nord ist eine ungesicherte Unfallstelle. A1 Osnabrück Richtung Bremen. Zwischen Bremen, Brinkum und Asten 4 Kilometer Stau. Hier dauert es 20 Minuten länger. A27 Bremen Richtung Walsrode. Die Ausfahrt Verden-Ost ist wegen Markierungsarbeiten bis ungefähr 12.30 Uhr gesperrt. Und die B6 Siekerstraße Nienburg-Bremen ist zwischen Melchorshausen und Erichshof wegen eines Feuerwehreinsatzes in beiden Richtungen gesperrt.
4: Einen Blitzer habt ihr uns gemeldet in Schwaförden auf der Hauptstraße auf Höhe der Kreuzung zur Dorfstraße. Da wird in beide Richtungen geblitzt. Habt ihr noch einen gesehen, dann meldet ihn gerne unter der 0421 246 666. Gute Fahrt.
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0: Da sind wir für euch. Hier ist Elisa Knöckel.
4: Guten Morgen.
0: Genauso wie Ike Pauli.
3: Hallo.
0: Irene Lottes.
3: Hallo.
0: Und Malte Jansen. Moin.
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eine war gerade hier, der andere kommt demnächst. 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

0: Ich muss einmal noch kurz mir die Engelsflügel ankleben und in die Harfe greifen. Oh. Moment, so.
1: Wo schön, Leute.
0: Mach ich gut, ne?
2: Ja, das ist süß.
0: Wie so eine Puttenfigur komme ich hier von oben runter.
2: Aber ohne Pfeil und Bogen, denn die Leute haben sich ja schon gefunden.
0: Ja, die Frage ist, wie habt ihr denn euren Lieblingsmenschen kennengelernt?
2: Katja aus Lockstedt hat vorher schon erzählt, dass sie sich in ihren Nachbarn verliebt hat.
3: Ja, bei Lina aus Ritterhude hingegen hat es fast schon was von der Telenovela.
4: Ich habe in einer WG gelebt mit seiner Ex-Freundin zusammen. Und dann bin ich mit ihm zusammengekommen. Und dann ist sie ausgezogen, als sie es mitbekommen hat. Ja, ich habe einen guten Job gemacht.
0: Hui, und dann?
4: Und dann haben wir uns 6 Jahre aus den Augen verloren. Er hat eine andere Frau geheiratet. Ich habe ein Kind gekriegt von einem anderen. Und jetzt sind wir wieder zusammen, seit 8 Jahren.
2: Zweiten Anlauf hat es dann geklappt mit der großen Liebe. Es ist wirklich wie in der Telenovela, sehr lustig. Aber
0: hat wohl so sollen sein.
2: Ja. Ja, manchmal braucht man dann zwischendurch doch nochmal wieder so eine Zeit und dann findet man sich wieder.

9.51 Uhr. Vorsicht bitte auf der A1 Bremen Richtung Osnabrück, denn im Dreieck Stur in der Überleitung zur A28 Richtung Oldenburg liegen Fahrzeugteile. Gut aufpassen. Und jetzt endlich Bruno Mars.

0: Wir sind's, die vier am Morgen und gleich für euch Rudi Schönborn auf Bremen 4 ab 10. Vorher haben wir noch Colby Calais für euch mit Brighter Than the Sun. Gibt's gleich hier.
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0: Guten Morgen.
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0: Im Moment 16 Grad in Bremen, 15 sind es bei euch in Grasberg, 16 auch in Wildeshausen, 17 in Bremerhaven. Es wird langsam aber sicher ein bisschen wärmer heute den ganzen Tag über. Wir landen am Ende so bei 23 Grad. Dazu ist es insgesamt trocken, aber es sind schon hier und da ein paar Wolken unterwegs. Aber auch die Sonne immer wieder am Start.
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0: Mit Irene Lottes. Hitzeschutz, Irene, sollte, das fordern zumindest Verbände, im Grundgesetz stehen.
2: Ja, damit die Kommunen damit nicht alleine dastehen. Außerdem hat die Polizei in Bremen nach dem tönlichen Streit am Wochenende ein Hinweisportal geschaltet. Und ein nicht zugedrehter Wasserhahn hat in Weihe gestern einen Feuerwehreinsatz ausgelöst. Mehrere Verbände fordern, Bund und Länder beim Hitzeschutz stärker in die Pflicht zu nehmen. Aus Sicht des Deutschen Städtetages gehört das Thema wegen der hohen Temperaturen in Deutschland ins Grundgesetz. Laura Kreuzhage mit den Einzelheiten.
3: Klimaanpassung und Hitzeschutz bleiben ein Dauerthema, argumentiert der Präsident des Deutschen Städtetages, Burkhard Jung, gegenüber dem Redaktionsnetzwerk Deutschland. Während diese als Gemeinschaftsaufgabe in der Verfassung verankert, wäre den strukturell unterfinanzierten Kommunen bei der Finanzierung durch Bund und Länder geholfen. Ähnliche Forderungen kommen vom Sozialverband VDK. Die Bundesregierung müsse die Rahmenbedingungen so gestalten, dass alle Menschen wirksam vor Hitze geschützt sind. Unabhängig von ihrem Einkommen und ihrer Wohnsituation, erklärt VDK-Präsidentin Verena Bentele. Es brauche jetzt verbindliche Standards, eine verlässliche Finanzierung und klare Zuständigkeiten.
2: Nach dem tödlichen Streit in der Bremer Neustadt am Wochenende hat die Polizei ein Hinweisportal eingerichtet. Dort können sich mögliche Zeugen melden und auch direkt Fotos oder Videos hochladen. Das geht auch anonym. Die Polizei sucht nach einem Mann, der in einem weißen Kleinwagen unterwegs war. Er soll einen 56-Jährigen im Kirchweg nach einem Streit niedergeschlagen haben. Der Mann war an schweren Kopfverletzungen noch vor Ort gestorben. Das Wetter in den Ferien war an der Nordsee auch in diesem Sommer wechselhaft und trotzdem ziehen die Anbieter von Urlaubsunterkünften eine gute Bilanz. Herbergen, Hotels und Ferienwohnungen waren gut gebucht, berichtet Kira Einbach.
4: Die Grundauslastung war gut. Aus Friesland Travel und die Tourismusagentur Nordsee sprechen von einer Auslastung von 80-90%. Laut Wiebke Leverenz vom Ostfriesland Travel sind sie minimal hinter den Vorjahreszahlen. Die heißen Tage waren aber nochmal ein großer Gewinn, vor allem durch die Tagestouristen. Der Trend, Urlauber buchen weiterhin immer kurzfristiger. Gespart wird nicht am Urlaub, sondern im Urlaub. Entweder günstigere Unterkünfte oder Ferienwohnungen mit Selbstversorgung. Die steigenden Lebenshaltungskosten seien spürbar, so Wiebke Leverenz. Aber die Urlaubsanbieter erhoffen sich noch steigende Zahlen. Die Nordrhein-Westfalen haben ja noch bis zum 1. September Ferien.
2: Ein nicht zugedrehter Wasserhahn hat in Weihe einen Keller unter Wasser gesetzt und einen Feuerwehreinsatz ausgelöst. Der kleine Kellerraum stand laut Feuerwehr bis zur Decke unter Wasser. Die Einsatzkräfte haben die Wasseroberfläche vorsorglich auf elektrische Spannung überprüft, den Keller leer gepumpt und den Wasserhahn wieder zugedreht. Das waren die vier News mit Irene Lottes.
0: 10:03 Uhr.
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0: Da gibt es eine Gefahrenmeldung. Seid vorsichtig auf der A1 Bremen Richtung Osnabrück, im Dreieck Stur, in der Überleitung zur A28 Richtung Oldenburg. Da liegen Fahrzeugteile auf der Fahrbahn. A1 Osnabrück Richtung Bremen, zwischen Bremen-Brinkum und Arsten, 3 Kilometer Stau. A27 Bremen Richtung Weißrode. Wegen Markierungsarbeiten ist da die Ausfahrt Verden-Ost wohl noch bis ca. 12.30 Uhr gesperrt. Und die B6 Siekerstraße Nienburg-Bremen ist zwischen Melchhorshausen und Erichshof wegen eines Feuerwehreinsatzes in beide Richtungen gesperrt. Danke fürs Blitzermelden. Osterholz-Scharmbeck steht einer, der geht in beide Richtungen. Bahnhofsstraße, Höhe des Stadtparks. Und auch in Schwarförden ist einer, auch in beide Richtungen. Hauptstraße, Höhe der Kreuzung Dorfstraße. Wenn ihr noch was zum Ergänzen habt, dann freuen wir uns über eine Info. Ihr erreicht uns unter der 0421 246 666 und alle Infos von der Straße, na klar, auch bei bremen4.de. Gute Fahrt!
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0: Und wir starten rein in den Dienstagvormittag. Buongiorno, der Rudi jetzt hier, Schönborn, mit...
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0: Einem Friendly Fire, Linkin Park sind das.

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0: neulich irgendwo in Wales.
1: Wer sind Sie?
2: Dobby, Sir. Dobby, der Hauself.
0: Oh, und nicht nur alle Harry Potter-Fans kriegen gleich elfengroße Ohren. Marina aus dem Bremen 4-Team, selber großer Potterhead. Mhm. Die Story ist echt besonders, ne?
3: Ja, wegen Dobby, dem Hauselfen aus Harry Potter, musste jetzt in Wales ein mehrere hundert Millionen Euro teures Stromprojekt umgeplant werden.
0: Dobby, so viel hab ich noch auf dem Schirm, der stirbt irgendwann, oder?
3: Genau, ziemlich am Ende des letzten Teils ist das und dann vergraben Harry und seine Freunde ihn auch. Im Film ist das ein Ort am Strand in Wales, in den Dünen.
0: Und lass mich raten, in der echten Welt haben inzwischen Fans ein Go-To-Place draus gemacht.
3: Ja, genau, das ist wirklich ein Grab, das da entstanden ist, wo die Blumen niederlegen und so bemalte Steine, alles was dazugehört. Und neulich lief im britischen Fernsehen eben ein Beitrag über den Neubau einer Stromleitung, die genau da lang gehen sollte.
0: Und zack, waren die Fans auf den Hinterbeinen.
3: Kann man so sagen. Also wirklich hunderte wütende Harry Potter Fans haben sich bei diesen Energielieferanten gemeldet.
0: Aber ich halte nochmal fest, in diesem Grab ist niemand wirklich begraben.
3: Nee, das muss man dazu sagen. Also das Grab ist genauso fiktiv wie Dobby, der Hauself selbst. Deswegen hat der Chef dieser Firma das auch gar nicht gecheckt, was jetzt eigentlich das Problem ist. Ein Kollege hat ihm dann aber versichert, nee doch, das ist eine ernste Sache. Deswegen haben sie sich dann nochmal zusammengesetzt und tatsächlich diese Stromleitung woanders lang geplant.
0: Also Happy End.
3: Ja, kann man schon so sagen. Am Ende, ja, Harry End, haben die Leitung jetzt woanders lang verlegt, aber sind dabei auf Überreste aus der Bronzezeit gestoßen, die da lagen. Naja, kann passieren. Dobbys Grab wurde auf jeden Fall geschont.
0: Na also.
2: Was für eine unglaubliche Ehre.
0: Hier ist Bremen 4.

0: Ganz kurz nach 10:30 Uhr, 10.31 Uhr.
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0: Mit der A1 Osnabrück Richtung Bremen. 3 Kilometer Stau zwischen Bremen-Brinkum und Asten. A27 Bremen Richtung Walsrode. Die Ausfahrt Verden-Ost ist wegen Markierungsarbeiten gesperrt. Noch bis ca. 12.30 Uhr. Und eine Sperrung nochmal auch an der B6 Siekerstraße Nienburg-Bremen. Die ist zwischen Melchhorshausen und Erichshof wegen eines Feuerwehreinsatzes in beide Richtungen dicht. Es blitzt in Osterholz-Scharmbeck, Bahnhofstraße, Höhe des Stadtparks, und in Schwarförden, Hauptstraße, Höhe der Kreuzung Dorfstraße, jeweils in beide Richtungen. Danke fürs Bescheid sagen, und wenn ihr noch eine Ergänzung habt, irgendwo anders einen Blitzer seht, eine Abstandsmessung, whatever, dann sagt uns gern Bescheid hier bei Bremen 4. Wir sagen es weiter. 0421 246 666. So erreicht ihr uns. Gute Fahrt.

0: Das ist euer Dienstagvormittag und wir sind auch mit am Start. Bremen 4 ist hier. Moin, wie auch immer, wo auch immer und mit wem auch immer. Macht's Beste draus. Danger Dan jetzt auf der Playlist. Die meisten meiner Freunde.
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0: ein spitzenmäßiger Bremen 4 All-Time-Favorite. I Got Five On It von Lunas. Also das ist jetzt wirklich keine Neuigkeit mehr. Hoffentlich, Leute, wenn die Sonne ballert und ihr draußen unterwegs seid, cremt euch ein. Und ja, auch und gerade am und im Wasser vor allem.
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2: Die Wasseroberfläche funktioniert fast wie ein riesiger Spiegel. Während ein normaler Rasen im Garten die Sonne kaum reflektiert, wirft die Wasseroberfläche bis zu 20% der schädlichen UV-Strahlen einfach zurück. Ihr bekommt die volle Dröhnung im Wasser also doppelt ab. Einmal direkt von oben und nochmal von unten über die Spiegelung. Und auch, dass man unter Wasser geschützt ist, ist ein Mythos. Die Körperteile, die unter Wasser sind, werden von den UV-Strahlen noch erreicht. Die dringen nämlich fast einen Meter tief durch klares Wasser. Und weil das kühle Wasser die Haut aber angenehm frisch und kühl hält, merkt man gar nicht, wie man unter der Oberfläche langsam gegrillt wird. Wenn ihr dann aus dem Wasser kommt und euch klatschnass auf das Handtuch legt, stehen hunderte kleine Wassertropfen auf eurer Haut. Und diese Tropfen, die wirken durch ihre gewölbte Form exakt wie kleine, winzige Lupen. Sie bündeln das Sonnenlicht punktgenau auf einzelne Stellen der Haut. Fazit ist also, auch vor dem Baden solltet ihr euch dringend eincremen. Am besten etwa 15 Minuten vorher und auch nach dem Baden, denn wasserfeste Sonnencreme, die hat nach dem Baden noch etwa 50% Schutzwirkung. Idealerweise cremt ihr euch also danach irgendwann fix wieder nach.
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0: Heute zusammen mit Clock Clock bei Bremen 4, Born Again. Gleich geht's bei uns weiter mit Musik von Natasha Bedingfield, Pocketful auf Sunshine. Vorher, 10.54 Uhr, gibt's ein Update von der Straße. Seid vorsichtig auf der A7 Hannover Richtung Hamburg zwischen Schwarmstedt und der Raststätte Allertal Ost. Da liegen Gegenstände rum.
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0: Buongiorno.
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0: Das kommt so langsam in die Gänge. 17 Grad in Weihe, 16 in Himmelpforten, 18 in Bremen und Bremerhaven bis so zu 23 Grad. Sind heute noch drin, dazu sind Wolken am Himmel unterwegs. Zwischendurch zeigt sich auch mal die Sonne. Es bleibt auf jeden Fall trocken. Ab morgen wird es dann wieder so richtig sommerlich.
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0: Mit the one and only Irene Lottes. In der ersten Hälfte des Jahres, Irene, war Deutschland ein beliebtes Urlaubsland.
2: Ja, hier haben noch mehr Leute ihren Urlaub verbracht als vor einem Jahr. Außerdem hat die Polizei in Bremen nach dem tödlichen Streit am Wochenende ein Hinweisportal geschaltet. Und wegen einer kaputten Gasleitung geht gerade nichts auf der B6 in Weihe. Deutschland bleibt als Urlaubsland bei Touristen beliebt. 2026 könnte sogar ein Rekordjahr werden. In den ersten 6 Monaten des Jahres haben Hotels, Pensionen und Campingplätze fast 224 Millionen Übernachtungen verbucht. Laut Statistischem Bundesamt war das ein neuer Höchstwert für diesen Zeitraum, berichtet Roman Warschauer aus Wiesbaden.
3: Die Zahl lag noch einmal leicht über dem Rekord des ersten Halbjahres 2025. Die meisten Gäste kamen aus Deutschland, etwa jede 6. Übernachtung hingegen entfiel auf Gäste aus dem Ausland. Während in den ersten 6 Monaten die Zahl der Übernachtungen insgesamt zulegte, ging der Wert im Juni aber um fast 3% zurück. Das lag vor allem an weniger inländischen Übernachtungsgästen. Dagegen zählten die Statistiker mehr Gäste aus dem Ausland. Die wichtigsten Monate für die Hotels oder Pensionen in Deutschland sind Juli und August. Insofern liegen die absoluten Zahlen in der zweiten Jahreshälfte erfahrungsgemäß noch einmal deutlich höher.
2: Mehrere Verbände fordern Bund und Länder, beim Hitzeschutz stärker in die Pflicht zu nehmen. Aus Sicht des Deutschen Städtetages gehört das Thema wegen der hohen Temperaturen in Deutschland ins Grundgesetz. Laura Kreuzhage mit den Einzelheiten.
4: Klimaanpassung und Hitzeschutz bleiben ein Dauerthema, argumentiert der Präsident des Deutschen Städtetages, Burkhard Jung, gegenüber dem Redaktionsnetzwerk Deutschland. Während diese als Gemeinschaftsaufgabe in der Verfassung verankert, wäre den strukturell unterfinanzierten Kommunen bei der Finanzierung durch Bund und Länder geholfen. Ähnliche Forderungen kommen vom Sozialverband VdK. Die Bundesregierung müsse die Rahmenbedingungen so gestalten, dass alle Menschen wirksam vor Hitze geschützt sind. Unabhängig von ihrem Einkommen und ihrer Wohnsituation, erklärt VdK-Präsidentin Verena Bentele. Es brauche jetzt verbindliche Standards, eine verlässliche Finanzierung und klare Zuständigkeiten.
2: Nach dem tödlichen Streit in der Bremer Neustadt am Wochenende hat die Polizei ein Hinweisportal eingerichtet. Dort können sich mögliche Zeugen melden und auch direkt Fotos oder Videos hochladen. Das geht auch anonym. Die Polizei sucht nach einem Mann, der in einem weißen Kleinwagen unterwegs war. Er soll einen 56-Jährigen im Kirchweg nach einem Streit niedergeschlagen haben. Der Mann war an schweren Kopfverletzungen noch vor Ort gestorben. Wegen einer beschädigten Gasleitung ist die B6 in Weihe seit dem Morgen voll gesperrt. Betroffen ist der Abschnitt zwischen Erichshof und Melchershausen, teilte die Freiwillige Feuerwehr mit. Ein Bagger hat demnach eine Gasleitung beschädigt. Umliegende Häuser wurden daraufhin evakuiert. Der zuständige Netzbetreiber Wesernetz hat das Gas dort inzwischen abgestellt. Gefahr besteht nicht mehr. Wie lange es dauert, die Leitung zu reparieren, ist noch nicht klar. Das waren die vier News mit Irene Lottes.
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0: Ganz genau, 11:03 Uhr. Seid vorsichtig unterwegs auf der A7 Hannover Richtung Hamburg zwischen Schwarmstedt und der Raststätte Allertal Ost. Da liegen Gegenstände auf der Fahrbahn. A1 Osnabrück Richtung Bremen zwischen Bremen-Brinkum und Arsten, 2 Kilometer Stau. A27 Bremen Richtung Weißrode. Die Ausfahrt Verden Ost ist gesperrt bis ca. 12.30 Uhr noch wegen Markierungsarbeiten. Und auch nochmal die Info, wir haben es auch gerade schon bei Irene in den vier News gehört. Die B6 Siekerstraße Nienburg-Bremen ist zwischen Melchershausen und Erichshof wegen des Feuerwehreinsatzes in beide Richtungen gesperrt. Dann blitzt es in Osterholz-Scharmbeck, Bahnhofstraße, Höhe des Stadtparks. Der Blitzer geht in beide Richtungen, genau wie der in Schwaförden, Hauptstraße, Höhe der Kreuzung, Dorfstraße. Könnt ihr übrigens auch alles nachlesen bei bremen4.de. Und wenn ihr ergänzen wollt, erreicht ihr uns jederzeit per WhatsApp oder auch am Telefon 0421 246 666. Allen unterwegs eine gute Fahrt.
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0: Rudi Schönborn ist hier übrigens. Moin.

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0: Es ist ein Geräusch des Alltags. Bei vielen Menschen, der Paket-Postbote ist da und zack, sind wir bei Elisa von Die 4 am Morgen hier bei Bremen 4. Buongiorno.
1: Hallo.
0: Du hast uns allen einen Social-Media-Trend des Gebens mitgebracht.
1: Ja, es geht um ganz viele Leute, die jetzt vor allem in den USA, würde ich sagen, so vor ihrer Haustüre einen kleinen Mini-Kühlschrank stellen mit einer Getränkeauswahl für ihre Postboten und Paketlieferantinnen, so als Dankeschön, als kleine Aufmerksamkeit quasi.
0: Der berühmte Viertel vor Vino also.
1: So.
0: Nein, finde ich ganz ehrlich voll gut, gerade wenn es so hot ist. Ne?
1: Ja, total. Und es sind ja auch vor allem Influencerinnen, die das machen aktuell. Und die kriegen natürlich sehr viele Pakete. Da müssen die Lieferanten ja schon viel schleppen. Und dann haben sie sich so eine kleine Erfrischung schon verdient.
0: Stimmt, die hauen ganz schön raus, die Jungs und Mädels. Ne? Die rennen ja wirklich hoch und runter, links und rechts. Also
1: ja.
0: Wirklich sehr verdient, dass wir da alle mal irgendwie Danke sagen.
1: Total. Am meisten bekannt dafür ist die Creatorin Serena Neal, die ihre Mailman schon wirklich mit allem Möglichen überrascht hat. Die hat sogar mal so eine Klauenmaschine oder so einen Greifarm vom Jammer, kennst du das, hingestellt? Mit allen möglichen Preisen, Gutscheinen. Die Grillparty hat sie geschmissen. Ja, letztens war es auch besonders heiß und da hat sie sich auch was überlegt.
2: It was 91 degrees in Las Vegas today, so I'm gonna make a slushy station for my mailman.
0: Also irgendwie ist das ein bisschen too much auch irgendwann, oder? Eine Slushy-Maschine? Okay.
1: Ja, du, ich glaube, die kriegt ganz viel gesponsert mittlerweile auch, weil das ihr ganzer Content ist. Aber ich schaue mir das total gerne an. Sie hat draußen auch so eine Überwachungskamera und postet dann die Reaktion, also mit Einwilligung. Und ich finde es total süß.
0: Also es muss ja auch nicht direkt ein Kühlschrank sein. Kleiner Snack, der tut's auch. Aber denkt dran, Eiscreme wäre Quatsch.

0: Happy Dienstag. Wir holen die musikalischen Buntstifte jetzt raus hier bei Bremen 4.
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0: Mit Sido auf der Playlist. Du stehst hier drauf, damit ich nicht 1000 Tattoos. Kommt gleich.
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0: 11.30 Uhr, A1 Osnabrück Richtung Bremen. Mit der geht's los. 4 Kilometer Stau zwischen Bremen-Brinkum und Asten. Dann die A27 Bremen Richtung Walsrode. Die Ausfahrt Verden-Ost ist bis 12.30 Uhr wohl noch wegen Markierungsarbeiten gesperrt. Und wegen des Gaslecks ist die B6 Siekerstraße Nienburg-Bremen zwischen Melchworshausen und Erichshof wegen des Feuerwehreinsatzes in beide Richtungen gesperrt. Eine Gefahr besteht aber nicht. In Osterholz-Scharmbeck, da steht ein Blitzer, Bahnhofsstraße, Höhe des Stadtparks, der geht in beide Richtungen. Danke fürs Bescheidsagen und wenn ihr ergänzen könnt, einen anderen Blitzer habt, eine Abstandsmessung, dann sagt gern Bescheid hier bei uns, 0421 246 666. Allen unterwegs, eine gute Fahrt.

0: Was geht ab? Ich bin David Puentes und ganz viel Spaß mit Björn Schönborn.
1: Nee, wie? Rudi Schönborn.
0: Rudi Schönborn, oh Gott, was ein Fehl. Bremen 4 Party People, ich bin David Puentes und ganz viel Spaß mit Rudi Schönborn bei Bremen 4.
2: Neuer Track von David ist übrigens eine Collab mit Loy und das Ding heißt Golden Summer. Ein Tibi-Tobi-Dienstag.

0: Time, Bremen 4 All-Time Favorite von den Spice Girls. If you wanna be my lover. Wannabe. Es ist ja einfach so, da prasseln gerade so viele doll unschöne Geschichten aus aller Welt und von um die Ecke auf uns ein, dass wir, euer Bremen 4, die rosarot verpackten haben und raushauen wollen, also Geschichten, wo und wie habt ihr, darüber sprechen wir heute, euch gefunden?
1: Also auf einmal war es da, die Liebe. Nicht nur die Freundschaft, sondern die Liebe, ja.
0: Ja, und man hört's grinsen quer durchs Bremen-Vierland. Sarah ist das aus Osterholz-Scharmbeck. Ihr kennt euch schon lange, ne?
1: Immer beste Freunde gewesen. Nachbarn, wir kommen aus derselben Straße. Immer irgendwo bei jemandem abgehangen, so damals. Und ja, und dann irgendwann doch verliebt ineinander.
0: Guter Typ, dieser Amor.
1: Ja, sonst hatten wir auch beide immer einen Partner. Dann war ich getrennt. Ja, und dann musste ich irgendwie mal den Kopf freikriegen. Und er hat damals in Emden studiert. Und dann bin ich da hingefahren. Ja, und dann hat es irgendwie Klick gemacht.
0: Und heute so bei Sarah und ihrer Big Love.
1: Jetzt haben wir auch zwei gemeinsame Kinder. Ja, 13 und 7. Sind nach wie vor glücklich, haben ein kleines Haus, immer noch in derselben Straße.
0: Oder, um es mit den Worten eines großen Lyrikers zu sagen, warum in die Ferne schweifen, wenn das Gute liegt doch ach so nah. Was für eine schöne Love Story. Wir freuen uns alle gemeinsam heute den ganzen Tag über eure Kennenlerngeschichten. Immer her damit, weil mehr Liebe können wir brauchen.

0: Nelly Furtado. Also ich kann euch sagen, was die gleich macht. Die delivert einen raus hier auf der Bremen 4 Playlist, nämlich Say It Right spiele ich euch noch vor 12.
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0: Gleich ist Mittag. Es gibt noch was Aktuelles und Wichtiges von der Straße. Der Bremen 4 Verkehr ganz aktuell. Seid vorsichtig in beiden Richtungen auf der A29. Oldenburg-Wilhelmshaven zwischen dem Rastplatz Ohmstede Ost und dem Kreuz Oldenburg-Nord. Da sind Personen auf der Autobahn unterwegs.
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0: Es kraxelt so ein bisschen, langsam aber sicher nach oben, dieses Temperaturameter oder wie das Ding auch heißt. Bis 23 Grad soll da heute noch drauf erscheinen. Im Moment sind wir bei 18 Grad angekommen in Twistringen und in Bremen, 19 in Gnarrenburg, 17 in Bremerhaven. Viele Wolken am Himmel, immer wieder auch die Sonne. Es bleibt aber trocken heute am Dienstag.
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0: Mit Sebastian Segebade. Jetzt moin.
2: Moin.
0: Sebastian, Kinder, die in Social Media Beiträgen zu sehen sind, dagegen will Niedersachsen vorgehen.
2: Ja, das Land will eine Gesetzesverschärfung vorantreiben. Außerdem steigt die Zahl der Ebola-Toten im Kongo auf mehr als 2000. Und Deutschland bleibt beliebt bei Touristen. Das Land Niedersachsen blickt besorgt auf Kinder, die in den sozialen Medien zu sehen sind, besonders wenn sie als Influencer agieren oder von ihren Familien für Inhalte in Szene gesetzt werden. Sozialminister Andreas Filippi von der SPD will im Bundesrat erreichen, dass das Jugendarbeitsschutzgesetz verschärft wird. Weiteres aus Hannover von Oliver Jürgens.
3: Filippi sagt, das Arbeitsrecht für Kinder, das sei veraltet und berücksichtige solche modernen Arbeitsformen überhaupt nicht. Eigentlich bräuchten Eltern nämlich eine Genehmigung, wenn sie ihre Kinder im Internet dazu benutzen, Geld zu verdienen. Allerdings wird sowas quasi nie beantragt. Eine Studie des Leibniz-Instituts für Medienforschung, die hat jetzt ergeben, dass 44% der für diese Studie untersuchten Kanäle von Familieninfluencern Kinder einsetzen oder sie zumindest dort auch zu sehen sind. Vor allem Kinder von 0 bis 2 Jahren sind da sehr häufig zu sehen, sagt die Studie.
2: In der Demokratischen Republik Kongo in Zentralafrika sind inzwischen mehr als 2000 Menschen an Ebola gestorben. Das teilte das Informationsministerium mit. Die hoch ansteckende Infektionskrankheit grassiert seit Mitte Mai. Die vorherrschende Variante ist mit den üblichen Medikamenten kaum beherrschbar. Deutschland steht bei Touristen weiter hoch im Kurs. 2026 könnte sogar ein Rekordjahr werden. In den ersten 6 Monaten des Jahres haben Hotels, Pensionen und Campingplätze fast 224 Millionen Übernachtungen verbucht. Laut Statistischem Bundesamt war das ein neuer Höchstwert, berichtet Roman Warschauer aus Wiesbaden.
4: Die Zahl lag noch einmal leicht über dem Rekord des ersten Halbjahres 2025. Die meisten Gäste kamen aus Deutschland, etwa jede 6. Übernachtung hingegen entfiel auf Gäste aus dem Ausland. Während in den ersten 6 Monaten die Zahl der Übernachtungen insgesamt zulegte, ging der Wert im Juni aber um fast 3% zurück. Das lag vor allem an weniger inländischen Übernachtungsgästen. Dagegen zählten die Statistiker mehr Gäste aus dem Ausland. Die wichtigsten Monate für die Hotels oder Pensionen in Deutschland sind Juli und August. Insofern liegen die absoluten Zahlen in der 2. Jahreshälfte erfahrungsgemäß noch einmal deutlich höher.
2: In Kolumbien hat die Regierung nach den schwersten Erdbeben seit Jahrzehnten den Notstand ausgerufen. Die Zahl der Toten liegt nach offiziellen Angaben bei inzwischen mindestens 164. Hunderte Menschen gelten weiter als vermisst. In weiten Teilen des Landes ist die Strom- und Wasserversorgung ausgefallen. Und das waren die 4 News mit Sebastian Segebade.
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0: Um 12:03 nochmal die Gefahrenmeldung. Seid vorsichtig unterwegs in beiden Richtungen. Auf der A29 Oldenburg-Wilhelmshaven zwischen dem Rastplatz Ohmstede Ost und dem Kreuz Oldenburg-Nord. Da laufen Menschen auf der Autobahn rum. A1 Osnabrück Richtung Bremen zwischen Bremen-Brinkum und Arsten 4 Kilometer Stau. A27 Bremerhaven Richtung Bremen zwischen Bremen-Industriehäfen und dem Rastplatz Osterwiesen. Da ist eine Unfallstelle. Nochmal die 27, Weißrode Richtung Bremen jetzt. Die Ausfahrt Verden-Ost ist wegen Markierungsarbeiten weiter gesperrt, noch bis ca. 14.30 Uhr, heißt es jetzt. B6, Siekerstraße nach Nienburg-Bremen, die ist zwischen Melchworshausen und Erichshof wegen eines Feuerwehreinsatzes in beide Richtungen gesperrt. Danke fürs Blitzermelden. Wenn ihr noch mehr habt, ihr erreicht uns unter der 0421 246 666. Bremen steht einer Nordstraße, Höhe des Getränkemarktes, Stadt auswärts. Dann einer in beide Richtungen, Osterholz-Scharmbeck, Bahnhofstraße, Höhe des Stadtparks. Noch einer in beide Richtungen, in Delmenhorst, Langenwischstraße, Höhe der Georg-Loger-Straße. Und in Morege steht auch noch einer, Glinderweg, kurz vor der Wedeler Chaussee. Ratet mal, yep, in beide Richtungen. Könnt ihr auch alles nachlesen bei bremen4.de. Gute Fahrt. 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Happy Mittag, Rudi Schömorn ist hier. Moin.

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0: M.W. aus B. sagt, bester Song heute bisher. Ein Bremen 4 All-Time-Favorite, das sind The Killers, Mr. Brightside. Und wir sprechen jetzt über MMA, Mixed Martial Arts. Das ist ein Kampfsport für alle, die das nicht direkt auf der Platte haben, der echt im wahrsten Sinne des Wortes reinhaut. Das sieht teilweise echt heftig aus, da zuzugucken. Bud Spencer, nix dagegen. Aber es ist eben auch eine Liebe irgendwie.
1: Man geht da irgendwie rein mit einem Adrenalinschub, wo man weiß, okay, da kann jetzt alles passieren. Ich stehe jetzt einem gegenüber, der will mir genauso hart auf die Fresse hauen, wie ich ihm. So, ne? Und da kann man eine Nase brechen, da kann auch mehr als nur eine Nase brechen. Da fließt Blut und das Ganze, würde ich beschreiben, ist das, was ich brauche, dieser Kick.
0: Sagt uns Moritz, er ist angehender MMA-Profi. Seine Geschichte und die anderer Sportler könnt ihr jetzt in der neuen ARD-Doku-Serie Fight House verfolgen. Da geht es auch um die krassen Lebensgeschichten, die die Sportler begleitet, zum Beispiel die von Peter.
2: Ich wüsste nicht, wo ich wäre, wenn ich den Sport jetzt nicht hätte. Vielleicht wäre ich im Knast, vielleicht wäre ich tot.
0: Peter brauchte den Sport auch, um das zu verarbeiten, was er 2020 miterlebt hat, als bei einem rassistischen Anschlag 9 Menschen getötet wurden. Peter kannte 6 von ihnen, war selbst am Tatort und hat nur knapp überlebt.
2: Ich war mittendrin, er hat auch auf mich geschossen. Also ich war auch wirklich mit großem Glück der Einzige, den er nicht getroffen hat. Es war auch jetzt nicht so, dass ich irgendwo in einer anderen Ecke stand, sondern der hat schon auf mich geschossen. Unmittelbar neben mir, die Leute, die, mit denen ich Rücken an Rücken stand, die sind teilweise gestorben.
0: Er sagt, der Kampfsport hat ihm geholfen, weiterzumachen, genau wie seine Einstellungen zum Leben an sich von Kampfsport beeinflusst werden.
2: Wir kommen auf diese Welt, um zu gehen. Wenn es eine Sache safe ist in dieser Welt und wenn es eine Sache gibt, auf die man sich hundertprozentig vorbereiten sollte, dann ist der Tod, weil das ist das Einzige, was sicher ist in diesem Leben. Was alles andere ist nicht sicher.
0: Schon ein bisschen Gänsehaut. Wenn ihr mehr über Mixed Martial Arts sehen wollt und euch die Story der Jungs interessiert, die alle übrigens heftigst trainieren, um sich da buchstäblich ganz nach oben zu kämpfen, dann könnt ihr euch das in der ARD-Mediathek geben. Fight House, der Weg zum MMA-Profi, neue Dokuserie.

0: schönen Dienstagmittag. Wir sind bei euch. Hier ist Bremen 4.
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0: Pink, Ende.
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0: Um ganz kurz nach 12:30, die A1 Hamburg Richtung Osnabrück, mit der geht's los zwischen Euthen und Bremen-Arsten, 4 Kilometer Stop and Go im Baustellenbereich. Wir bleiben auf der 1 Osnabrück Richtung Bremen jetzt, zwischen Bremen-Brinkum und Arsten, 4 Kilometer Stau, halbe Stunde plus. A27 Bremerhaven Richtung Bremen, zwischen Bremen-Industriehäfen und dem Rastplatz Osterwiesen ist eine Unfallstelle, die den Verkehr behindert. Nochmal die 27 Weißrode Richtung Bremen. Die Ausfahrt Verden-Ost ist wegen Markierungsarbeiten weiter gesperrt, wohl noch bis ca. 14.30 Uhr. Und die B6 ist auch gesperrt. Siekerstraße ist das Nienburg-Bremen zwischen Melchhorshausen und Erichshof wegen eines Feuerwehreinsatzes in beide Richtungen. Dann blitzt es in Bremen-Nordstraße, Höhe des Getränkemarktes, wenn ihr statt auswärts fahrt. Schwarförden, Hauptstraße, Höhe der Kreuzung Dorfstraße. Der Blitzer geht in beide Richtungen, genau wie die zwei nächsten. In Delmenhorst, Langenwischstraße, Höhe der Georg-Gloger-Straße steht noch einer. Und in Morege, Glinderweg, kurz vor der Wedeler Chaussee. Für Ergänzungen erreicht ihr uns unter der 0421 246 666 und alle Infos von der Straße, na klar, auch zum Nachlesen bei bremen4.de. Fahrt schön vorsichtig.
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0: Grazie mille, sagen wir an dieser Stelle mit einem freundlichen Blick quer über den Innenhof rüber in unsere Musikredaktion. Ich übernehme das kurz für uns alle. Moment. Grazie mille. Danke für Leonie und Calum Scott, für Joja Malin, David Guetta und auch für diese hier, Jupiter Jones. Gerade ist das neue Album der Truppe draußen und ein Track davon ist der hier, wo diese Liebe hinfällt.
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12.41 Uhr, der Bremen 4 Verkehr. Ganz aktuell, es gibt zwei Updates. Es geht los mit der A1 Osnabrück Richtung Bremen. Zwischen dem Rastplatz Krummhörenskuhlen und Bremen-Arsten ist eine ungesicherte Unfallstelle und es liegen Gegenstände auf der A27 Bremen Richtung Weißrode zwischen dem Bremer Kreuz und Achim Nord.

Moin. Okay. Bremen 4 hier übrigens. Und mit dieser Version des Grüßens sind wir in Sulingen. Ja, haha, da ist jetzt am Wochenende das Reload Festival am Start. Das quasi Mini-Wacken in Bremen 4-Land. Also Metal, Metal, Metal, aber eben auch Eurodance. Auch die Venga Boys schaffen es auf die Bühne in Sulingen beim Reload. Das ist so ein bisschen Trend gerade, dass auch bei Hardcore-Metal-Festivals plötzlich so ganz anderes aufploppt. Beim Wacken auf einmal die kölsche Musiker Bab am Start und eben beim Reload die Venga Boys. Am Samstag jetzt um 10 eröffnen die das Infield. Ja, und wo auch immer ihr seid gerade, das ist jetzt der 3 Minuten 30 90er Tag hier bei Bremen 4. Moin. We'll be right back.

12 Uhr und gleich 51 Minuten und es gibt noch mal was Aktuelles von der Straße. Seid vorsichtig, wenn ihr unterwegs seid auf der A27 Bremen Richtung Walsrode zwischen Verden Ost und Walsrode West. Da ist eine ungesicherte Unfallstelle. 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

0: Na, was haben die Sonne und Sebastian gemeinsam?
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0: Performen jetzt hier bei Bremen 4. Also das Wetter ist schon sonniger jetzt heute Nachmittag als heute Vormittag noch. Es sind aber weiter viele Wolken unterwegs. Maximal sind so 23 Grad drin heute am Dienstag. 20 aktuell in Kloppenburg, 18 in Bremen und Bremervörde, 19 in Bremerhaven. Morgen wird es dann immer wärmer.
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0: Mit, sage ich ja, Sebastian Segebade.
2: Performen.
0: Kleine Kinder im Familienkanal bei Insta, das will Niedersachsen so nicht mehr sehen.
2: Ja, das Land will eine Gesetzesverschärfung anschieben. Außerdem, weil der Ätna Asche spuckt, sitzen tausende Urlauber auf Sizilien fest. Und die Zahl der Ebola-Toten im Kongo steigt auf mehr als 2000. Das Land Niedersachsen blickt besorgt auf Kinder, die in den sozialen Medien zu sehen sind, besonders wenn sie als Influencer agieren oder von ihren Familien für Inhalte in Szene gesetzt werden. Sozialminister Andreas Filippi von der SPD will im Bundesrat erreichen, dass das Jugendarbeitsschutzgesetz verschärft wird. Weiteres aus Hannover von Oliver Jürgens.
3: Filippi sagt, das Arbeitsrecht für Kinder, das sei veraltet und berücksichtige solche modernen Arbeitsformen überhaupt nicht. Eigentlich bräuchten Eltern nämlich eine Genehmigung, wenn sie ihre Kinder im Internet dazu benutzen, Geld zu verdienen. Allerdings wird sowas quasi nie beantragt. Eine Studie des Leibniz-Instituts für Medienforschung, die hat jetzt ergeben, dass 44% der für diese Studie untersuchten Kanäle von Familieninfluencern Kinder einsetzen oder sie zumindest dort auch zu sehen sind. Vor allem Kinder von 0 bis 2 Jahren sind da sehr häufig zu sehen, sagt die Studie.
2: Auf der italienischen Insel Sizilien spuckt der Vulkan Ätna seit Tagen Asche. Das hat Auswirkungen auf den Flugverkehr in Catania. Tausende Urlauber sitzen fest, berichtet aus Rom Lisa Weiß.
4: Viele Flüge fallen aus oder werden verschoben. Andere werden zum Flughafen Palermo umgeleitet. Bilder im Internet zeigen den Flughafen in Catania völlig überfüllt. Italienische Medien berichten, dass viele Personen am Flughafen übernachtet hätten. In Sizilien ist Hochsaison. Spontan ein Hotel zu finden ist schwierig. In sozialen Medien kritisieren Betroffene, dass sie wenig Hilfestellung von den Fluggesellschaften bekommen hätten. Teilweise wurden die Menschen auf Flüge von Palermo aus umgebucht oder haben selbstständig Flüge von Palermo ausgebucht, um nach Hause zurückzukehren.
2: In der Demokratischen Republik Kongo in Zentralafrika sind inzwischen mehr als 2000 Menschen an Ebola gestorben. Das teilte das dortige Informationsministerium mit. Die hochansteckende Infektionskrankheit grassiert seit Mitte Mai. Die vorherrschende Variante ist mit den üblichen Medikamenten kaum beherrschbar. Wegen einer beschädigten Gasleitung unter der B6 südlich von Brinkum ist die Straße derzeit voll gesperrt. Betroffen ist der Abschnitt zwischen Erichshof und Melchiorshausen, teilte die Freiwillige Feuerwehr Weihe mit. Ein Bagger habe die Gasleitung beschädigt, die umliegenden Häuser seien daraufhin evakuiert worden. Gegen 3:30 soll die Straße wieder frei sein. Und das waren die vier News mit Sebastian Segebade.
0: Weil der Ätna Asche spuckt, weil der Ätna Asche spuckt. Das ist gar nicht so leicht, der
2: Satz. Gar nicht
0: so
2: leicht, ja. Ich hab's geübt.
0: Mach nochmal, dreimal hintereinander, ganz schnell.
2: Weil der Ätna Asche spuckt.
0: Schneller.
2: Weil der Ätna Asche spuckt, weil der Ätna Asche spuckt.
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0: 13 Uhr und gleich 3 Minuten. Seid vorsichtig unterwegs auf der A1 Osnabrück Richtung Bremen. Zwischen dem Rastplatz Krummhörenskuhlen und Bremen-Arsten ist eine ungesicherte Unfallstelle. A1 Hamburg Richtung Osnabrück zwischen Euthen und Bremen-Arsten 4 Kilometer Stop and Go im Baustellenbereich. Dann die 1 Osnabrück Richtung Bremen. Halbe Stunde dauert es länger zwischen Bremen-Brinkum und Arsten 4 Kilometer Stau. A27 Bremen Richtung Weißrode. Die ist zwischen Verden Ost und Weißrode West nach einem Unfall gesperrt. Und nochmal A27 Weißrode Richtung Bremen. Die Ausfahrt Verden Ost ist wegen Markierungsarbeiten noch bis ca. 14.30 Uhr gesperrt. Und im weiteren Verlauf zwischen Langwedel und Achim Nord 5 Kilometer stockender Verkehr. Und wir haben es auch gerade bei Sebastian gehört, die B6 Siekerstraße Nienburg-Bremen ist zwischen Melchhorshausen und Erichshof wegen des Feuerwehreinsatzes weiter in beide Richtungen gesperrt. Es blitzt in Bremen, Nordstraße, Höhe des Getränkemarktes, wenn ihr stadtauswärts fahrt. Dann Schwarförden, Hauptstraße, Höhe der Kreuzung Dorfstraße. Blitzer geht in beide Richtungen, genau wie der in Delmenhorst. Langenwischstraße, Höhe der Georg-Loger-Straße. Und auch der in Morege geht in beide Richtungen. Glinderweg, kurz vor der Wedeler Chaussee, ist der aufgebaut. Wenn ihr ergänzen wollt, er erreicht uns jederzeit unter der 0421-246-666. Allen unterwegs eine gute Fahrt und alle Infos von der Straße übrigens auch bei bremen4.de.
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0: Ja, ab geht das in eine Kneipe, oder? Rudi Schirmhorn ist hier. Moin. A Bar Song von Shaboozy. Das ist der Dienstagmittag. Weil wir es können, macht's Beste draus. Wir sind bei euch.

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0: maritimen Tage in Bremerhaven gehen los. Morgen. Der Weg dahin allerdings, Bremen 4 Reporter Till Kohlwiss in Bremerhaven übrigens, hat aber eher was von einem Hürdenlauf. Es ist gar nicht so easy hinzukommen. Du bist gerade an Hindernis 1 des Abenteuerparcours Hafenwelten.
1: Absolut richtig, Rudi. Also ich stehe hier vor einem Container, gerade noch von außen blau, von innen weiß, aber sehr stabil und auch für Kinderwagen und auch für einen Rollstuhl geeignet. Und hier kann man durchlaufen.
0: Ja, der halt
1: dient nämlich
0: schon.
1: Hier dieser Container als Brückenersatz für alle, die zu Fuß in die Hafenwelten und zu den maritimen Tagen kommen wollen. Und das ist wirklich ganz bequem, muss ich sagen, hier rüber zu laufen.
0: Und das Ganze, weil diese inzwischen berühmt-berüchtigte Bohrmuschel ordentlich zu lang, deswegen ist die eigentliche Klappbrücke da QSO gesperrt.
1: Genau so sagst du es. Also wenn man hier zu Fuß herkommt, sollte man auf jeden Fall ein bisschen mehr Zeit auch einteilen. Jetzt komme ich auf die nächste oder durch die nächste Containerbrücke hier und jetzt bin ich gleich richtig gesichert und stehe wunderbar auf der Seite des Klimahauses.
0: Okay, aber immerhin gibt es ja diese Ersatzbrücke. Ist die auch fein für Radfahrende?
1: Also jetzt momentan sieht man noch das ein oder andere Fahrrad, das hier durchgeschoben wird. Aber für die nächsten Tage, maritimen Tage, ist das nicht geeignet. Denn da werden hier so viele Menschen sein. Da sollte man dann lieber so ein bisschen weiter runterfahren. Um dann so beim Museumshafen, da liegt das U-Boot. Davor gibt es dann die holländische Klappbrücke. Mhm. Da kann man rüber. Und beim Schifffahrtsmuseum, da gibt es dann auch viele Parkplätze, die man als Radfahrer auch nutzen kann.
0: Jetzt ist Bremerhaven rein geografisch nicht gerade das Zentrum vom Bremen-Vierland. Man muss auch mal mit einem Auto hin, wenn man möchte. Geht das ganz gut jetzt für die maritimen Tage?
1: Geduld. Geduld mitbringen, Rudi, das sagt man ja immer wieder, wenn man ein Auto hat. Auch wieder die Sperrung der Brücke ist daran schuld. Denn es gibt jetzt einen Umweg, den man fahren muss, um zu diesem Parkhaus Hafenwelten unter dem Klimahaus zu kommen. Da darf man halt auch nur 5 km/h fahren, also im Schneckentempo. Und da werden auf jeden Fall viele Staus auch da sein. Man sollte sich lieber auf andere Parkhäuser oder Parkplätze in der Stadt konzentrieren und dann auch mal den Bus nehmen. Der soll jetzt auch die nächsten Tage für die maritimen Tage öfter fahren. Wenn man mit der Bahn kommt, sage ich jetzt mal aus Cuxhaven oder aus Bremen, immer vorher lieber zweimal nochmal die App checken, ob wirklich die Verbindung nach Bremerhaven steht.
0: Eine leidvolle Erfahrung der letzten Wochen und Monate mit der Bahn. Aber insgesamt scheint es ja irgendwie zu klappen, dahin zu kommen nach Bremerhaven.

13.24 Uhr. Der Bremen 4 Verkehr ganz aktuell. Mit einem Update von der A1 Bremen Richtung Hamburg zwischen Obhusen, Bremen-Marndorf und dem Bremer Kreuz. Da liegt ein Plastikteil auf der Fahrbahn.

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0: alle Farben und Pollyanna Let It Rain Down. Gleich geht's hier weiter bei Bremen 4 mit Harry Styles.
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0: Vorher haben wir aber noch ein bisschen was zu tun. 13.31 Uhr und es ist gut was los. Vorsicht, A1 Bremen Richtung Hamburg. Das ist eine aktuelle Gefahrenmeldung zwischen Uphusen, Bremen-Marndorf und dem Bremer Kreuz. Da liegt ein Plastikteil auf der Fahrbahn. Wir bleiben auf der 1 Hamburg Richtung Osnabrück erstmal. Zwischen Euten und Bremen-Ersten 4 Kilometer Stop and Go im Baustellenbereich. Die 1 Osnabrück Richtung Bremen, zwischen Bremen-Brinkum und Ersten, 4 Kilometer Stau, halbe Stunde dauert's länger. Rüber auf die A27, Weißrode Richtung Bremen erstmal. Die Ausfahrt Verden-Ost ist wegen Markierungsarbeiten noch bis ca. 14.30 Uhr gesperrt. Dann im weiteren Verlauf haben wir 5 Kilometer Stop and Go zwischen Langwedel und Achim Nord. Die B6 Siekerstraße Nienburg-Bremen ist zwischen Melchhorsthausen und Erichshof weiter wegen des Feuerwehreinsatzes in beide Richtungen gesperrt und eine Sperrung auch in Bremen. Die Hohentorsstraße ist zwischen Neustadtswall und Westerstraße dicht in beide Richtungen wegen Bauarbeiten. Da ist eine Umleitung für euch eingerichtet. Blitzer auf der Liste. Danke, dass ihr Bescheid gesagt habt. In Bremen steht einer, Nordstraße, Höhe des Getränkemarktes. Wenn ihr stadtauswärts unterwegs seid, dann Schwaförden, Hauptstraße, Höhe der Kreuzung Dorfstraße. Der geht in beide Richtungen. Demmenhorsten-Blitzer in der langen Wischstraße, Höhe der Georg-Loger-Straße, auch in beide Richtungen. Genau wie der in Morege, Glinderweg, kurz vor der Wedeler Chaussee. Könnt ihr übrigens auch alles nachlesen bei bremen4.de. Fahrt vorsichtig.

5 Minuten nach 13:30 und es gibt noch ein Update von der Straße. Der Bremen 4 Verkehr aktuell. Seid vorsichtig unterwegs auf der A26 Stade Richtung Hamburg in der Einfahrt Dollern. Da steht ein kaputter LKW.

0: Tja, was man eben so erlebt als Popstar. Was eine Story.
1: In Lissabon gibt es eine Brücke, die vom gleichen Architekten gebaut wurde wie die Golden Gate Bridge. Das heißt, man wird es sehen, es gibt eine Szene im Video, die sieht so genauso aus, als würden wir auf der Golden Gate Bridge langfahren. Mhm. Haben angefangen zu drehen und haben relativ schnell, und es gibt davon auch einen Auszug, den werde ich auf jeden Fall auch posten, 3 oder 4 Polizisten auf Motorrädern hinter uns gesehen auf dieser Brücke, weil es natürlich absolut verboten ist, sowas da zu machen und nicht nur unangeschnallt zu fahren, sondern quasi auch sich noch auf diesen Beifahrersitz so halb zu stellen, und mussten dann mit der Polizei runter, konnten wir uns rausreden aus der Nummer, aber da ging einem kurz die Pumpe, dass vielleicht das Musikvideo im Knast endet.
0: Habt ihr erkannt, das war unser aller Bremen 4 Kumpel Kamrat, im Knast ist er nicht gelandet, aber naja, 3 Punkte im Portugal Flensburg hat es ja wohl wenigstens gegeben. Machst du nicht wieder, ne? Benimm dich!
1: Hallo Leute, hier ist Kamrat, ich wünsche euch ganz viel Spaß mit meiner neuen Single Love Sober.
0: Und wenn doch, sag Bescheid, ich mach mit. Happy Dienstag. Yeah.

eindeutig. Und weil es eine gute Nummer ist, ist das ein Bremen 4 All-Time Favorite. Chumbawamba 1997 haben sie das Ding released. Tap Humping. 13.46 Uhr am Dienstagnachmittag. Und es gibt das nächste Update von der Straße. Seid vorsichtig unterwegs auf der Landesstraße 337 Brinkum Nord zwischen B6 Bremer Straße und Bergiusstraße. Da ist eine ungesicherte Unfallstelle.

0: Guess what? 13.49 Uhr und es gibt nochmal ein Update von der Straße. Der Bremen 4 Verkehr ganz aktuell. Jetzt vorsichtig auf der A293 Oldenburg Nord Richtung Oldenburg West zwischen der B211 und dem Kreuz Oldenburg Nord. Da liegt eine Plane auf der Fahrbahn.
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Wir ziehen es durch. Ein Song, dann wieder eine Meldung. Das nächste Update von der Straße. Vorsichtig unterwegs auf der A29 Wilhelmshaven Richtung Oldenburg zwischen dem Wilhelmshavener Kreuz und Zetel. Da liegt ein Plastikteil auf der Fahrbahn. 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Moin.

0: So, basta così, Topolino. Nach 14 Uhr geht's mit Malte weiter hier bei Bremen 4. Ich wünsche euch noch einen tipptopp Restdienstag. Macht's Beste draus.
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1: Die Temperaturen liegen aktuell bei 20 Grad in Budjadingen, 19 in Bremen und Bremerhaven, Cuxhaven kommt auf 18 Grad. Es gibt heute Nachmittag viel Sonne, nur lockere Wolken und keinen Regen. Und die Temperaturen steigen noch ein bisschen weiter auf maximal 23 Grad heute. Morgen dann sogar schon bis 27 Grad, dazu auch nur wenige Wolken und viel Sonne. Am Donnerstag knacken wir wieder die 30 Grad.
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1: Mit Sebastian Segebade. Das Land Niedersachsen sorgt sich um Kinder, die in den Social-Media-Accounts von Familien auftauchen.
2: Und das Land will deswegen nun eine Gesetzesverschärfung anschieben. Außerdem, weil der Ätna Asche spuckt, sitzen tausende Urlauber auf Sizilien fest. Und immer mehr Mädchen und junge Frauen kommen mit Essstörungen ins Krankenhaus. Dass Kinder immer wieder in den Social-Media-Kanälen ihrer Familien zu sehen sind, das geht dem Land Niedersachsen zu weit. Häufig kommt es vor, dass Familien ihre Kinder in Szene setzen und damit Geld machen wollen. Oliver Jürgens berichtet aus Hannover darüber, was Niedersachsen dagegen tun will.
3: Gesundheitsminister Philippi von der SPD, der will, dass das Jugendarbeitsschutzgesetz überarbeitet wird. Dazu will er jetzt eine Bundesratsinitiative vorantreiben. Eine Studie des Leibniz-Instituts für Medienforschung, die hat jetzt ergeben, dass 44% der für diese Studie untersuchten Kanäle von Familieninfluencern Kinder einsetzen oder sie zumindest dort auch zu sehen sind. Vor allem Kinder von 0 bis 2 Jahren sind da sehr häufig zu sehen, sagt die Studie. Auch die Kinderkommission des Bundestags hat sich schon dem Thema gewidmet. Sie hat ein Gutachten beauftragt und darin wird zum Beispiel vorgeschlagen, dass Bilder von Kindern unter 7 Jahren gar nicht auf Social Media veröffentlicht werden sollten.
2: Auf der italienischen Insel Sizilien spuckt der Vulkan Ätna seit Tagen Asche. Das hat Auswirkungen auf den Flugverkehr in Catania. Tausende Urlauber sitzen fest, berichtet aus Rom Lisa Weiß.
4: Viele Flüge fallen aus oder werden verschoben. Andere werden zum Flughafen Palermo umgeleitet. Bilder im Internet zeigen den Flughafen in Catania völlig überfüllt. Italienische Medien berichten, dass viele Personen am Flughafen übernachtet hätten. In Sizilien ist Hochsaison, spontan ein Hotel zu finden ist schwierig. In sozialen Medien kritisieren Betroffene, dass sie wenig Hilfestellung von den Fluggesellschaften bekommen hätten. Teilweise wurden die Menschen auf Flüge von Palermo aus umgebucht oder haben selbstständig Flüge von Palermo aus gebucht, um nach Hause zurückzukehren.
2: In Deutschland werden immer mehr Mädchen und junge Frauen wegen Essstörungen im Krankenhaus behandelt. Das zeigen aktuelle Daten des Statistischen Bundesamtes. Demnach hat sich die Fallzahl in der Altersgruppe zwischen 10 und 17 Jahren innerhalb von 20 Jahren in etwa verdoppelt, auf zuletzt knapp 6.000. Ursachen für Essstörungen sind laut Experten etwa genetische Faktoren und gesellschaftliche Einflüsse, wie beispielsweise Selbstoptimierungstrends auf Social-Media-Plattformen. In Niedersachsen wird im kommenden Jahr ein neuer Landtag gewählt, und zwar genau am 26. September. Das hat das Kabinett nun beschlossen. Der Vorschlag kam vom Innenministerium. In Bremen stehen bereits am 30. Mai die nächsten Bürgerschaftswahlen an. Und das waren die vier News mit Sebastian Segebade.
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1: 2:03. Bitte fahrt vorsichtig auf der A27 Bremen Richtung Walsrode. Zwischen Verden Ost und Walsrode West, da hat es einen Unfall gegeben und die Unfallstelle ist noch nicht abgesichert. Achtung auch auf der A29 Wilhelmshaven Richtung Oldenburg. Zwischen dem Wilhelmshavener Kreuz und Zetel liegt ein Plastikteil. A1 Hamburg Richtung Osnabrück, zwischen Euthen und Bremen-Arsten, 4 Kilometer stockend im Baustellenbereich. A1 Osnabrück Richtung Bremen, zwischen Bremen-Brinkum und Arsten, 4 Kilometer Stau, da dauert es ungefähr 20 Minuten länger. A27 Walsrode Richtung Bremen, zwischen Langwedel und Achim Nord, 5 Kilometer stockend. Die B6, die Siekerstraße zwischen Nienburg und Bremen, ist zwischen Melchershausen und Erichshof in beiden Richtungen gesperrt. Da läuft gerade ein Feuerwehreinsatz. Und in Bremen ist die Hohentorstraße zwischen Neustadtswall und Westerstraße wegen Bauarbeiten gesperrt in beiden Richtungen. Eine Umleitung ist aber eingerichtet. Und es wird geblitzt in Schwaförden auf der Hauptstraße an der Kreuzung Dorfstraße in beiden Richtungen. Falls ihr noch was anderes entdeckt, meldet's immer gerne bei uns. Ihr könnt hier jederzeit anrufen oder eine WhatsApp ins Studio schicken. Die Nummer dafür ist die 0421 246 666. Dankeschön fürs Melden. Ich wünsche euch unterwegs eine gute Fahrt. Und einen fantastischen Dienstagnachmittag. Malte Döbert hier. Schön, dass ihr auch dabei seid. Hallo.
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0: die neue von Katy Perry, Watch It Burn, hier auf Bremen 4. Liebe liegt in der Luft heute, auch im Bremen 4-Land, denn wir wollen heute wissen, wo ihr eure große Liebe kennengelernt habt. In der Nachbarschaft, auf dem Freimarkt, bei einem Konzert, ganz wunderbar analog habt ihr euch verknallt, genauso wie auch Maja aus Ritterhude.
1: Ja, mein Ehemann hat damals bei einem plattdeutschen Theater in seinem Dorf mitgespielt und ich war als Zuschauerin dabei. Und dann hat er mich beeindruckt. Er hat den tollpatschigen kleinen Jungen gespielt. Und dadurch, dass er im Verein aktiv war und wir uns dann am Abend näher kennengelernt haben, hat es irgendwie gepasst.
0: Und es hält bis heute. Plattdeutsch auf die Eins. Die große Liebe gefunden, ganz ohne Dating-App. Das ist übrigens laut Studien auch heute noch bei den meisten Menschen der Fall. Also analog verlieben statt digital.
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14.18 Uhr. Hier ist der Bremen 4 Verkehrsservice ganz aktuell mit einer Warnmeldung für die A1 Hamburg Richtung Bremen. Zwischen Hittfeld und Dibbersen gibt es eine ungesicherte Unfallstelle. Bitte fahrt hier ganz besonders vorsichtig.

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0: Bremen 4 mit Allo Black auf unserer Playlist. The Man um 14.31 Uhr.
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0: Geht los mit der A1 Hamburg Richtung Osnabrück zwischen Euthen und Bremen-Arsten. Da gibt es im Baustellenbereich 4 Kilometer stockenden Verkehr. A1 Osnabrück Richtung Bremen zwischen Bremen-Brinkum und Arsten 4 Kilometer Stau. Da dauert es etwa 20 Minuten länger. A27 Walsrode Richtung Bremen zwischen Langwedel und Achim Nord 5 Kilometer stockender Verkehr. Die B6, die Siekerstraße zwischen Nienburg und Bremen, die ist zwischen Melchiorshausen und Erichshof in beiden Richtungen gesperrt. Hier läuft noch ein Feuerwehreinsatz. Ein Bagger hat da eine Gasleitung beschädigt. Und in Bremen ist die Hohentorstraße zwischen Neustadtswall und Westerstraße in beiden Richtungen gesperrt, wegen Bauarbeiten. Eine Umleitung ist aber eingerichtet. Blitze haben wir aktuell keine. Falls ihr welche entdeckt, dann meldet sie immer gerne bei uns unter der 0421 246 666. Danke euch fürs Bescheid geben. Malte Döbert hier. Ich wünsche euch unterwegs eine gute Fahrt.

0: Need Your Love, das sind One Republic hier auf Bremen 4 und jetzt gibt's neue Musik von den Giant Rooks. Giant Rooks sind ja gerade erst beim Deichbrand-Festival aufgetreten, präsentiert von uns. Und da hatten sie diesen neuen Song auch schon dabei. Und die Fans, die haben den so gefeiert, als würden sie den Song seit Jahren kennen.
1: Manchmal sage ich vor dem Song immer, tut man so, als wäre das euer absoluter Lieblingssong. Und dann ist die Resonanz dementsprechend gut.
0: Ja, das hat uns Sänger Finn verraten. Jetzt ganz neu auf der Bremen 4 Playlist, Slow Dance for a Minute, die Giant Rooks.

0: ein Bremen 4 All-Time Favorite von Amy Winehouse. You know I'm no good. Es ist Dienstagnachmittag, 3:15.
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0: Rita Ora auf Bremen 4 und gleich. Another Talk to You spiele ich euch noch vor den 4 News um 3.
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1: Viel Sonne heute Nachmittag, nur lockere Wolken und Regen ist nicht in Sicht bei maximal 23 Grad. Aktuell sind es 21 in Kloppenburg, 20 in Bremen, 19 Grad in Bremerhaven und in Bremervörde. In der Nacht geht es dann runter auf rund 10 Grad, dazu meistens klarer Himmel und morgen auch nur wenige Wolken. Meistens scheint die Sonne und es wird noch ein bisschen wärmer als heute mit 27 Grad.
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1: Mit Sebastian Segebade. In Bremen setzt sich offenbar ein Trend fort. Es gibt immer mehr freie Kita-Plätze.
2: Ja, aktuelle Zahlen dazu kommen von der evangelischen Kirche. Außerdem immer mehr Mädchen und junge Frauen kommen mit Essstörungen ins Krankenhaus. Und auch Hamburg lässt Laster sonntags fahren. In Bremen gab es jahrelang zu wenig Kita-Plätze, nun müssen offenbar Plätze abgebaut werden. Erster Indikator dafür sind Zahlen der evangelischen Kirche. Demnach sind die Anmeldungen zuletzt zurückgegangen und statt jetzt sind in den Trägereinrichtungen noch 70 Plätze frei. Mehr dazu aus der Regionalredaktion Buden und Binnen von Heike Zeigler.
3: Schon im vergangenen Jahr war die Zahl der Anmeldungen bei Kitas und Krippen in Bremen zurückgegangen. Der Trend setzt sich offenbar fort. Die Zahl der Geburten geht seit 2022 zurück. Dazu komme, dass Eltern zögerten, ihre Kinder anzumelden, wenn sie keinen Platz in ihrer Wunscheinrichtung bekämen, so Carsten Schlepper, Chef der evangelischen Kitas. Die städtischen Kitas in Bremen und Bremerhaven veröffentlichen ihre Anmeldezahlen in den kommenden Tagen.
2: Dass Kinder immer wieder in den sozialen Social-Media-Kanälen von Familien zu sehen sind, das geht im Land Niedersachsen zu weit. Häufig kommt es vor, dass Familien ihre Kinder in Szene setzen und damit Geld machen wollen. Oliver Jürgens berichtet aus Hannover darüber, was Niedersachsen dagegen tun will.
4: Gesundheitsminister Philippi von der SPD, der will, dass das Jugendarbeitsschutzgesetz überarbeitet wird. Dazu will er jetzt eine Bundesratsinitiative vorantreiben. Eine Studie des Leibniz-Instituts für Medienforschung, die hat jetzt ergeben, dass 44% der für diese Studie untersuchten Kanäle von Familieninfluencern Kinder einsetzen oder sie zumindest dort auch zu sehen sind. Vor allem Kinder von 0 bis 2 Jahren sind da sehr häufig zu sehen, sagt die Studie. Auch die Kinderkommission des Bundestags hat sich schon dem Thema gewidmet. Sie hat ein Gutachten beauftragt und darin wird zum Beispiel vorgeschlagen, dass Bilder von Kindern unter 7 Jahren gar nicht auf Social Media veröffentlicht werden sollten.
2: In Deutschland werden immer mehr Mädchen und junge Frauen wegen Essstörungen im Krankenhaus behandelt. Das zeigen aktuelle Daten des Statistischen Bundesamtes. Demnach hat sich die Zahl der Fälle in der Altersgruppe zwischen 10 und 17 Jahren innerhalb von 20 Jahren in etwa verdoppelt, auf zuletzt knapp 6.000. Ursachen für Essstörungen sind laut Experten etwa genetische Faktoren und gesellschaftliche Einflüsse, wie beispielsweise Selbstoptimierungstrends auf Social-Media-Plattformen. Nach anderen Bundesländern setzt auch Hamburg das Sonntagsfahrverbot für Lastwagen vorübergehend aus. Bis zum 31. August soll wie in Bremen und Niedersachsen eine Ausnahmegenehmigung gelten, wie die Innenbehörde bekannt gegeben hat. Die Maßnahme soll dafür sorgen, dass Logistikketten nicht zusammenbrechen. Weil Flüsse vielerorts zu wenig Wasser führen, können Binnenschiffe nicht fahren. Verkehrsexperten sagen aber, dass mehr Laster auf den Straßen die Ausfälle nicht ausgleichen können. Und das waren die vier News mit Sebastian Segebade.
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1: 3:03. A1 Hamburg Richtung Osnabrück zwischen Euthen und Bremen-Arsten. 4 Kilometer stockender Verkehr im Baustellenbereich. A1 Osnabrück Richtung Bremen zwischen Bremen-Brinkum und Arsten. 4 Kilometer Stau, da dauert es ungefähr 20 Minuten länger. Die B6, die Sieker Straße Nienburg-Bremen, ist zwischen Melchershausen und Erichshof in beiden Richtungen gesperrt. Hier läuft ein Feuerwehreinsatz. Und in Bremen ist die Hohentorstraße zwischen Neustadtswall und Westerstraße wegen Bauarbeiten in beiden Richtungen gesperrt. Eine Umleitung ist aber eingerichtet. Und es wird geblitzt in Bremerhaven am Längengrat beim Outlet Center aus einem grauen Caddy heraus. Und falls ihr noch mehr entdeckt, könnt ihr es immer gerne bei uns melden. Einfach anrufen oder eine WhatsApp-Nachricht ins Studio schicken. Das geht beides über die 0421 246 666. Dankeschön fürs Bescheid geben. Kommt überall sicher an. Mit Malte Döbert und jetzt mit Taylor Swift auf unserer Playlist. Das ist Shake It Off. Schönen Dienstagnachmittag euch.

0: Bremen 4 mit einem All-Time-Favorite von Nelly Furtado. I'm Like a Bird um 3:15.
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0: Die letzten zwei Tage der Sommerferien sind in vollem Gange. Lasst euch nochmal die Sonne auf den Bauch scheinen oder springt nochmal ins Freibad, in den Badesee oder in den Tümpel nebenan. Aber bitte nicht vergessen, eincremen. Denn so einen Sonnenbrand, den kriegt man nicht nur auf der Wiese, sondern auch im Wasser, erklärt unser Wissenschaftsnerd Andi Schneider.
2: Die Wasseroberfläche funktioniert fast wie ein riesiger Spiegel. Während ein normaler Rasen im Garten die Sonne kaum reflektiert, wirft die Wasseroberfläche bis zu 20% der schädlichen UV-Strahlen einfach zurück. Ihr bekommt die volle Dröhnung im Wasser also doppelt ab. Einmal direkt von oben und die Körperteile, die unter Wasser sind, werden von den UV-Strahlen auch noch erreicht. Die dringen nämlich fast einen Meter tief durch klares Wasser. Und weil das kühle Wasser die Haut aber angenehm frisch und kühl hält, merkt man gar nicht, wie man unter der Oberfläche langsam gegrillt wird. Wenn ihr dann aus dem Wasser kommt und euch klatschnass auf das Handtuch legt, stehen hunderte kleine Wassertropfen auf eurer Haut. Und diese Tropfen, die wirken durch ihre gewölbte Form exakt wie kleine winzige Lupen. Sie bündeln das Sonnenlicht punktgenau auf einzelne Stellen der Haut. Fazit ist also: Auch vor dem Baden solltet ihr euch dringend eincremen. Am besten etwa 15 Minuten vorher und auch nach dem Baden, denn wasserfeste Sonnencreme, die hat nach dem Baden noch etwa 50% Schutzwirkung. Idealerweise cremt ihr euch also danach irgendwann fix wieder nach.
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15.23 Uhr. Hier ist der Bremen 4 Verkehrsservice, ganz aktuell. Achtung bitte auf der A27, Bremen Richtung Bremerhaven. Zwischen Bremen-Hornlehe und Bremen-Überseestadt liegen Metallteile. Und auch auf der B211 liegen Metallteile zwischen Strückhauser Moor und Popkenhöge. Fahrt auch da bitte ganz besonders vorsichtig und kommt gut an.

0: Robin Schulz und Easy Bisou, Embers um 3:30.
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0: A1 Hamburg Richtung Osnabrück zwischen Euthen und Bremen-Arsten. 4 Kilometer stockender Verkehr im Baustellenbereich. A1 Osnabrück Richtung Bremen zwischen Bremen-Brinkum und Arsten. 4 Kilometer Stau, da dauert es etwa 20 Minuten länger. Die B6, die Siekerstraße Nienburg-Bremen, ist zwischen Melchershausen und Erichshof in beiden Richtungen gesperrt. Da läuft immer noch ein Feuerwehreinsatz. In Dorfmark ist die Westendorfer Straße zwischen der B440 und dem Ortsausgang nach einem Unfall gesperrt. Und in Bremen ist die Hohentorstraße zwischen Neustadtswall und Westerstraße in beiden Richtungen gesperrt. Da gibt es Bauarbeiten, eine Umleitung ist aber für euch eingerichtet. Außerdem blitzt es in Bremerhaven am Längengrat auf Höhe des Outlets aus einem grauen Caddy heraus und in Schwaförden auf der Hauptstraße an der Kreuzung Dorfstraße. Da wird in beiden Richtungen geblitzt. Und falls ihr noch was anderes entdeckt, meldet's immer gerne bei uns. Die Nummer dafür ist die 0421 246 666. Dankeschön fürs Bescheid geben. Ich bin Malte Döbert und wünsche euch eine gute Fahrt. Kommt überall.

Ey, der Typ hat so eine krasse Stimme. Mit diesem Song Beautiful Things haben wir Benson Boone kennengelernt vor ein bisschen mehr als 2 Jahren. Und jetzt gibt's was ganz Neues von ihm. Frisch auf der Bremen 4 Playlist, Benson Boone und The Time of My Life.

0: Hallo zusammen, hier ist Bremen 4 am Dienstagnachmittag und ich habe das Gefühl, alle haben es noch gar nicht auf dem Schirm. Oder wisst ihr Bescheid? Bremen 4 Reporter Leo Steinbeck hat mal euren Terminkalender gecheckt.
1: Was machst du morgen um kurz nach 20 Uhr?
2: Ich habe mir die Sonnenfinsternis angucken. Tatsächlich freue ich mich drauf, ja. Naja, es ist ein einmaliges Event, deswegen immer gerne angucken.
1: Hast du eine Brille?
2: Ich habe eine Brille, ja.
1: Morgen um kurz nach 20 Uhr wird's dunkel.
3: Ich bin auf dem Fußballplatz. Ich werde es von da aus sehen.
1: Also Flutlicht anmachen morgen Abend, ne? Hat man ja auch lange nicht mehr gebraucht.
3: Ja, richtig, genau.
0: Ja, morgen Abend ist tatsächlich Sonnenfinsternis über dem Bremen Vierland. Keine komplette Sonnenfinsternis, aber die Sonne wird zu etwa 85% vom Mond verdeckt. Und das passiert wirklich nur sehr, sehr selten. Und wenn ihr euch dieses Spektakel morgen Abend angucken wollt, dann bitte echt nur mit diesen Spezialbrillen. Ohne ist es viel zu gefährlich für die Augen. Und ob unser Bremen 4 Reporter noch so eine Brille ergattern konnte und wie ihr euch sonst noch auf die Sonnenfinsternis morgen vorbereiten könnt, das hört ihr gleich in einer halben Stunde hier auf Bremen 4.

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0: The Art of Letting Go, das ist Austis auf der Bremen 4 Playlist. Und gleich geht's weiter mit Linkin Park. Leave out all the rest, spiele ich euch in voller Länge gleich noch vor den 4 News um 4.
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0: Hier ist der Bremen 4 Verkehrsservice. Ganz aktuell für die A27 Bremerhaven Richtung Bremen. Zwischen Bremerhaven Süd und Stotel steht ein defektes Fahrzeug. Bitte passt hier ganz besonders gut auf.
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0: Mit aktuell 22 Grad in Großen Kneten, 21 in Bremen und Friseute. Bremerhaven liegt bei 20 Grad. Viel Sonne heute Nachmittag, nur ein paar lockere Wolken und die sind harmlos. Regen ist nicht in Sicht. In der Nacht oft klarer Himmel bei rund 10 Grad und morgen auch nur wenige Wolken und schon ein bisschen wärmer als heute mit 27 Grad. Am Donnerstag bis 30 und am Freitag dann sogar noch heißer.
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0: Mit Sebastian Segebade. In Bremen bleiben offenbar wieder zahlreiche Kita-Plätze unbesetzt.
2: Ja, darauf deuten erste Zahlen von der evangelischen Kirche hin. Außerdem Forderungen nach Hitzeschutzhilfen für Städte und Kommunen werden lauter. Und bei Fußball-Länderspielen gibt es künftig wieder Stehplätze. In Bremen gab es jahrelang zu wenig Kita-Plätze, nun müssen offenbar Plätze abgebaut werden. Erster Indikator dafür sind Zahlen der evangelischen Kirche. Demnach sind die Anmeldungen weiter zurückgegangen und Stand jetzt sind in den Trägereinrichtungen noch 70 Plätze frei. Mehr dazu aus der Regionalredaktion Buten und Binnen von Heike Zeigler.
3: Schon im vergangenen Jahr war die Zahl der Anmeldungen bei Kitas und Krippen in Bremen zurückgegangen. Der Trend setzt sich offenbar fort. Die Zahl der Geburten geht seit 2022 zurück. Dazu komme, dass Eltern zögerten, ihre Kinder anzumelden, wenn sie keinen Platz in ihrer Wunscheinrichtung bekämen, so Carsten Schlepper, Chef der evangelischen Kitas. Die städtischen Kitas in Bremen und Bremerhaven veröffentlichen ihre Anmeldezahlen in den kommenden Tagen.
2: Die Forderung nach mehr Hilfe beim Hitzeschutz für Städte und Kommunen wird lauter. Auch Linke und Grüne zeigen sich nun offen dafür, die dafür nötige Grundgesetzänderung zu unterstützen. Aus Berlin, Jim Bob Nikschas.
4: Der Bund kann sich über Förderprogramme zwar schon jetzt an den Kosten für Hitzeschutz und Klimaanpassung beteiligen, flächendeckend aber geht das nicht. Dazu müsste zuerst das Grundgesetz geändert werden. Genau dafür hat sich nun unter anderem der Präsident des Deutschen Städtetags, Burkhard Jung, ausgesprochen. Er sieht Hitzeschutz als gemeinsame staatliche Aufgabe, die im Grundgesetz verankert werden sollte, um Kommunen mit wenig Geld unter die Arme zu greifen. Die Bundesregierung aus Union und SPD hat sich im Koalitionsvertrag bereits vorgenommen, eine solche Grundgesetzänderung zu prüfen. Im Bundestag bräuchte sie dazu auch Stimmen aus der Opposition.
2: 600 Euro Geldbuße und der Führerschein ist 2 Monate weg. Das ist die Strafe für einen 21-Jährigen, der mit seinem Auto mit 108 Kilometern pro Stunde durch eine 50er-Zone in Bremerhaven raste. Die Polizei hat ihn gestoppt. Dabei kam noch raus, dass der Fahrer in der Probezeit ist. Bei Länderspielen der Fußballnationalmannschaft wird es künftig wieder Stehplätze geben. Das haben heute der DFB-Aufsichtsrat und die Gesellschafterversammlung beschlossen. Matthias Mergit.
5: Schon bei den nächsten Heimländerspielen der Männernationalmannschaft in der UEFA Nations League gegen Griechenland Ende September in Augsburg und gegen Serbien am 1. Oktober in München werden erstmals seit mehr als 25 Jahren wieder Stehplatztickets angeboten. DFB-Präsident Bernd Neundorf sagte, Stehplätze sind ein wichtiger Bestandteil der Fankultur und des Stadionerlebnisses in Deutschland. Auch bei Frauenländerspielen und bei Partien der U21-Nationalmannschaft wird es in Zukunft Stehplatzkarten geben.
2: Und das waren die 4 News mit Sebastian Segebade.
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0: 3:03. Bitte fahrt vorsichtig auf der A27 Bremerhaven Richtung Bremen. Zwischen Bremerhaven Süd und Stotel, da steht ein defektes Fahrzeug. A1 Hamburg Richtung Osnabrück zwischen Euthen und Bremen-Arsten, 4 Kilometer stockend im Baustellenbereich. A1 Osnabrück Richtung Bremen zwischen dem Dreieck Stur und Bremen-Hemelingen, 8 Kilometer Stau. Die B6, die Siekerstraße Nienburg-Bremen, ist zwischen Melchhorshausen und Erichshof in beiden Richtungen gesperrt. Da hat ein Bagger eine Gasleitung beschädigt und da läuft immer noch der Feuerwehreinsatz. Die B6 nochmal Nienburg Richtung Bremen zwischen Hörden und Brinkum Nord. Da gibt es 1 Kilometer Stau im Moment nach einem Unfall. In Dorfmark ist die Westendorfer Straße zwischen der B440 und dem Ortsausgang nach einem Unfall gesperrt. Und in Bremen ist die Hohentorstraße gesperrt zwischen Neustadtswall und Westerstraße. Die Sperrung gilt für beide Richtungen. Grund dafür sind Bauarbeiten. Eine Umleitung ist aber für euch eingerichtet. Und es blitzt in Bremerhaven am Längengrat auf Höhe des Outlets aus einem grauen Caddy heraus und in Schwaförden an der Kreuzung Dorfstraße auf der Hauptstraße in beiden Richtungen. Und falls ihr noch was anderes entdeckt, immer gerne bei uns Bescheid sagen. Ihr könnt jederzeit anrufen oder eine WhatsApp-Nachricht hier ins Studio schicken. Die Nummer dafür ist die 0421 246 666. Dankeschön fürs Bescheid sagen. Kommt überall sicher an. 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Und habt einen schönen Dienstagnachmittag. Malte Döbert hier, grüß euch. 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

0: Golden Summer, neu auf Bremen 4 von Loy und David Puentes. Morgen, Mittwoch, 12. August, um exakt 20 Uhr und 9 Minuten, da soll man bei uns im Bremen Vierland eine partielle Sonnenfinsternis beobachten können. Ein wirklich super seltenes Ereignis, aber nicht so selten wie die speziellen Sonnenfinsternisbrillen, die man unbedingt braucht für die Beobachtung. So eine zu kriegen, das ist einen Tag vor der Sonnenfinsternis quasi unmöglich. Aber Bremen 4-Reporter Leo Steinbeck, du hast es trotzdem nochmal versucht, ja?
1: Jo, Malte, ich bin jetzt in einem Optikergeschäft in der Bremer Neustadt. Habt ihr noch Sonnenfinsternisbrillen?
2: Nein, leider nicht. Ich habe heute Morgen spaßeshalber, weil mein Anrufbeantworter schon voll war, habe ich auf meiner Schreibtischunterlage eine Strichliste gemacht. Ich bin jetzt bei 24. Heute, nur heute Morgen.
1: Leute, die fragen, ob es noch eine Brille gibt.
2: Ja, bin ich jetzt bei 24, aber es geht noch so weiter.
1: Also der Hype ist da, es wollen sich viele Leute das Spektakel angucken.
2: Absolut. Ja, absolut.
1: Warum ist das so spektakulär? Ich meine, du als Optiker hast wahrscheinlich irgendwie ein Faible dafür, oder?
2: Es ist einfach zu selten, dass sowas vorkommt, ne? Eine Sonnenfinsternis. Die letzte volle Sonnenfinsternis habe ich miterlebt. Da weiß ich noch, wie viele Brillen wir da verkauft haben. Aber wir haben es tatsächlich, wir Optiker, zu spät mitbekommen, haben uns da nicht mit beschäftigt und haben uns nichts auf Halde gelegt.
1: Hast du irgendwie einen Tipp? Kann man sich sowas selber basteln?
2: Nein. Es gab früher so Leute, die haben im Netz verbreitet, nimm dir eine Schweißerbrille oder nimm dir eine Scheibe und mach da dickes Fett drauf. Ganz großer Fehler. Es ist kein vollwertiger Schutz, auf gar keinen Fall.
1: Das ist dann sogar richtig gefährlich, ne?
2: Absolut, absolut.
1: Also Optiker fragen, die sagen wahrscheinlich nein und dann Arschkarte.
2: Auf die nächste Sonnenfinsternis warten und dann sind wir besser vorbereitet.
0: Ja, und diese nächste Sonnenfinsternis, die ist 2081. Das ist jetzt vermutlich nicht die richtige Lösung. Deswegen, wir haben nochmal ganz genau gesucht und in allen Schränken nachgeguckt hier bei Bremen 4. Und wir haben tatsächlich noch eine Spezialbrille gefunden, mit der ihr sicher die Sonnenfinsternis morgen beobachten könnt. Und wenn ihr diese eine Spezialbrille jetzt haben wollt, dann ganz schnell anrufen 0421 246 666. Wir schenken euch dieses wirklich sehr seltene Stück hier von Bremen 4.

Robbie Williams auf der Bremen 4 Playlist um 16.23 Uhr und hier ist der Verkehrsservice ganz aktuell. Bitte passt auf der A29 Wilhelmshaven Richtung Oldenburg. Zwischen Fedderwader-Groden und Wilhelmshaven liegt eine Schaufel auf der Autobahn. Und Achtung auch auf der B72 Emstecker Straße zwischen Kloppenburg und Drantum. Hier sind Personen auf der Fahrbahn. Da bitte auch besonders vorsichtig fahren.

0: Es ist 16:30.
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0: Bitte fahrt vorsichtig auf der A29 Wilhelmshaven Richtung Oldenburg. Zwischen Fedderwader Groden und Wilhelmshaven liegt eine Schaufel auf der Autobahn. Und Achtung, auf der B72 Emstecker Straße zwischen Kloppenburg und Drantum, da sind Personen auf der Fahrbahn. Dann geht's rüber auf die A1 Hamburg Richtung Osnabrück. Zwischen Euthen und Bremen-Arsten 4 Kilometer stockender Verkehr im Baustellenbereich. A1 Osnabrück Richtung Bremen zwischen dem Dreieck Stur und Bremen-Hemelingen 6 Kilometer Stau. Die B6, die Sieker Straße, ist zwischen Melchorshausen und Erichshof wegen eines Feuerwehreinsatzes in beiden Richtungen gesperrt. Und B6 Nienburg Richtung Bremen, zwischen Hörden und Brinkum Nord, nach einem Unfall 1 Kilometer Stau aktuell. In Dorfmark ist die Westendorfer Straße zwischen der B440 und dem Ortsausgang nach einem Unfall gesperrt. Und im Kreis Oldenburg ist die Dingstädter Straße zwischen Munderloh und Kirchhatten in beiden Richtungen gesperrt. Auch da hat es einen Unfall gegeben. Und in Bremen ist die Hohentorstraße zwischen Neustadtswall und Westerstraße wegen Bauarbeiten in beiden Richtungen gesperrt. Eine Umleitung ist aber hier für euch eingerichtet. Und es wird geblitzt in Bremerhaven am Längengrat auf Höhe des Outlets aus einem grauen Caddy heraus und in Schwaförden auf der Hauptstraße, Ecke Dorfstraße, in beiden Richtungen. Habt ihr noch mehr entdeckt? Dann meldet weitere Blitzer immer gerne unter der 0421 246 666. Danke dafür und eine gute Fahrt euch.

Christina Aguilera und Maroon 5 und gleich hier auf Bremen 4 die neue von den Backstreet Boys, Bottle Up. 16.37 Uhr, hier ist erstmal der Verkehrsservice mit einer Warnmeldung für die A1 Hamburg Richtung Bremen. Zwischen Rade und Hollenstedt liegen Gegenstände auf der Fahrbahn. Bitte passt hier ganz besonders gut auf.

0: die Sporties auf Bremen 4, ein Kompliment. Morgen Abend ist Sonnenfinsternis über dem Bremen Vierland. So um kurz nach 8 am Abend schiebt sich der Mond zu 85% vor die Sonne. Und auch Marina aus Bremen-Arsten will sich das nicht entgehen lassen. Hi Marina.
1: Hallo, grüß dich.
0: Hallo Marina. Warum fasziniert dich diese Sonnenfinsternis morgen so?
1: Ich bin schon von Kindheit an immer mit Planeten, Sonne, Sterne aufgewachsen, fand das total toll. Und eine Sonnenfinsternis gab es ja irgendwann schon mal, aber das ist auch schon eine Weile her. Und 2081, habt ihr ja gesagt, ist die nächste. Das könnte knapp werden.
0: Ja, so lange wollen wir nicht warten. Wir wollen uns das schön morgen angucken und dafür braucht man eben diese Brille. Und wir haben ja gehört, wie schwierig es ist, so eine zu kriegen. Hast du es denn auch schon versucht?
1: Meine Tochter hat mich gestern angebettelt, ob ich mal eben schnell noch so eine Sonnenfinsternisbrille besorgen könnte. Und naja, als Mutter versucht man es ja, aber ich habe ihr keine Hoffnungen gemacht.
0: Keine Chance. Ne? Wir haben es ja auch von dem Optiker gehört. Die Leute rennen ihm die Bude ein, aber er hat einfach keine mehr. Aber eine, Marina, haben wir noch hier bei uns in der Redaktion. Und die sollst du bekommen.
1: Das ist ja cool. Mega. Da freuen wir uns beide sehr drüber. Und ich glaube, ich bin die beste Mutter der Welt morgen.
0: Das glaube ich allerdings auch. Wechselt euch schön ab, weil es ist wirklich wichtig. Ne? Echt nur mit dieser Brille dann morgen in die Sonne gucken. Das kann ansonsten wirklich gefährlich sein.
1: Das stimmt. Das werden wir uns zu Herzen nehmen. Ja, cool. Wir freuen uns.
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0: Charlie Puth auf Bremen 4, Changes, und gleich geht es so weiter auf unserer Playlist. Snoop Dogg und David Guetta. Sweat spiele ich euch noch vor den 4 News um 5.
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1: Ganz viel Sonne zum Feierabend, nur lockere Wolken heute Abend und das bei 22 Grad in Wildeshausen, 21 in Bremen und Stur, 19 Grad haben wir in Bremerhaven gemessen. Auch in der Nacht oft klarer Himmel, da gehen die Temperaturen dann aber runter auf bis zu 10 Grad. Morgen auch nur wenige Wolken, meistens scheint die Sonne bis 27 Grad, am Donnerstag schon bis 30 und am Freitag wird es dann sogar noch heißer.
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1: Mit Sebastian Segebade. Ermittler haben nach dem Drohnenvorfall in Leipzig weitere Spuren gefunden.
2: Ja, der große Durchbruch ist das aber noch nicht. Außerdem in Bremen bleiben offenbar wieder zahlreiche Kita-Plätze unbesetzt. Und bei Fußball-Länderspielen gibt es künftig wieder Stehplätze. Bei den Ermittlungen zur Drohne, die vergangene Woche am Flughafen in Leipzig gefunden wurde, gibt es neue Erkenntnisse. Dabei werden bisherige Berichte über mögliche Zusammenhänge zu anderen Vorfällen korrigiert. Aus Leipzig, Helene Frömke.
3: Nach Recherchen von WDR, NDR und Süddeutscher Zeitung haben die Ermittler eine verdächtige Antenne außerhalb des Flughafens an einem Baum gefunden. Nach Einschätzung von Experten könnte die Antenne dabei geholfen haben, die Drohne, die mit Sprengstoff beladen war, auf den Flughafen zu steuern. Ermittler haben außerdem mehrere DNA-Spuren am Tatort gefunden. Aus Sicherheitskreisen heißt es, anders als gestern von verschiedenen Medien berichtet, dass diese DNA-Spuren nicht mit dem früheren sogenannten DHL-Plot in Verbindung stehen.
2: Im Erdbebengebiet in Kolumbien suchen Rettungskräfte weiter nach Überlebenden. Bislang sind 169 Tote gezählt worden, teilten die örtlichen Behörden mit. Hunderte Menschen werden weiter vermisst. Durch das Beben sind zahlreiche Gebäude eingestürzt, großflächig fiel der Strom und die Wasserversorgung aus. In Bremen gab es jahrelang zu wenig Kita-Plätze, nun müssen offenbar Plätze abgebaut werden. Erster Indikator dafür sind aktuelle Zahlen der evangelischen Kirche. Demnach sind die Anmeldungen zuletzt zurückgegangen und statt jetzt sind noch in den Trägereinrichtungen 70 Plätze frei. Die Zahlen der städtischen Kitas in Bremen und Bremerhaven werden in den kommenden Tagen veröffentlicht. Bei Länderspielen der Fußballnationalmannschaft wird es in Zukunft wieder Stehplätze geben. Das haben heute der DFB-Aufsichtsrat und die Gesellschafterversammlung beschlossen. Matthias Merget berichtet.
4: Schon bei den nächsten Heimländerspielen der Männernationalmannschaft in der UEFA Nations League gegen Griechenland Ende September in Augsburg und gegen Serbien am 1. Oktober in München werden erstmals seit mehr als 25 Jahren wieder Stehplatztickets angeboten. DFB-Präsident Bernd Neundorf sagte, Stehplätze sind ein wichtiger Bestandteil der Fankultur und des Stadionerlebnisses in Deutschland. Auch bei Frauenländerspielen und bei Partien der U21-Nationalmannschaft wird es in Zukunft Stehplatzkarten geben.
2: Und das waren die vier News mit Sebastian Segebade.
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1: 5:02. A1 Hamburg Richtung Osnabrück zwischen Euthen und Bremen-Arsten. 4 Kilometer stockender Verkehr im Baustellenbereich. A1 Osnabrück Richtung Bremen zwischen dem Dreieck Stur und Bremen-Hemelingen, 6 Kilometer Stau. Die B6, die Sieker Straße, ist zwischen Melchershausen und Erichshof in beiden Richtungen gesperrt, da läuft ein Feuerwehreinsatz. Die B6 Nienburg Richtung Bremen ist zwischen Hörden und Brinkum Nord nach einem Unfall gesperrt, 2 Kilometer Stau gibt es da außerdem aktuell. In Dorfmark ist die Westendorfer Straße zwischen der B440 und dem Ortsausgang nach einem Unfall gesperrt. Und im Kreis Oldenburg ist die Dingstädter Straße zwischen Munderloh und Kirchhatten in beiden Richtungen gesperrt. Auch hier hat es einen Unfall gegeben. Und in Bremen ist die Hohentorstraße zwischen Neustadtswall und Westerstraße in beiden Richtungen wegen Bauarbeiten gesperrt. Es gibt aber eine Umleitung für euch. Und es wird geblitzt in Schwarförden auf der Hauptstraße an der Kreuzung Dorfstraße in beiden Richtungen. Falls ihr noch was anderes entdeckt, meldet's immer gerne bei uns. Die Nummer dafür ist die 0421 246 666. Dankeschön fürs Bescheid geben. Kommt überall sicher an.
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1: 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Happy Feierabend zusammen. Hallo.
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0: Schönen Feierabend mit Bremen 4. Morgen geht's endlich los, die maritimen Tage in Bremerhaven. Bis Sonntag heißt es wieder Backfisch essen, Schiffe gucken und Live-Musik hören. Bremen 4-Reporter Till Kohlwiss ist jetzt schon live vor Ort im neuen Hafen in Bremerhaven. Till, ist denn da schon alles aufgebaut?
1: Malte, es wird, würde ich sagen. Es wird. Also die Fressbuden, die stehen hier schon auf jeden Fall parat. Wenn ich jetzt mal gucke, Fritten, Cheesy Pasta, Pizza, Gyros, da hinten noch Spanferkel, Braten, Langosch und auch ein paar Getränkestände dürfen natürlich nicht fehlen. Also alles da, da läuft mir wirklich das Wasser im Mund zusammen. Bei der Radio Bremen-Bühne hinter mir, da werden gerade noch Soundchecks gemacht. Aber eins fehlt noch auf jeden Fall, das Riesenrad. Das wird wohl noch aufgebaut, aber bis morgen wird das, denke ich mal, auch startklar sein. Da bin ich mir ganz sicher.
0: Und was ist mit den Schiffen? Sind die auch schon da?
1: Oh, die trudeln so langsam ein, würde ich sagen. Also vor mir jetzt hier gerade im neuen Hafen ist noch ein großer Platz frei, denn die Alexander von Humboldt II wird noch erwartet und die soll dann hier morgen mit so rund 40 Schiffen parat liegen im neuen Hafen und ist dann bereit für Open Ship.
0: Sag nochmal kurz Open Ship.
1: Da kannst du aufs Schiff rauf, einfach direkt rauf und das mal alles so kennenlernen, wie das so abläuft. Da ist dann auch die Mannschaft da und zeigt einem auch das ein oder andere. Und das Schöne ist ja irgendwie, dass man dann auch nochmal mit, ja, vielleicht Schiffen aus anderen Ländern in Kontakt kommt. Dieses Jahr sind auch wieder Schiffe aus Spanien dabei. Ich habe nochmal Spanisch gelernt vorab, pass auf.
0: Na?
1: Hola.
0: Oh,
1: das ist doch schon mal nicht schlecht.
0: Sehr gut. Kann ich denn auf einem dieser Schiffe vielleicht auch mitfahren?
1: Das kannst du sogar. Also Schiffsturns, die werden auch in diesem Jahr wieder angeboten. Da kann man einfach mal online schauen. Da kann man das dann auch buchen. Es gibt aber auch noch was anderes Tolles, nämlich du kannst was tun für deine Beinmuskeln, wenn du daran Spaß hast, das zu tun. Nämlich es gibt Tretboote, die liegen im alten Hafen bereit. Also wenn man da mal so ein bisschen ausspannen möchte oder sich auch fahren lassen möchte, dann kann man sich jemand schnappen und sagen, hey komm, lass mal eine Runde Tretboot fahren.
0: Ach, sehr gut. Also Tretboot fahren, Schiffe gucken, das klingt alles schon mal super für die Kids. Was können die sonst noch erleben?
1: Also, was wieder sehr schön ist, es gibt wieder das Freibeuterdorf. Das ist im Grunde so eine kleine Zeitreise ins Mittelalter. Ich habe mal ins Programm geguckt. Da können die Kleinen Armbrustschießen lernen. Axtwerfen können wir Großen auch ausprobieren. Mhm. Und es gibt auch das kleinste Riesenrad der Welt zu entdecken. Und was ich besonders spannend fand, es gibt auch eine Wahrsagerin. So, die wirft dann so einen Blick in die Zukunft. Das würde ich gerne mal machen. Also irgendwie reizt mich das.
0: Okay, in die Zukunft blicken, das kann ich übrigens auch. Morgen starten die maritimen Tage in Bremerhaven. So, und wir von Bremen 4 sind natürlich auch mit dabei, unter anderem am Freitagabend mit Mile auf der Radio Bremen Bühne. Das komplette Programm findet ihr jetzt schon bei uns im Netz auf bremen4.de. 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

0: Ava Max auf Bremen 4 um 6:05. Hier ist der Verkehrsservice ganz aktuell für die A1 Osnabrück Richtung Bremen zwischen dem Dreieck Stur und Bremen-Brinkum. Da hat es einen Unfall gegeben und die Unfallstelle ist noch nicht abgesichert. Fahrt hier auf der A1 also bitte ganz besonders vorsichtig. Und das hier ist neue Musik für die Bremen 4 Playlist. Neuer Song von Isaac heißt We Had It All.
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0: 17.30 Uhr.
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0: Bitte fahrt vorsichtig auf der A28 Bremen Richtung Oldenburg zwischen Gandakesee Ost und Gandakesee West. Da liegen Metallteile auf der Autobahn. A1 Hamburg Richtung Osnabrück zwischen Euthen und Bremen-Arsten. 4 Kilometer stockend im Baustellenbereich. A1 Osnabrück Richtung Bremen zwischen dem Dreieck Stur und Bremen-Hemelingen. 6 Kilometer Stau. Die B6, die Siekerstraße, ist zwischen Melchhorshausen und Erichshof wegen eines Feuerwehreinsatzes in beiden Richtungen gesperrt. In Dorfmark ist die Westendorfer Straße zwischen der B440 und dem Ortsausgang gesperrt nach einem Unfall. Und im Kreis Oldenburg ist die Dingstädter Straße zwischen Munderloh und Kirchhatten in beiden Richtungen gesperrt. Auch da hat es einen Unfall gegeben. In Bremen ist die Hohentorstraße zwischen Neustadtswall und Westerstraße wegen Bauarbeiten gesperrt in beiden Richtungen. Eine Umleitung ist hier aber eingerichtet. Und Blitze haben wir gerade keine. Falls ihr welche entdeckt, dann freuen wir uns, wenn ihr Bescheid sagt unter der 0421 246 666. Da könnt ihr jederzeit anrufen oder auch eine WhatsApp direkt hier ins Studio schicken. Danke dafür und euch unterwegs eine gute Fahrt.
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0: Viel Spaß jetzt mit 4 Songs am Stück von Bon Jovi, von Tiffany Harris, Sigala. Und den Anfang macht dieser ganz neue Song hier von New Constellations aus den USA. Der Song heißt Hot-Blooded.

0: Alles nur noch online? Menschen lernen sich heute nur noch in Dating-Apps kennen? Ah, von wegen. Also nicht hier im Bremen-Vierland. Ihr findet eure Liebe noch ganz analog. Zum Beispiel Sascha aus Osterholz-Scharmbeck.
1: Naja, also nach dem Fußballturnier trinkt man gerne auch ein Bierchen oder zwei. Und ja, da geht natürlich so eine Party ganz gut los. Ja, man tanzt erstmal, dann trinkt man Sekt und dann, ja, dann hat sich das so weiterentwickelt. Telefonnummer gemerkt und dann miteinander telefoniert.
0: Und der Rest ist Geschichte. Sascha und Anke sind immer noch verliebt und trinken auch heute noch ihr Bierchen oder Sektchen nach dem Fußball gemeinsam. Hier ist Bremen 4 jetzt mit Alex Warren auf unserer Playlist. Der Song heißt Passenger.

0: Bremen 4 mit Hosier. Und gleich vor den 4 News um 6 gibt's Calcha Candela auf unserer Playlist. Hammer.
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1: Ja, das sieht ziemlich gut aus. Es bleibt nämlich überwiegend freundlich. Viel Sonne ist dabei, bei nur leichten Wolken. Örtlich vielleicht eine leichte Brise. Es bleibt aber trocken. Aktuell, da haben wir 21 Grad in Oldenburg, 20 Grad in Leer und auf der wunderschönen Insel Wangerooge sind es aktuell 17 Grad. Morgen dann wieder Sonne satt, keine Wolken, kein Regen und das bis in den Abend bei Temperaturen um die 24 Grad.
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1: Mit Sebastian Segebade. Nach dem Drohnenvorfall am Leipziger Flughafen ist weiter nicht klar, wer dahinter steckt.
2: Ja, aber es sind neue Spuren gefunden worden. Außerdem, es gibt erste Pläne für den Neubau der Stefani-Brücke in Bremen. Und bei Länderspielen gibt es künftig wieder Stehplätze. Bei den Ermittlungen zur Drohne, die vergangene Woche am Flughafen in Leipzig gefunden wurde, gibt es neue Erkenntnisse. Dabei werden bisherige Berichte über mögliche Zusammenhänge zu anderen Vorfällen korrigiert. Aus Leipzig, Helene Frömke.
3: Nach Recherchen von WDR, NDR und Süddeutscher Zeitung haben die Ermittler eine verdächtige Antenne außerhalb des Flughafens an einem Baum gefunden. Nach Einschätzung von Experten könnte die Antenne dabei geholfen haben, die Drohne, die mit Sprengstoff beladen war, auf den Flughafen zu steuern. Ermittler haben außerdem mehrere DNA-Spuren am Tatort gefunden. Aus Sicherheitskreisen heißt es, anders als gestern von verschiedenen Medien berichtet, dass diese DNA-Spur nicht mit dem früheren sogenannten DHL-Plot in Verbindung stehen.
2: Im Erdbebengebiet in Kolumbien suchen Rettungskräfte weiter nach Überlebenden. Bislang sind 169 Tote gezählt worden, teilten die örtlichen Behörden mit. Hunderte Menschen werden weiter vermisst. Durch das Beben sind zahlreiche Gebäude eingestürzt. Großflächig fiel die Strom- und Wasserversorgung aus. Die Stefani-Brücke über die Weser in Bremen soll durch eine Schrägseilbrücke ersetzt werden. Das ist das Ergebnis einer Machbarkeitsstudie der Autobahn GmbH, mit der sich die Verkehrsdeputation diese Woche beschäftigt. Aus der Regionalredaktion Buden und Binn, Jonas Wronner.
4: Für die Schrägseilkonstruktion sprechen laut Studie mehrere Gründe. Der Neubau bietet mehr Platz für Schiffe, hilft beim Hochwasserschutz und ermöglicht es, den Radverkehr direkt über die neue Brücke zu führen. Allerdings, diese Brückenform gibt es an der Weser in Bremen bisher nicht. Senatsbaudirektor Arend Bevernitz sagt, die Stadt wolle bei der Gestaltung mitreden. Wie die Brücke am Ende aussehen soll, ist noch offen. Baubeginn soll 2032 sein. Während der Bauzeit ist eine Ersatzbrücke geplant. Dass ein Neubau her muss, ist seit Jahren klar. Die Stefani-Brücke ist marode, 60 Jahre alt und wird täglich von rund 110.000 Autos genutzt.
2: Für Spiele der deutschen Fußballnationalmannschaft gibt es künftig wieder Stehplätze. Das hat der DFB heute entschieden. Dadurch soll es bei Länderspielen wieder mehr Atmosphäre geben, heißt es. Auch bei Länderspielen der Frauen und der U21 wird es künftig Stehplatzkarten geben. Und das waren die vier News mit Sebastian Segebade.
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1: Tja, da ist ein bisschen was los. A1 Hamburg Richtung Osnabrück zwischen Euthen und Bremen-Asten. 4 Kilometer stockender Verkehr im Baustellenbereich. A1 Osnabrück Richtung Bremen zwischen Dreieck Stur und Bremen-Hemeling. 6 Kilometer Stau. Die B6 Siekerstraße Nienburg Richtung Bremen ist zwischen Melchhorhausen und Erichshof in beiden Richtungen wegen eines Feuerwehreinsatzes gesperrt. In Dorfmarkt ist die Westendorfer Straße zwischen der B440 und Ortsausgang nach einem Unfall gesperrt. Im Kreis Oldenburg ist die Dingstetter Straße zwischen Munderloh und Kirchhatten nach einem Unfall in beide Richtungen gesperrt. Dann habe ich noch eine Meldung aus Bremen. Da ist die Hohenstraße zwischen Neustadtswall und Westerstraße in beiden Richtungen wegen Bauarbeiten gesperrt. Eine Umleitung ist aber für euch eingerichtet. Ein Blitz habe ich für euch in der Kiste. Osterholz-Scharmbeck steht der auf der Bahnhofstraße auf Höhe des Stadtparks und der blitzt in beide Richtungen. Also gerne ans Tempolimit halten. Wenn ihr was gesehen habt, 0421 246 666. Da erreicht uns telefonisch oder per WhatsApp.
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1: Tja, Freunde, da sind wir. Kriegen wir wohl doch eine Brücke hier in Bremen. Keine Seilbahn. Vielleicht die bessere Entscheidung. Ich weiß nicht. Ich bin kein Brückenexperte, aber ich weiß, heute ist Dienstagabend und das hier ist die Spätschicht. Wir gehen in die 18 Uhr Stunde. Mit Imagine Dragons starten wir und Bones. Mein Name ist Christian Osterloh. Moin zusammen.
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Die Sugar Babes mit Overload bei Bremen 4. Ein All-Time-Favorite, aber wir haben natürlich auch neue Songs parat. Zum Beispiel den hier, Music Sounds von Fastboy. Seit 4 Tagen ist der raus. Ich finde, der trifft auch so richtig den Sommersound. Da hat sich wohl jemand Gedanken gemacht. Gesagt, ja, das muss jetzt auch so klingen nach Sommer. Beim Musikvideo, ich glaube, da wurden sich gar nicht mal so viele Gedanken gemacht. Da wurde ein Flugticket nach Ibiza gebucht, 2 viel zu große 70er-Jahre-Anzüge mit gepunkteten Krawatten eingepackt, dann mittelmäßiges Airbnb gebucht, ja, und dann ab rüber. Dann haben die Jungs da irgendwie im Pool geangelt, weiß nicht was, viel Wein getrunken, sind dann mit dem Wein intus Tandemrad gefahren und haben dann abends noch ein bisschen Gitarre gespielt. Ich sag mal so, einen Preis wird dieses Video nicht gewinnen, aber das ist wahrscheinlich auch einfach nur der Neid, der aus mir spricht, weil gegen so einen Kurztrip nach Ibiza hätte ich jetzt nichts einzuwenden. Mal sehen. Wie dem auch sei, hier die neue Single von Fastboy, das ist Music Sounds.

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1: Achtung auf der A1 Bremen Richtung Osnabrück zwischen Uphusen, Bremen, Mahndorf und Asten. 3 Kilometer stockender Verkehr im Baustellenbereich. Die B6 Siekerstraße Nienburg Richtung Bremen ist zwischen Melchhorshausen und Erichshof in beiden Richtungen wegen eines Feuerwehreinsatzes gesperrt. Osterholz-Scharmbeck. Die B74 Stade Richtung Bremen ist in Höhe Käthe-Kollwitz-Straße wegen Gasaustritt gesperrt. In Dorfmark ist die Westendorfer Straße zwischen der B440 und Ortsausgang nach einem Unfall gesperrt. Im Kreis Oldenburg ist die Dingstädter Straße zwischen Munderloh und Kirchhatten nach einem Unfall in beiden Richtungen gesperrt. Und in Bremen ist die Hohentorstraße zwischen Neustadtswall und Westerstraße auch in beiden Richtungen wegen Bauarbeiten gesperrt. Eine Umleitung ist da aber für euch ausgeschildert. Ich aktualisiere mal eben kurz die Blitzer und es ist immer nur noch einer am Start. Osterholz-Scharmbeck steht er auf der Bahnhofstraße auf Höhe des Stadtparks und blitzt in beide Richtungen. Wenn ihr noch was gesehen habt, 0421 246 666, gebt das gerne durch, dann geben wir das weiter. Ich wünsche euch eine gute Fahrt.

So, Freunde. Jetzt einfach erstmal durchatmen. Das habe ich nämlich viel zu spät gelernt. Ich war sonst immer so der Typ, ach so, hier gibt's ein Problem? Alles klar, dann Panik. Und mittlerweile weiß ich, nee, erstmal ganz entspannt durchatmen, sich das Problem anschauen und dann gucken, wie man das am besten lösen kann. Also das geht bei so Dingen wie irgendwie eine unerwartete Rechnung, die ins Haus flattert oder ein kaputter Wasserhahn. Wenn jetzt die Küche brennt oder du mit dem Rad in die Schienen knallst, dann ist so eine Ladung Adrenalin und Nervosität schon angebracht. Aber ansonsten, Leute, erstmal durchatmen und gucken. So wie bei Breathe Easy in der neuen Single von You.

Tachchen, Bremen 4 hier. So, als nächstes habe ich hier den Titel These Alarms von Snow Patrol und Kylie Minogue. Und da fällt mir doch glatt eine Story ein, die ich tatsächlich heute erlebt habe. Also, ich auf dem Weg zur Arbeit mit dem Fahrrad. Dann drei Feuerwehrwagen vor einem Haus. Feuerwehrmänner alle relativ entspannt, nur ein Passant ein bisschen nervös. Ja, und da gab es dann noch ein sehr, sehr lautes Piepen aus einer Wohnung aus diesem Haus. Die Feuerwehrmänner dann mit einer Leiter hoch und durchs Fenster rein. Haben dann festgestellt, ja, war nur ein Fehlalarm des Feuermelders. Gut, das Fenster, das ist jetzt natürlich Schrott, aber der Passant, der den Alarm gehört hat und einfach die Feuerwehr gerufen hat, der ist mein heutiger Held. Wirklich. Ich meine, der hätte ja sonst was los sein können und er spazierte einfach lang, hat vielleicht einen Termin gehabt, musste selber zur Arbeit, sagte aber, nee, ich gehe auf Nummer sicher und rufe die Feuerwehr. So wünsche ich mir das, dass wir alle so ein bisschen mehr aufeinander achten. Was hat die Story jetzt mit dem aktuellen Song zu tun? Ja, rein gar nichts, bis darauf, dass das Wort Alarm halt auch im Titel steht. Also, These Alarms von Snow Patrol featuring Kylie Minogue.

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1: Das bleibt heute überwiegend freundlich. Viel Sonne bei ganz leichten Wolken. Örtlich vielleicht eine ganz leichte Brise, aber es bleibt überall trocken. Aktuell 18 Grad in Tossens, 21 Grad in Dinklage und in Freidenbeck, da messen wir aktuell 18 Grad. Morgen dann wieder Sonne satt, keine Wolken, kein Regen und das bis in den Abend hinein bei Temperaturen um die 24 Grad.
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2: Mit Thomas Becker-Glauch, guten Abend. Drohnensichtung führt zur Sperrung des Flughafens in Hannover. Politiker und Verbände fordern, Hitzeschutz ins Grundgesetz aufzunehmen. Stefanibrücke in Bremen soll durch eine Schrägseilbrücke ersetzt werden. Das Wetter am Abend mit Sonne und lockeren Wolken bei 15 bis 19 Grad. Nach dem Drohnenfund am Leipziger Flughafen ist es in Niedersachsen zu einem weiteren Vorfall gekommen. Nach einem Bericht des Magazins Spiegel wurde der Flughafen Hannover-Langenhagen aufgrund einer Drohnensichtung in der vergangenen Nacht immer wieder gesperrt. Die Polizei wollte sich aus ermittlungstaktischen Gründen nicht äußern, berichtete aus Hannover Yannick Wittenberg.
3: Einem Bericht des Spiegel zufolge sollen die Ermittler aber eine hybride Aktivität als Hintergrund der Drohnensichtung zumindest in Betracht ziehen. Das steht demnach in einem internen Polizeibericht, der dem Nachrichten Magazin vorliegt. Die Drohne war mitten in der Nacht innerhalb der Flugverbotszone gesichtet worden, die sich 1,5 Kilometer rund um das Flughafengelände erstreckt. Daraufhin kam es etwa 2 Stunden lang immer wieder zu kurzzeitigen Sperrungen des Flughafens. Die Folge waren 6 verspätete Passagiermaschinen, etwa in die Türkei und nach Griechenland, und eine Frachtmaschine, die umgeleitet werden musste. Sie war laut einer Sprecherin des Flughafens gerade auf dem Weg aus Paris nach Hannover und ist dann nach Nürnberg ausgewichen.
2: Bei den Ermittlungen zu der Drohne vom Leipziger Flughafen in der vergangenen Woche gibt es neue Erkenntnisse. Nach Recherchen von WDR, NDR und Süddeutscher Zeitung haben die Ermittler eine verdächtige Antenne außerhalb des Flughafengeländes an einem Baum gefunden. Sie könnte dabei geholfen haben, die Drohne, die mit Sprengstoff beladen war, auf den Flughafen zu steuern. Ermittler haben außerdem mehrere DNA-Spuren am Tatort gefunden. Eine dieser Spuren soll nach Litauen führen. Politiker und Verbände fordern, Hitzeschutz als Gemeinschaftsaufgabe ins Grundgesetz aufzunehmen. Grünen-Chef Felix Banaschak sagte bei RTL, das sei eine Möglichkeit, die Kommunen besser zu unterstützen. Der Deutsche Städtetag, der VdK und die Caritas hatten sich zuvor ebenfalls dafür ausgesprochen. Die Linkspartei plädiert dafür, Hitzeschutz zusätzlich im Sozialrecht festzuschreiben. Denn Hitze treffe nicht alle gleich, erklärte die Partei. Wer in schlecht sanierten Wohnungen lebe oder alt und krank sei, trage ein höheres Risiko. Die Stefanibrücke über die Weser in Bremen soll durch eine Schrägseilbrücke ersetzt werden. Das ist das Ergebnis einer Machbarkeitsstudie der Autobahn GmbH, mit der sich die Verkehrsdeputation in dieser Woche beschäftigen wird. Aus der Regionalredaktion Buden und Binnen, Jonas Wronner.
4: Für die Schrägseilkonstruktion sprechen laut Studie mehrere Gründe. Der Neubau bietet mehr Platz für Schiffe, hilft beim Hochwasserschutz und ermöglicht es, den Radverkehr direkt über die neue Brücke zu führen. Allerdings, diese Brückenform gibt es an der Weser in Bremen bisher nicht. Senatsbaudirektor Arend Bevernitz sagt, die Stadt wolle bei der Gestaltung mitreden. Wie die Brücke am Ende aussehen soll, ist noch offen. Baubeginn soll 2032 sein. Während der Bauzeit ist eine Ersatzbrücke geplant. Dass ein Neubau her muss, ist seit Jahren klar. Die Stefanibrücke ist marode, 60 Jahre alt und wird täglich von rund 110.000 Autos genutzt.
2: Für eine digitale Dokumentation sind mehrere historische Schiffe aus Bremerhaven nach Vechta gebracht worden. Dabei handelt es sich um Bremer Weserlastkähne aus dem 17. Jahrhundert, teilte das Deutsche Schifffahrtsmuseum mit. Für den sicheren Transport mussten die Holzkomponenten der Kähne fachgerecht vorbereitet und verpackt werden. Am Leibniz-Institut für maritime Geschichte in Vechta werden sie nun dreidimensional gescannt. Außerdem werden Proben von dem Material genommen, um die Bauweise der Schiffe zu dokumentieren. Das waren die Nachrichten mit Thomas Becker-Glauch.
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1: A1, oh Gott, wo kam das denn her? Nochmal. A1 Bremen Richtung Osnabrück zwischen Uphusen, Bremen, Marndorf und Arsten. 3 Kilometer stockender Verkehr im Baustellenbereich. Die B6 Siekerstraße Nienburg Richtung Bremen ist zwischen Melchorshausen und Erichshof in beiden Richtungen wegen eines Feuerwehreinsatzes gesperrt. Osterholz-Scharmbeck. Die B74 Stade Richtung Bremen ist in Höhe Käthe-Kollwitz-Straße wegen Gasaustritt gesperrt. In Kreis Oldenburg ist die Dingstädter Straße zwischen Munderloh und Kirchhatten nach einem Unfall in beiden Richtungen gesperrt. In Bremen ist die Hohentorstraße zwischen Neustadtswall und Westerstraße in beiden Richtungen wegen Bauarbeiten gesperrt. Eine Umleitung ist für euch eingerichtet. Und dann kam mir gerade noch was rein. die A28 Bremen Richtung Oldenburg. Die Anschlussstelle Oldenburg-Eversten ist wegen einer Nachtbaustelle bis morgen ca. 5 Uhr gesperrt. Dann habe ich noch die A28 Bremen Richtung Oldenburg. Da ist die Ausfahrt Oldenburg-Harentor wegen einer Nachtbaustelle bis morgen ca. 5 Uhr gesperrt. Das wird wohl dieselbe sein. Junge, da ist ja ganz schön viel gesperrt. Puh, Autofahren macht gerade, glaube ich, nicht so viel Spaß. So, Blitzer habe ich aber aktuell immer nur noch einen und der steht in Osthold-Scharmbeck auf der Bahnhofstraße auf Höhe des Stadtparks und blitzt euch in beide Richtungen, es sei denn, ihr fahrt einfach so, wie es vorgegeben ist. Wenn ihr noch einen Blitzer gesehen habt, gerne eben durchgeben. 0421 246 666, da erreicht ihr uns telefonisch oder aber auch per WhatsApp.
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1: So, ich habe gerade mal so eine Schrägseilbrücke gegoogelt und jetzt mal nur optisch gesehen. Ne? Ich habe keine Ahnung, was das kostet, wie man das macht, ob das irgendwie gut für die Umwelt ist oder auch nicht. Aber es sieht schick aus. Ich könnte mir das vorstellen. Das hätte irgendwie auch so eine neue Skyline, würde Bremen irgendwie einen neuen Anstrich geben. Wie gesagt, nur optisch und wie gesagt, Ahnung von Brücken habe ich aber auch nicht. Aber den nächsten Song, den kenne ich wohl. Der ist nämlich Wildfire und kommt von Michael Patrick Kelly und Gentleman. Mein Name ist Christian Osterloh. Ich wünsche euch allen einen schönen Dienstag.
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Florence and the Machine mit Shake It Out um 1916 bei Bremen 4. Und jetzt kommen wir aber zur Künstlerin Robin, denn die hat in ihrer Lockdown-Zeit so eine kleine horny Phase gehabt und allen Singles, denen es auch so ging, eine Hymne geschrieben. Talk to Me heißt sie, ist auch echt ein fetter Song, schöner Bass-Sound, gute Synthes, lässt sich gut hören, aber ich dachte irgendwie immer, so ein richtiger Party-Hit wird das wohl nicht. Ja, habe ich mich wohl geirrt, denn Sarah Larsson, die hat sich bei der Robin gemeldet und hat gesagt, sie feiert den Track so sehr, dass sie doch gerne eine gemeinsame Version herausbringen würde. Tja, haben die beiden gemacht, hat sich gelohnt. Jetzt in der Bremen 4 Playlist für euch Robin featuring Sarah Larsson mit Talk to Me.

Da kam noch eine Verkehrsmeldung rein. Vorsicht bitte auf der A28 Oldenburg Richtung Leer zwischen Apenremels und Filsum. Da steht ein defektes Fahrzeug. Fahrt ihr bitte besonders vorsichtig.

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1: So, da wollen wir nochmal gucken. Vorsicht bitte auf der A28 Oldenburg Richtung Leer. Zwischen Apen-Remels und Filsum, da steht ein defektes Fahrzeug. Vorsicht bitte auf der A28 Bremen Richtung Oldenburg. Die Anschlussstelle Oldenburg-Eversten ist wegen einer Nachtbaustelle bis morgen ca. 5 Uhr gesperrt. A28 Bremen Richtung Oldenburg. Die Ausfahrt Oldenburg-Harentor ist ebenfalls wegen einer Nachtbaustelle, ich befürchte mal, es ist dieselbe, bis morgen ca. 5 Uhr gesperrt. Die B6 Siegerstraße Nienburg Richtung Bremen ist zwischen Melchhorshausen und Erichshof in beiden Richtungen wegen eines Feuerwehreinsatzes gesperrt. Und noch eine Meldung aus Bremen, da ist die Hohenstraße zwischen Neustadtswall und Westerstraße in beiden Richtungen wegen Bauarbeiten gesperrt. Eine Umleitung ist aber für euch eingerichtet. Ein einsamer Blitzer, der zieht heute Abend durch und steht in Osterholz-Scharmbeck auf der Bahnhofstraße in Höhe des Stadtparks und blitzt in beide Richtungen munter vor sich hin. Wenn ihr noch was gesehen habt, 0421 246 666, da erreicht ihr entweder meine sympathischen Kollegen am Telefon, und wenn ihr keinen Bock habt zu telefonieren, dann nutzt ihr einfach WhatsApp und meldet es dort. Aha.

The Black Keys mit Whiteside waren das. So, Heaven Found Love spielen wir als nächstes und zwar von Sebastian Schub. Und da musste ich erstmal nachschauen, wer ist denn das eigentlich, der Sebastian Schub? Und eigentlich ist das wohl ein Hamburger Jung, aber mit 15 Jahren ist er zusammen mit seinen Eltern nach London gezogen und hat da dann später angefangen, Schauspiel zu studieren. Und da das Leben nun mal Geld kostet, musste er irgendwie Geld verdienen und ist Kneipenmusiker geworden. Ja, Freunde, ist aber nicht hier wie in Deutschland, dass du einfach DJ wirst, dein teures MacBook da hinstellst und mal eben auf Play drückst. Nee, die erwarten da richtig was von dir. Die erwarten, dass du dein Instrument beherrschst und dass du richtig performen kannst und so eine besoffene Meute irgendwie bei Laune hältst. Und deswegen hat der Sebi, so nenne ich ihn jetzt einfach mal, sich ganz viele Instrumente beigebracht, um für möglichst viel Abwechslung zu sorgen. Ende vom Lied, Schauspielstudium hat er an den Nagel gehangen und macht jetzt erfolgreich Musik. Das hier ist seine aktuelle Single, Heaven Found Love, von Sebastian Schub.

Also eigentlich ist der niederländische DJ Oliver Heldens ja eher für so Dark Techno bekannt. Aber Freunde, wenn der Mann sich Kreider und The Young Punks ins Studio holt, dann wird der aber eine tanzbare Nummer draus, das sage ich euch. Jetzt muss ich nur noch rausbekommen, wie man diese Nummer ausspricht. Also entweder heißt der Track wirklich Are You? Are You? Aber das klingt irgendwie so, als hätte man am Obstsalat genippt. Deswegen glaube ich, dass man die Buchstaben einfach einzeln aussprechen muss. Also A-E-I-O-U.

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1: Das sieht ziemlich gut aus. Hier scheint noch die Sonne und es bleibt heute auch überwiegend freundlich. Viel Sonne bei ein paar leichten Wolken. Bisschen Wind ist dabei, es bleibt aber trocken. Aktuell, da haben wir 18 Grad in Rauderfehn, 19 Grad sind es in Nienburg und in Bokel, da messen wir aktuell 17 Grad. Morgen dann Sonne satt, gar keine Wolken, kein Regen und das bis in den Abend hinein bei Temperaturen wie 24 Grad.
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2: Mit Thomas Becker-Glauch, guten Abend. Drohnensichtung führt zur zeitweisen Sperrung des Flughafens in Hannover. Zahl der Erdbebenopfer in Kolumbien steigt weiter an. Stefanie-Brücke in Bremen soll durch eine Schrägseilbrücke ersetzt werden. Das Wetter am Abend mit Sonne und lockeren Wolken bei 15 bis 19 Grad. Nach dem Drohnenfund am Leipziger Flughafen ist es in Niedersachsen zu einem weiteren Vorfall gekommen. Nach einem Bericht des Magazins Spiegel wurde der Flughafen Hannover-Langenhagen aufgrund einer Drohnensichtung in der vergangenen Nacht immer wieder gesperrt. Die Polizei wollte sich aus ermittlungstaktischen Gründen nicht äußern, berichtet aus Hannover Yannick Wittenberg.
3: Einem Bericht des Spiegel zufolge sollen die Ermittler aber eine hybride Aktivität als Hintergrund der Drohnensichtung zumindest in Betracht ziehen. Das steht demnach in einem internen Polizeibericht, der dem Nachrichtenmagazin vorliegt. Die Drohne war mitten in der Nacht innerhalb der Flugverbotszone gesichtet worden, die sich 1,5 Kilometer rund um das Flughafengelände erstreckt. Daraufhin kam es etwa 2 Stunden lang immer wieder zu kurzzeitigen Sperrungen des Flughafens. Die Folge waren 6 verspätete Passagiermaschinen, etwa in die Türkei und nach Griechenland, und eine Frachtmaschine, die umgeleitet werden musste. Sie war laut einer Sprecherin des Flughafens gerade auf dem Weg aus Paris nach Hannover und ist dann nach Nürnberg ausgewichen.
2: Bei den Ermittlungen zu der Drohne vom Leipziger Flughafen in der vergangenen Woche gibt es neue Erkenntnisse. Nach Recherchen von WDR, NDR und Süddeutscher Zeitung haben die Ermittler eine verdächtige Antenne außerhalb des Flughafengeländes an einem Baum gefunden. Sie könnte dabei geholfen haben, die Drohne, die mit Sprengstoff beladen war, auf den Flughafen zu steuern. Ermittler haben außerdem mehrere DNA-Spuren am Tatort gefunden. Eine dieser Spuren soll nach Litauen führen. In Kolumbien ist die Zahl der Erdbebenopfer auf mehr als 240 angestiegen. Durch das Beben stürzten zahlreiche Wohn- und Bürogebäude in mehreren Städten im Westen des Landes in sich zusammen oder wurden schwer beschädigt. Der erst seit Freitag amtierende Staatschef Abelardo de la Espriella rief den nationalen Notstand aus. Das Beben der Stärke 7,4 hatte das südamerikanische Land gestern schwer erschüttert. Mehr als 3000 Menschen werden nach Angaben der Behörden noch vermisst. Die Stefanie-Brücke über die Weser in Bremen soll durch eine Schrägseilbrücke ersetzt werden. Das ist das Ergebnis einer Machbarkeitsstudie der Autobahn GmbH, mit der sich die Verkehrsdeputation in dieser Woche beschäftigen wird. Aus der Regionalredaktion Buten und Binnen, Jonas Wronner.
4: Für die Schrägseilkonstruktion sprechen laut Studie mehrere Gründe. Der Neubau bietet mehr Platz für Schiffe, hilft beim Hochwasserschutz und ermöglicht es, den Radverkehr direkt über die neue Brücke zu führen. Allerdings, diese Brückenform gibt es an der Weser in Bremen bisher nicht. Senatsbaudirektor Arend Bevernitz sagt, die Stadt wolle bei der Gestaltung mitreden. Wie die Brücke am Ende aussehen soll, ist noch offen. Baubeginn soll 2032 sein. Während der Bauzeit ist eine Ersatzbrücke geplant. Dass ein Neubau her muss, ist seit Jahren klar. Die Stefanie-Brücke ist marode, 60 Jahre alt und wird täglich von rund 110.000 Autos genutzt.
2: Für eine digitale Dokumentation sind historische Schiffe aus Bremerhaven nach Vechta gebracht worden. Dabei handelt es sich um Bremer Weserlastkähne aus dem 17. Jahrhundert, teilte das Deutsche Schifffahrtsmuseum mit. Für den sicheren Transport mussten die Holzkomponenten der Kähne fachgerecht vorbereitet und verpackt werden. Am Leibniz-Institut für maritime Geschichte in Vechta werden sie nun dreidimensional gescannt. Außerdem werden Proben von dem Material genommen, um die Bauweise der Schiffe zu dokumentieren. Das waren die Nachrichten mit Thomas Becker-Glauch.
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1: A28 Bremen Richtung Oldenburg. Da ist die Anschlussstelle Oldenburg-Eversten wegen einer Nachbaustelle bis morgen ca. 5 Uhr gesperrt. Machen wir weiter auf der A28 Bremen Richtung Oldenburg. Die Ausfahrt Oldenburg-Harentor ist ebenfalls wegen der Nachbaustelle bis morgen ca. 5 Uhr gesperrt. Die B6 Siekerstraße Nienburg Richtung Bremen ist zwischen Melchhorshausen und Erichshof in beiden Richtungen wegen eines Feuerwehreinsatzes gesperrt. In Bremen ist die Hohenstraße zwischen Neustadtswall und Westerstraße in beiden Richtungen wegen Bauarbeiten gesperrt. Da gibt es aber eine Umleitung, die selbstverständlich ausgeschildert ist. Bei den Blitzern, da ist einer dazugekommen. Der steht in Bremen, Hans-Böckler-Straße, kurz vor der Unterführung und blitzt stadtauswärts. Weiterhin ist noch einer scharf gestellt in Osterholz-Scharmbeck, auf der Bahnhofstraße, auf Höhe des Stadtparks und blitzt in beide Richtungen. Und da kam just noch eine Verkehrsmeldung rein. Vorsicht bitte auf der A28 Bremen Richtung Oldenburg in Höhe Oldenburg-Marschweg. Da befindet sich eine ungesicherte Unfallstelle. Fahrt ihr bitte unbedingt vorsichtig. Ich wünsche allen eine gute Fahrt.
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1: 20 Uhr haben wir es. Ich habe mir mal erlaubt, hier so einen Snack nebenbei aufzumachen. Und zwar so Brotchips. Hab die Tüte aufgemacht, ist Knoblauchgeschmack. Und ich sag mal so, ich grüße die Morningshow, die hier morgen früh drin stehen darf. Einen Kaffee braucht ihr nicht, um wach zu werden. Das macht der Knoblauchgeruch. So, Shabusi habe ich als nächstes auf der Playlist mit Born to Die. Mein Name ist Christian Osterloh. Moin zusammen.
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Da möchte ich doch mal eben die Zeit nutzen und die Kollegen aus der Musikredaktion loben. So macht das doch hier Spaß heute in der Spielschicht. Viel Neues dabei und vor allen Dingen sehr viel handgemachte Musik. Also so wie Red Hot Chili Peppers und die nächsten Künstler. Easy Easy sind das, eine Post-Punk-Band aus Köln. Keine Angst, keine Karnevalsmucke, wirklich Post-Punk. Seit 6 Jahren machen die Jungs erst Musik. Ja, und nun sind sie wohl offiziell radiotauglich. Also herzlich willkommen in der Bremen 4 Playlist Easy Easy mit Kneecap.

Da kamen noch mal gerade zwei Meldungen von der Straße. Vorsicht bitte auf der A27 Walsrode Richtung Bremen zwischen Walsrode West und Rastplatz Hamwiede Nord. Da liegt ein Tier auf der Fahrbahn. Und vorsichtig bitte auf der A28 Bremen Richtung Oldenburg in Höhe Oldenburg-Marschweg. Da befindet sich eine ungesicherte Unfallstelle. Fahrt an beiden Stellen und überall bitte vorsichtig.

Ich würde mal behaupten, jetzt wird es auch mal Zeit für ein bisschen Girlgroup-Musik hier. Flo habe ich nämlich auf der Liste stehen. Drei britische Musikerinnen, die ich um ehrlich zu sein gar nicht so richtig auf dem Schirm hatte, die aber gewaltig Bock haben. Also so klingt die Musik zumindest. Die geht ziemlich nach vorne, macht gute Laune. Ihre aktuelle Single Remodied, da geht es um den ganzen Schönheitswahn, dem wir auf Social Media ausgesetzt sind und dass Natürlichkeit ja doch viel schöner ist. Also neue Musik, gute Message, fetter Sound. Was wollen wir denn bitte mehr hier in der Spätschicht? Flo sind das mit Remodied.

0: Miley Caris war das. Und 20.30 Uhr mit Make You Mine.
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0: Vorsicht bitte auf der A27 Walsrode Richtung Bremen. Zwischen Walsrode West und Rastplatz Hammwiede Nord, da liegt ein Tier. A28 Bremen Richtung Oldenburg. Die Anschlussstelle Oldenburg-Eversten ist wegen einer Nachbaustelle bis morgen ca. 5 Uhr gesperrt. Das gleiche gilt für A28 Bremen Richtung Oldenburg. Die Ausfahrt Oldenburg-Harentor. Ab 5 Uhr morgens sollte es da wohl weitergehen. In Bremen ist die Hohentorstraße zwischen Neustadtswall und Westerstraße in beiden Richtungen wegen Bauarbeiten gesperrt. Aber da gibt es Gott sei Dank eine Umleitung. Die ist ausgeschildert, behaupte ich einfach mal. Ein Blitzer steht in Bremen auf der Hans-Böckler-Straße kurz vor der Unterführung. Stadtauswärtsblitz, der, wenn ihr noch was gesehen habt, 0421 246 666. Da freue ich mich sehr, wenn ihr das eben durchgeben mögt. Ich wünsche euch allen eine gute Fahrt.

0: Chuck Timely and the Hourglass, das ist nicht nur das neue Album von dem Künstler Role Model, sondern bei uns ist das auch.
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0: So schaut's nämlich aus. Und zu diesem Album muss man etwas wissen. Denn Chuck Timely, das ist quasi das Alter Ego von Role Model, also eine Figur, in die er für diese Platte hineingeschlüpft ist. Ich war nämlich schon ziemlich irritiert, als ich mir das Video zur Single Song Is All You Get angeschaut habe. Da wirkt der junge Mann nämlich super, super arrogant, wie er sonst eigentlich nicht ist. Er so mit Sonnenbrille, einem Anzug und einem Camcorder in der Hand im Badezimmer die ganze Zeit vor dem Spiegel. Das ganze Video über, ziemlich selbstverliebt, aber jetzt habe ich es verstanden. Das ist die Rolle, in die er hineinschlüpft. Naja, dann soll das wohl so sein. Jetzt für euch Role Model mit der aktuellen Single Song Is All You Get.

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Also bei dem ganzen Müll, der so ab und zu auf der Welt passiert, da hat man ja manchmal den Wunsch, sich einfach eine rosa-rote Brille aufzusetzen. Ja, darüber hat Anaïssa Russo einen Song geschrieben. Aber ihr rosa-rote Brille, die ist jetzt nicht so eine, die einfach die schlechten Dinge ausblendet und du siehst nur die schönen Sachen. Nee, die Brille hebt aber die positiven Dinge hervor. Und das finde ich eine ziemlich geile Message, denn es gibt ja auch immer noch vieles Positives auf der Welt. Nur man guckt da nicht so drauf, weil wir uns irgendwie zu sehr auf den ganzen Schrott konzentrieren. Klar, dürfen wir auch nicht aus den Augen lassen, muss man weiter immer drauf gucken und zusehen, dass man diese Probleme gelöst bekommt. Aber man darf die Kleinigkeiten, die gut funktionieren oder die einfach nett sind, einfach schön sind, die darf man nicht vergessen. Bei mir sind es die Gurken vom Anbau des Nachbarn Volker. Die haben mir meine Eltern am Sonntag mitgebracht. Und das war doch sehr positiv. Anaïssa Russo mit Rose Colored Glasses.

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1: Das ist überwiegend freundlich. Viel Sonne, wobei, ja gut, die lässt jetzt natürlich wegen der Uhrzeit nach. Es könnte ein kleines bisschen windig draußen sein, ansonsten bleibt es aber trocken. Aktuell 17 Grad in Garrel, 17 Grad in Walsrode und in Sitten sind da, also ist ein bisschen kühler, da sind es nur 15 Grad. Morgen, da bekommen wir alle Sonne satt, keine Wolken, kein Regen, bis in den Abend hinein bei Temperaturen um die 24 Grad.
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2: Mit Thomas Becker-Glauch, guten Abend. Niedrigwasser dürfte den Schiffsverkehr in Deutschland noch wochenlang beeinträchtigen. Drohnensichtung führt zur zeitweisen Sperrung des Flughafens in Hannover. Freistil-Schwimmerin Isabel Gose holt EM-Silber über 800 Meter. Das Wetter in der Nacht weitgehend sternenklar bei 6 bis 15 Grad. Die Verkehrsminister von Bund und Ländern beraten morgen erneut über die schwierige Lage der Binnenschifffahrt wegen der extrem niedrigen Wasserstände in mehreren Flüssen. Bundesverkehrsminister Steffen Bilger hat die Videokonferenz kurzfristig angesetzt. Peter Behrendt mit Einzelheiten.
3: Bilger hat die Lage heute als weiterhin sehr angespannt bezeichnet. Man müsse davon ausgehen, dass die Probleme mit Niedrigwasser noch den ganzen August bestehen bleiben, sagte der CDU-Politiker bei einem Termin in Neumünster in Schleswig-Holstein. Die Verkehrsminister wollen deswegen über mögliche weitere Maßnahmen sprechen. Die Aufhebung des Sonntagsfahrverbots für Lkw haben die meisten Bundesländer inzwischen beschlossen, auch wenn nur ein kleiner Bruchteil der für Schiffe vorgesehenen Güter so transportiert werden kann.
2: Nur wenige Tage nach dem Drohnenalarm am Leipziger Flughafen ist es auch in Hannover zu einem entsprechenden Vorfall gekommen. Laut einer Flughafensprecherin war vergangene Nacht eine Drohne gesichtet worden. Daraufhin wurde der Betrieb rund anderthalb Stunden immer wieder vorübergehend eingestellt. Dadurch seien 6 Flüge verspätet gestartet. Eine Frachtmaschine wurde umgeleitet. Ob es einen Zusammenhang mit dem Vorfall in Leipzig gibt, ist noch unklar. Dort war vor wenigen Tagen eine Drohne mit Sprengstoff entdeckt worden. In Kolumbien ist die Zahl der Erdbebenopfer auf mehr als 240 angestiegen. Durch das Beben stürzten zahlreiche Wohn- und Bürogebäude in mehreren Städten im Westen des Landes in sich zusammen oder wurden schwer beschädigt. Der erst seit Freitag amtierende Staatschef Abelardo de la Espriella rief den Notstand aus. Das Beben der Stärke 7,4 hatte das südamerikanische Land gestern erschüttert. Mehr als 3000 Menschen werden nach Angaben der Behörden noch vermisst. Die Stefani-Brücke über die Weser in Bremen soll durch eine Schrägseilbrücke ersetzt werden. Das ist das Ergebnis einer Machbarkeitsstudie der Autobahn GmbH, mit der sich die Verkehrsdeputation in dieser Woche beschäftigen wird. Der Neubau bietet mehr Platz für Schiffe, hilft beim Hochwasserschutz und ermöglicht es, den Radverkehr direkt über die Brücke zu führen. Die 60 Jahre alte Stefani-Brücke ist marode. Sie wird täglich von rund 110.000 Autos genutzt. Freistil-Schwimmerin Isabel Gose hat in Paris EM-Silber über 800 Meter gewonnen. Die 24-Jährige musste sich nur ihrer Dauerrivalin Simona Quadarella aus Italien geschlagen geben. Bronze sicherte sich die zweite deutsche Finalteilnehmerin Maja Werner. Das waren die Nachrichten mit Thomas Becker-Glauch.
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1: A28 Bremen Richtung Oldenburg. Die Anschlussstelle Oldenburg-Eversten ist sowie die Ausfahrt Oldenburg-Harentor wegen einer Nachtbaustelle bis morgen ca. 5 Uhr noch gesperrt. In Bremen ist die Hohentorstraße zwischen Neustadtswall und Westerstraße in beiden Richtungen wegen Bauarbeiten gesperrt. Da gibt es aber eine Umleitung. Ein Blitzer steht noch in Bremen, Hans-Böckler-Straße, kurz vor der Unterführung der Blitzstadt auswärts. Wenn ihr noch was gesehen habt, gerne eben durchgeben. 0421 246 666. Ich wünsche euch allen eine gute Fahrt.
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1: Und genau das ist mein Lieblingspart an dieser Sendung. Und die gibt's nur dienstags von 21 Uhr bis 22 Uhr, die Deutschstunde. Wir haben deutsche Künstler mit deutschen Songs, wir haben deutsche Produzenten, alles, was wir halt so finden konnten. Und den Anfang macht David Puentes. Ja, hätte man gar nicht gedacht, ne? Ist aber auch ein deutscher Produzent. Mit Golden Summer. Mein Name ist Christian Osterloh. Moin zusammen.

sag mal, bin ich eigentlich der Einzige, der gedacht hat, Raf Camora wäre mit Juju zusammen? Gut, auf Instagram, da zeigt Raf ja ziemlich deutlich, dass er eigentlich eine andere Partnerin hat. Aber nun haben er und Juju einen Song rausgebracht. Komm her heißt der. Warte mal, das check ich nochmal. Ich glaube, der heißt nämlich gar nicht Komm her. Da steht hier falsch, heißt Komm näher. So, also wieder noch romantischer hier. Ja, und wenn das jetzt nicht die Gerüchte anheizt, dann weiß ich auch nicht. Ist wahrscheinlich auch Sinn der Sache. Sei den beiden gegönnt. Song ist gut. Der Rest zwischen denen ist mir eigentlich auch Lachs. Hier für euch Juju featuring Raf Camora mit Komm näher.

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Alle Farben waren das mit Voices. Jetzt habe ich hier Ivo Martin für euch und der ist wohl ja, den typischen Weg gegangen, den man heute als Musiker geht. Der hat schon mit 6 Jahren Gitarre angefangen zu spielen, hat dann auch schnell angefangen eigene Songs zu schreiben. Ja, und hat sich dann irgendwann einfach vors Handy gesetzt und so lange seine Songs auf Social Media veröffentlicht, bis jemand gesagt hat, hallo, hier ist der Plattenvertrag. Er hat sich gelohnt, denn mittlerweile steht er auf Bühnen wie dem Deichbrand zum Beispiel und der 24-Jährige ist ein Garant für Liebessongs mit 100%iger Romantik. Also, wenn ihr mal so ein Date habt mit lecker Essen, vielleicht ein Filmchen auf dem Sofa und irgendwie für romantische Stimmung sorgen wollt, Ivo Martin, der könnte euch helfen. Hier seine aktuelle Single, Was du nicht siehst.

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1: Auf der A28 Bremen Richtung Oldenburg ist die Anschlussstelle Oldenburg-Eversen und die Ausfahrt Oldenburg-Harentor wegen einer Nachtbaustelle bis morgen ca. 5 Uhr gesperrt. In Bremen ist die Hohentorstraße zwischen Neustadtswall und Westerstraße in beiden Richtungen wegen Bauarbeiten gesperrt. Eine Umleitung ist für euch eingerichtet und es wird heute Abend noch geblitzt, und zwar auch in Bremen auf der Hans-Böckler-Straße kurz vor der Unterführung stadtauswärts. Wenn ihr noch was gesehen habt, 0421 246 666. Ich wünsche euch eine gute Fahrt.

0: Ladies and Gentlemen, das war Farin Urlaub mit Kein Pardon. So, und den nächsten Song hier, den verstehe ich nicht ganz. Also, Sivo verliebt dich nicht. Er singt davon, wie toll und süß er sie findet, will aber nicht, dass sie sich in ihn verliebt. Also klar, wenn man sagt, hey, du und ich, das wird so ein lockeres Ding, wir treffen uns zweimal im Monat und haben einfach eine gute Zeit. Bitte, voll fair, warum auch nicht? Aber da schwärmt er ja richtig von ihr. Also er klingt ja selber so ein bisschen verliebt. Also für mich klingt das Ganze eher so nach, oh bitte verlieb dich aber unbedingt in mich. Aber gut, das darf ja auch jeder für sich selbst interpretieren. Sivo ist das mit Verlieb dich nicht.
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1: Mit Thomas Becker-Glauch. Guten Abend. Niedrigwasser könnte den Schiffsverkehr in Deutschland noch wochenlang beeinträchtigen. Drohnensichtung führt zur zeitweisen Sperrung des Flughafens in Hannover. Freistil-Schwimmerin Gose holt EM-Silber über 800 Meter. Das Wetter in der Nacht weitgehend sternenklar bei 6 bis 15 Grad. Die Verkehrsminister von Bund und Ländern beraten morgen erneut über die schwierige Lage der Binnenschifffahrt wegen der extrem niedrigen Wasserstände in mehreren Flüssen. Bundesverkehrsminister Steffen Bilger hat die Videokonferenz kurzfristig angesetzt. Einzelheiten von Peter Behrens.
2: Bilger hat die Lage heute als weiterhin sehr angespannt bezeichnet. Man müsse davon ausgehen, dass die Probleme mit Niedrigwasser noch den ganzen August bestehen bleiben, sagte der CDU-Politiker bei einem Termin in Neumünster in Schleswig-Holstein. Die Verkehrsminister wollen deswegen über mögliche weitere Maßnahmen sprechen. Die Aufhebung des Sonntagsfahrverbots für Lkw haben die meisten Bundesländer inzwischen beschlossen, auch wenn nur ein kleiner Bruchteil der für Schiffe vorgesehenen Güter so transportiert werden kann.
1: Nur wenige Tage nach dem Drohnenalarm am Leipziger Flughafen ist es auch in Hannover zu einem entsprechenden Vorfall gekommen. Laut einer Flughafensprecherin war vergangene Nacht eine Drohne gesichtet worden. Daraufhin wurde der Betrieb anderthalb Stunden lang immer wieder vorübergehend eingestellt. Dadurch seien 6 Flüge verspätet gestartet. Eine Frachtmaschine wurde umgeleitet. Zu den Hintergründen hat der Flughafen sich bislang nicht geäußert. Die US-Armee hat nach eigenen Angaben ein Frachtschiff beschossen, das versucht hat, sich einem iranischen Hafen zu nähern und damit die US-Blockade zu durchbrechen. Das unter panamaischer Flagge fahrende Schiff sei mit 2 Raketen attackiert worden, erklärte das US-Regionalkommando CENTCOM am Abend. Die Besatzung soll zuvor mehrere Warnungen ignoriert haben. Teheran hält die Straße von Hormuz seit Beginn des Krieges Ende Februar faktisch blockiert. Vor dem Krieg verlief rund ein Fünftel der weltweiten Öl- und Flüssigkeitstransporte durch die Meerenge. Die Stefani-Brücke über die Weser in Bremen soll durch eine Schrägseilbrücke ersetzt werden. Das ist das Ergebnis einer Machbarkeitsstudie der Autobahn GmbH, mit der sich die Verkehrsdeputation in dieser Woche beschäftigen wird. Der Neubau bietet mehr Platz für Schiffe, hilft beim Hochwasserschutz und ermöglicht es, den Radverkehr direkt über die neue Brücke zu führen. Die 60 Jahre alte Brücke wird täglich von rund 110.000 Autos genutzt. Freistil-Schwimmerin Isabel Gose hat in Paris EM-Silber über 800 Meter gewonnen. Die 24-Jährige musste sich nur ihrer Dauerrivalin Simona Quattarella aus Italien geschlagen geben. Bronze sicherte sich die zweite deutsche Finalteilnehmerin Maja Werner. Und Merlin Hummel hat als erster deutscher Hammerwerfer seit 20 Jahren eine EM-Silbermedaille geholt. Das waren die Nachrichten mit Thomas Becker-Glauch.
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1: Bleibt sternenklar, nur an der Küste sind gelegentlich ein paar tiefe Wolkenfelder unterwegs. Morgen wird es auch wieder richtig schön bei 22 bis 25 Grad.
3: Das Neueste aus dem Verkehrszentrum. Achtung, nochmal die Falschfahrermeldung auf der A45 Hagen-Gießen zwischen Willensdorf und Dillenburg. Hier kommt ein Falschfahrer entgegen. Bitte äußerst rechts fahren und nicht überholen. Auf der A45 Hagen-Gießen zwischen Willensdorf und Dillenburg ein Falschfahrer. Bitte Vorsicht in beiden Richtungen. Und hier ist der Rest für eure Region.
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4: A28 Bremen Richtung Oldenburg. Die Anschlussstelle Oldenburg-Evasten ist wegen einer Nachtbaustelle bis morgen ca. 5 Uhr gesperrt. A28 Bremen Richtung Oldenburg. Die Ausfahrt Oldenburg-Harentor ist wegen einer Nachtbaustelle bis morgen ca. 5 Uhr gesperrt. In Bremen ist die Hohentorstraße zwischen Neustadtswall und Westerstraße in beiden Richtungen wegen Bauarbeiten gesperrt. Eine Umleitung ist eingerichtet.
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3: Mit Michael Reufsteg, hallo. Eine der amerikanischsten aller amerikanischen Institutionen. Der berühmte Walk of Fame in Hollywood. Die Sterne im Fußboden. Wird etwas afrikanischer. Davon gleich mehr. Jetzt Linkin Park und The Emptiness Machine.
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0: Hallo zusammen, das ist neu von Kamrad und heißt Love Sober. Hier ist Pop, die Abendshow. Der Hollywood Walk of Fame in Los Angeles schreibt Geschichte. Wie, sagen wir euch gleich. Jetzt entwarnen wir gerade noch, damit ihr wisst, dass diese Gefahr gebannt ist. Entwarnung auf der A45 Hagen-Gießen. Kein Falschfahrer mehr zwischen Willensdorf und Dillenburg. Auch für so alteingesessene Einrichtungen wie den Walk of Fame kann es durchaus noch was Neues geben. Ja? Hollywood Walk of Fame in Los Angeles schreibt Geschichte nicht, weil Sia, David Guetta oder Linkin Park da nächstes Jahr einen Stern bekommen, sondern weil auch Angelique Kidjo einen bekommt. Die damit die erste Musikerin aus Afrika mit einem Stern auf dem berühmten Walk of Fame sein wird und die erste schwarze Person aus Afrika überhaupt, die einen solchen Stern bekommt. Angelique Kidjo ist 66, kommt aus Benin in Westafrika, hat schon 5 Grammys in der Tasche und hatte in den 90ern auch bei uns schon einen Hit. Heute ist sie ein Riesenvorbild für viele aktuelle Stars der Afrobeat-Szene. Und Helena Stössel aus unserem Musikteam erklärt, wieso.
1: Angelique Kidjo zählt laut dem Time Magazine zu den 100 einflussreichsten Persönlichkeiten der Welt. Seit über 40 Jahren vereint sie auf ihre einzigartige Weise schwarze Musik. Dazu gehört R&B, Funk, Jazz, Gospel und für sie besonders westafrikanische Rhythmen.

Gerade hat sie ihr 18. Studioalbum rausgebracht mit dem Namen Hope, also Hoffnung. Darauf zu hören auch Stars wie Pharrell Williams, Nile Rodgers oder Ira Starr, die selbst vor 24 Jahren in Benin geboren ist. Angélique Kidjo ist deshalb nicht nur eine Heldin ihrer Heimat, sondern auch eine Wegbereiterin in der

auch Burna Boy, der aktuell erfolgreichste Afrobeats-Artist, hat sich schon einiges von Angélique Kidjo abgeschaut. Einer seiner ersten großen Hits, Anybody, ist inspiriert von Kidjos Song Wewe.

0: Angélique Kidjo fördert nicht nur den Pop-Nachwuchs, sondern auch die Bildung junger Frauen in Benin und im Senegal. Ihre Musik ist deshalb mehr als Unterhaltung. Sie ist ein Kulturgut, das lebt.
1: Es ist also höchste Zeit, dass Künstlerinnen wie Angélique Kidjo und insbesondere sie einen Stern bekommen auf dem Hollywood Walk of Fame. Wir hören jetzt Burna Boy. Nicht zusammen mit Shakira und ihrem aktuellen WM mit Dai Dai, sondern zusammen mit Angélique Kidjo. 2021 haben sie das aufgenommen. Do Yourself, Angélique Kidjo und Burna Boy.

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1: Seit Jahrzehnten eine der prägenden Gestalten der afrikanischen Musik und bald auch in Amerika vertreten mit einem Stern auf dem Hollywood Walk of Fame. Angélique Kidjo. Als ich ihren Namen das erste Mal gehört habe, war das in den 80ern und ich dachte, es war einfach nur jemand betrunken, der die Band Ugly Kidjo ansagen wollte. Angélique Kidjo? Aber nein, heute wissen wir, wer Angélique Kidjo ist und sie hat alles verdient, was sie erreicht hat. Hier ist Pop, die Abendshow mit Echt und Junimond.

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4: Heute Nacht ist der Himmel oft klar. Lediglich im Küstenumfeld sind ein paar Wolkenfelder unterwegs, die aber keinen Regen bringen. Die Tiefstwerte liegen zwischen 15 Grad auf den Inseln und 6 Grad im östlichen Bremer Umland. Der Wind lässt rasch nach und weht dann nur noch schwach aus unterschiedlichen Richtungen. Morgen zeigt sich das Wetter vielfach von seiner sonnigen und trockenen Seite. Mit maximal 20 bis 27 Grad wird es wärmer als zuletzt. Dazu kommt der Wind vermehrt aus Ost und weht meist schwach, an der Nordsee häufig mäßig.
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5: A28 Bremen Richtung Oldenburg. Die Anschlussstelle Oldenburg-Evasten ist wegen einer Nachtbaustelle bis morgen ca. 5 Uhr gesperrt. A28 Bremen Richtung Oldenburg. Die Ausfahrt Oldenburg-Harentor ist wegen einer Nachtbaustelle bis morgen ca. 5 Uhr gesperrt. A29 Oldenburg Richtung Wilhelmshaven. Die Ausfahrt Jaderberg ist wegen Bauarbeiten bis Mittwoch jeweils zwischen 22 Uhr und 5 Uhr gesperrt. In Bremen ist die Hohentorstraße zwischen Neustadtswall und Westerstraße in beiden Richtungen wegen Bauarbeiten gesperrt. Eine Umleitung ist eingerichtet.
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Repeated von Martin Garrix und Ed Sheeran in Pop. Das ist die gemeinsame Abendshow in HR3, Bremen 4, RBB 88.8, MDR Jump, SR1, NDR 2 und WDR 2 von SWR 3. Ich bin Michael Räufsteck und beinahe hätte ich mich heute krank gemeldet wegen Brötchenfinger. Ich habe mir den Finger geschnitten beim Brötchen aufschneiden. Das passiert, wenn man glaubt, man kann etwas zu gut. Aber unvorsichtig. Ich weiß nicht, ob Brötchenfinger bereits als offizieller Begriff akzeptiert ist, aber Avocado-Hand ist es offenbar. Das habe ich gelesen, wenig nachdem ich mir den Finger geschnitten hatte beim Brötchen aufschneiden. Läuferknie war mir bekannt. Und das sind diese Verletzungen und Gebrechen, die ihre Ursache direkt im Namen haben. Läuferknie kannte ich. Avocado-Hand war mir neu. Passiert, ähnlich wie beim Brötchen, wenn man beim Schneiden oder Entkernen abrutscht und zack, im Finger landet. Es gibt noch mehr Alltagsverletzungen, die Ursache im Namen tragen, haben wir herausgefunden. Aber es gibt noch lange nicht alle Möglichkeiten. Und das quizzen wir jetzt mit euch durch unter 07221 2011. Wir vermischen die tatsächlichen mit den erfundenen und ihr versucht, sie auseinanderzuhalten. Spielt ihr mit uns? Dann meldet euch jetzt unter 07221 2011.

0: Das ist ganz neu von Cat's Eye und heißt Animal. Hier ist Pop, die Abendshow. Ihr seid uns sehr wichtig. Wir kämpfen um eure Gesundheit in jedem Einzelfall. Und deswegen wäre es sehr wichtig, dass es uns allen gelingt, Obst zu schneiden, ohne dabei ums Leben zu kommen. Deshalb unser Rat: Vorsicht. Gut, das müsste reichen. Aber tatsächlich kommt es häufiger als bisher vor, dass Menschen sich in die Hand schneiden, in den Finger schneiden, beim Versuch, Obst zu entkernen oder aufzuschneiden. Dafür gibt es jetzt auch einen Namen: Avocado-Hand. Das Universitätsklinikum Schleswig-Holstein meldet immer mehr solcher Fälle. Und wir wissen, das sind ja nicht die einzigen Alltagsverletzungen, die die Ursache im Namen tragen. Das Läuferknie haben wir bereits erwähnt. Und weitere quizzen wir jetzt mit Toni aus Köln durch. Hallo Toni!
1: Hallo Michael!
0: Gerade auf dem Rückweg ins Bergische Land. Vielen Dank fürs Zuhören und fürs Mitmachen.
1: Sehr gerne.
0: Wie ist deine Krankengeschichte? Hattest du schon irgendwas in dieser Art, Läuferknie, Avocado-Hand, oder bist du bisher unversehrt?
1: Da bin ich noch unversehrt. Ich hatte nur lediglich einen Meniskusriss, so was für jeder Zweite schon hatte. Ja. Aber diese außergewöhnlichen Sachen noch nicht.
0: Wir gucken mal, wie außergewöhnlich die Dinge sind, was davon es gibt und was nicht. Wir versuchen es mal immer mit drei Begriffen. Zwei gibt es, einen haben wir uns ausgedacht, wird möglicherweise demnächst von der Wissenschaft eingeführt oder von dem Duden direkt aus unserem Radio heraus ins Buch abgeschrieben. Aber bisher, nach jetzigem unserem eigenen Kenntnisstand, ist jeweils einer von den dreien erfunden. Und den solltest du bitte rausfinden.
1: Okay.
0: Von diesen dreien: Tennisarm, Schwimmschulter, Klavierzeh. Was gibt's nicht?
1: Klavierfee.
0: Lösbare Aufgabe, merke ich schon, ja genau. Spielst du ein Instrument? Spielst du ein Instrument, Toni?
1: Nein, leider nicht.
0: Nein, okay.
1: Klavier, ich singe nur, aber ich spiele kein Instrument.
0: Aber auch das nicht mit den Zehen wahrscheinlich.
1: Genau.
0: Noch drei: Handydaumen, Spülmaschinenrücken oder Jeanskrankheit?
1: Spülmaschinenrücken?
0: Ist richtig. Und ich sag dir ehrlich, ich hätte falsch gelegen, weil...
1: Ja, ehrlich?
0: Weil wenn ich mich runter in die Spülmaschine bücke, also dann habe ich aber sowas von Rücken von Zeit zu Zeit. Aber nein,
1: ja, das stimmt.
0: Ist so noch nicht offiziell namentlich benannt.
1: Okay, super.
0: Zwei richtige hast du schon, trotzdem gebe ich dir noch die letzten drei, die wir zur Auswahl haben. Die sind quasi die Ehrenrunde.
1: Okay, super.
0: Hühnerauge, Truthahnhals oder Eierschneider-Eier? Was ist falsch?
1: Ja, das letzte. Eierschneider-Eier.
0: Genau. Alles richtig. Wunderbar, Toni. Yeah. Allen gute Besserung und dir herzlichen Glückwunsch. Wir schicken dir einen
1: Super.
0: Gewinn.
1: Ja, toll. Vielen Dank.
0: Gute Heimfahrt.
1: Freue mich. Danke.

0: glaube, ich habe Pausini-Blandohr.
1: Primavera in Anticipo, Anticipo von Laura Pausini und James Blunt. Ich habe Radiozunge.

Es gibt noch eine Medaille für das deutsche Leichtathletikteam bei der EM in Birmingham. Sprinter Owen Ansah hat die Bronzemedaille geholt. Auf dem Hamburger hatte ein totaler Druck gelegen. Ihm droht eine 4-Jahres-Sperre, weil im Juli eine Dopingkontrolle nicht stattgefunden hat. Die Anti-Doping-Agentur sagt, sie sei verweigert worden. Owen Ansah wird wohl vor das Sportschiedsgericht gehen. Und das hat er alles irgendwie weggedrückt und hat sich heute diese Medaille geholt. Hoffentlich darf er sie behalten. Bronze für Owen Ansah.

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1: Mit Thomas Becker-Glauch. Guten Abend. Niedrigwasser dürfte den Schiffsverkehr in Deutschland noch wochenlang beeinträchtigen. Drohnensichtungen führt zur zeitweisen Sperrung des Flughafens in Hannover. Deutscher Sprinter Owen Unser gewinnt EM-Bronze über 100 Meter. Das Wetter in der Nacht weitgehend sternenklar bei 6 bis 15 Grad. Die Verkehrsminister von Bund und Ländern beraten morgen erneut über die schwierige Lage der Binnenschifffahrt wegen der extrem niedrigen Wasserstände in mehreren Flüssen. Bundesverkehrsminister Steffen Bilger hat die Videokonferenz kurzfristig angesetzt. Peter Behrens.
2: Bilger hat die Lage heute als weiterhin sehr angespannt bezeichnet. Man müsse davon ausgehen, dass die Probleme mit Niedrigwasser noch den ganzen August bestehen bleiben, sagte der CDU-Politiker bei einem Termin in Neumünster in Schleswig-Holstein. Die Verkehrsminister wollen deswegen über mögliche weitere Maßnahmen sprechen. Die Aufhebung des Sonntagsfahrverbots für Lkw haben die meisten Bundesländer inzwischen beschlossen, auch wenn nur ein kleiner Bruchteil der für Schiffe vorgesehenen Güter so transportiert werden kann.
1: Die US-Armee hat nach eigenen Angaben ein Frachtschiff beschossen, das versucht haben soll, sich einem iranischen Hafen zu nähern und damit die US-Blockade zu durchbrechen. Das unter panamaischer Flagge fahrende Schiff sei mit zwei Raketen attackiert worden, erklärte das US-Regionalkommando CENTCOM. Die Besatzung soll zuvor mehrere Warnungen ignoriert haben. Teheran hält die Straße von Hormuz seit Beginn des Krieges Ende Februar faktisch blockiert. Nur wenige Tage nach dem Drohnenalarm am Leipziger Flughafen ist auch in Hannover zu einem entsprechenden Vorfall gekommen. Laut einer Flughafensprecherin war vergangene Nacht eine Drohne gesichtet worden. Daraufhin wurde der Betrieb rund anderthalb Stunden immer wieder vorübergehend eingestellt. Dadurch seien 6 Flüge verspätet gestartet. Eine Frachtmaschine wurde umgeleitet. Zu den Hintergründen hat der Flughafen sich bislang nicht geäußert. Auch ist unklar, ob es einen Zusammenhang mit dem Vorfall in Leipzig gibt. Der ukrainische Präsident Volodymyr Zelensky hat Kreml-Chef Wladimir Putin erneut vorgeworfen, eine groß angelegte Mobilisierung zu planen. Diese werde für den Herbst vorbereitet, gleich nach der Parlamentswahl im September, sagte Zelensky in seiner abendlichen Videobotschaft auf X. Er berief sich auf Geheimdienstinformationen und russische Dokumente. Die landesweite Parlamentswahl in Russland ist vom 18. bis zum 20. September angesetzt. Deutschlands Topsprinter Owen Unser hat bei der Leichtathletik-EM in Birmingham im 100-Meter-Sprint eine Bronzemedaille geholt. Der 25-Jährige musste sich den beiden Briten Rommel Grave und Jeremiah Asu geschlagen geben. Unsers Auftritt war mit Spannung erwartet worden. Die nationale Anti-Doping-Agentur wirft ihm vor, im Juli einen Doping-Test verweigert zu haben. Sie fordert eine Sperre von 4 Jahren. Das waren die Nachrichten mit Thomas Becker-Glauch. In der Nacht bleibt es meist sternenklar. Morgen zeigt sich das Wetter nach Wolken am Morgen sonnig und wolkenlos. Die Temperaturen erreichen maximal 20 Grad auf den ostfriesischen Inseln und bis 25 Grad in Bremen und Achim. Am Donnerstag gibt es ebenfalls blauen Himmel mit viel Sonnenschein bei 24 bis 23.
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3: A1 Bremen Richtung Osnabrück. Die Ausfahrt Bremen-Arsten ist wegen Bauarbeiten bis zum 21. August gesperrt. A1 Bremen Richtung Osnabrück. Die Ausfahrt Bremen-Arsten wegen Bauarbeiten bis 21. August 6 Uhr gesperrt. A28 Bremen Richtung Oldenburg. Die Anschlussstelle Oldenburg-Evasten ist wegen einer Nachtbaustelle bis morgen ca. 5 Uhr gesperrt. A28 Bremen Richtung Oldenburg. Die Ausfahrt Oldenburg-Harentor ist wegen einer Nachtbaustelle bis morgen ca. 5 Uhr gesperrt. In Bremen ist die Hohentorstraße zwischen Neustadtswall und Westerstraße in beiden Richtungen wegen Bauarbeiten gesperrt. Eine Umleitung ist eingerichtet.
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4: Mit Michael Räufschweck, hallo, vor Mitternacht auch noch mit Comedy von Rick Cavanian und ein Hit, 3 Stars. Ihr entscheidet, wie ein bekannter Kulthit heute Abend klingen wird und wer ihn singen wird. Zuerst Sabrina Carpenter und Espresso.
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0: Texas Hold'em von Beyoncé. Hier ist Pop, die Abendshow. Die Deutsche Bahn führt das betreute Fahren ein. Ab morgen sind Verbindungen buchbar für alleinreisende Kinder von 6 bis 14 Jahren, die dann unterwegs von pädagogisch geschultem Personal begleitet und altersgerecht beschäftigt werden. Luca Pollmeier aus dem Pop-Team, was kannst du uns darüber berichten?
1: Ja, das ist super. Sehr sogar.
0: Moment, das ist jetzt deine journalistisch fundierte Einschätzung?
1: Ja, ja.
0: Worauf basiert die?
1: Auf Erfahrung. Meine Mutter würde das sofort buchen.
0: Ah, musstest du in der Kindheit oft alleine reisen?
1: Nee, die wird schon mitfahren. Die will nur ihre Ruhe.
2: Ah ja, okay. Ring 4.

Dye My Hair ist von Alma. Aber von wem ist das, was wir als nächstes hören? Das legen wir jetzt in eure Hand. Das ist jetzt wieder die gemeinsame Entscheidung. Hier in NDR 2, MDR Jump, HR 3, Bremen 4, WDR 2, SR 1, RBB 888 und SWR 3. Wenn ihr über einen Hit zwischen drei verschiedenen Versionen entscheidet. How Will I Know ist ein Kulthit, einer der frühen Hits von Whitney Houston, hinter dem zwei Songschreiber steckten, George Merrill und Shannon Rubicam, die auch an andere Künstler Songs verkauft haben. An Whitney Houston gleich mehrere. I Wanna Dance With Somebody haben sie auch für sie geschrieben. Und einen Hit mussten sie irgendwann selber aufnehmen, Waiting for a Star to Fall, weil Whitney Houston ihn nicht haben wollte. Da haben sie ihn selbst gesungen, wurde ihr einziger Hit. Eine Aufnahme gibt es von ihnen aber auch von How Will I Know. Und das ist unsere Nummer 1. Sie nannten sich Boy Meets Girl.

Boy Meets Girl, How Will I Know, die Autoren selbst. Oder Start Nummer 2, die Version von David Guetta. Oder Start Nummer 3, Unplugged.

0: drei ungewöhnliche Versionen. Eine davon wird gleich im Radio kommen und ihr entscheidet welche mit euren Stimmen. Jetzt live unter 07221 2011. Stimme Nummer 1. Hallo, wer bist du?
1: Hallo, Michael, hier ist der Olli aus Wölfinger.
0: Olli, was darf sein?
1: Die Nummer 1, das Original.
0: Das quasi Original, genau. Wenn die es geschrieben haben, ist es das heimliche Original. Okay, ist notiert. Vielen Dank. Tschüss, Olli. Stimme Nummer 2. Hallo, wer ist da?
2: Hallo, hier ist der Götz. Ich hätte gerne die Nummer 2, bitte.
0: Einmal David Getter. Danke, Götz. Gute Fahrt. 07221 2011. Wir spielen die Version, die zuerst drei Stimmen hat. Hier ist Michael Räufschweck. Wer ist da?
3: Hier ist der Timo. Hallo, guten Abend.
0: Timo, für wen stimmst du?
3: Für die 3, bitte.
0: Sam Smith. Okay, alles sehr ausgeglichen. 1:1:1. Vielen Dank. Fragen wir weiter. Wer ist da?

0: Hallo? Ist jemand dran? Oh, dann ist das noch nicht die entscheidende Stimme. Aber dann kommt sie jetzt vielleicht jetzt. Wer spricht?
1: Hier ist der Jürgen, hi.
0: Jürgen, was du sagst, gilt, denn alle haben zwei Stimmen. Deine wird in jedem Fall die dritte sein. Aber für Boy Meets Girl, für David Guetta oder für Sam Smith?
1: Dann David Guetta.
0: Dann kommt er hier.

0: Maroon 5 von Lisa. Priceless!
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9: Heute Nacht ist der Himmel oft klar. Lediglich im Küstenumfeld sind ein paar Wolkenfelder unterwegs, die aber keinen Regen bringen. Die Tiefstwerte liegen zwischen 15 Grad auf den Inseln und 6 Grad im östlichen Bremer Umland. Morgen zeigt sich das Wetter vielfach von seiner sonnigen und trockenen Seite. Mit maximal 20 bis 27 Grad wird es wärmer.
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10: A1 Bremen Richtung Osnabrück. Die Ausfahrt Bremen-Arsten ist wegen Bauarbeiten bis zum 21. August gesperrt. A28 Bremen Richtung Oldenburg. Die Anschlussstelle Oldenburg-Evasten ist wegen einer Nachtbaustelle bis morgen ca. 5 Uhr gesperrt. A28 Bremen Richtung Oldenburg. Die Ausfahrt Oldenburg-Harentor ist wegen einer Nachtbaustelle bis morgen ca. 5 Uhr gesperrt. A29 Oldenburg Richtung Wilhelmshaven. Die Ausfahrt Jaderberg ist wegen Bauarbeiten bis Mittwoch jeweils zwischen 22 Uhr und 5 Uhr gesperrt. In Bremen ist die Hohentorstraße zwischen Neustadtswall und Westerstraße in beiden Richtungen wegen Bauarbeiten gesperrt. Eine Umleitung ist eingerichtet.
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0: von Topic und Becky G. Das ist der aktuelle Hit in Pop der Abendshow. 23.41 Uhr. Das ist der Zeitpunkt, bei dem viele an einem Abend hektisch auf ihr Handy gucken, weil sie merken, ich habe meine heutige Lektion in der Sprach-App noch gar nicht gemacht. Dabei braucht man sowas doch gar nicht, wenn man Rick Kavanian hat.
1: Ja, ich freue mich sehr, heute hier zu sein. Ich komme im Grunde direkt aus dem Urlaub. Ich war auf Ibiza. Ich bin sozusagen deutsch hingeflogen, zurück aber spanisch. Und zwar mit der staatlich spanischen Iberia, mit der spanischen Fluglinie Iberia. Oder wie der Muttersprachler auch gerne sagt, Iberia! Iberia! Die lieben ihre Fluglinie, die Spanier. Du, das ist nicht so wie in Deutschland. Lufthansa. Die lieben ihre Fluglinie. Und das Tolle an diesem kleinen Wörtchen Iberia, das habe ich wirklich auf meinem letzten Aufenthalt gelernt, dieses kleine Wörtchen Iberia, es ist gewissermaßen universell im Alltag einsetzbar. Ja, es funktioniert zum Beispiel als Begrüßungsfloskel.
2: Hey Pablo, Iberia, eh?
1: Funktioniert aber auch als Drohung.
2: Pablo, Iberia, eh?
1: Nein, wisst ihr doch.
3: Remus.

Holly Humberstone und Love Somebody. Hier ist Pop, die Abendshow. Trink aus, wir müssen gehen, heißt die letzte Tour der Toten Hosen. Aber noch ist das Glas eher halb voll als halb leer. Diese Woche spielen sie noch in Bremen und in Hannover. Habt Spaß, wenn ihr hingeht. Hier ist nur nach vorn.

Stacey Orico und Stuck. Head and Heart von Joel Corey, M&EK als nächstes. Und dann die Popnacht mit Dennis Tienert. Das war's von mir, Michael Rolfsteck. Wir kamen leider aber auch heute wieder zu ein paar Dingen nicht, die wir eigentlich noch vorhatten. Wie zum Beispiel den ersten Trailer für eine neue Kuppelshow für Schaltgetriebe. Dann hatten wir noch vor, einen Haushaltstipp, auf welcher Ebene im Kühlschrank sollten Uranbrennstäbe aufbewahrt werden. Und welcher Dresscode gilt für Rauhaardackel mit Kundenkontakt? Naja, vielleicht beim nächsten Mal. Gute Nacht.

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1: Um 0 Uhr mit Cedric Bies. Mehrere Menschenrechtsorganisationen haben US-Präsident Trump verklagt. Das hat ein Gericht in New York bestätigt. Grund ist Trumps Vorgehen gegen den Internationalen Strafgerichtshof. Giselle Ucker berichtet aus New York.
2: Die Trump-Regierung hatte gegen einige Richter und Staatsanwälte in Den Haag Einreiseverbote verhängt und ihre Vermögenswerte in den USA eingefroren. Hauptgrund dafür waren Ermittlungen und Haftbefehle des Gerichts gegen hochrangige Amtsträger Israels, darunter Premierminister Benjamin Netanyahu, im Zusammenhang mit dem Krieg im Gazastreifen. In der Klage werden diese Sanktionen als rechtswidriger Angriff auf die internationale Justiz bezeichnet. Aus Sicht der Menschenrechtler verhindern sie, Personen strafrechtlich zu verfolgen, die für die schlimmsten Verbrechen gegen die Menschlichkeit verantwortlich seien.
1: Das US-Militär hat nach eigenen Angaben im Golf von Oman ein Schiff angegriffen. Es soll versucht haben, die US-Blockade iranischer Häfen zu durchbrechen. Das US-Regionalkommando CENTCOM meldet, dass das Schiff unter der Flagge von Panama mehrere Aufforderungen anzuhalten ignoriert haben soll. Deshalb habe ein Kampfhubschrauber Raketen auf den Maschinenraum abgefeuert, um das Schiff damit manövrierunfähig zu machen. Ob es dabei Tote oder Verletzte unter der Besatzung gab, ist noch unklar. Der Ausbruch des Vulkans Ätna sorgt auf Sizilien weiter für viele Einschränkungen im Flugverkehr. Wegen der Vulkanasche bleibt der Flughafen Catania noch mindestens bis 11 Uhr vormittags komplett geschlossen. Mehr als 200 Flüge sind schon gestrichen oder umgeleitet worden. Rund 30.000 Menschen sind betroffen. Viele Urlauber sitzen auf der Insel fest, darunter auch viele Deutsche. Es gibt wenig Ausweichmöglichkeiten, weil Züge und Flüge von anderen Flughäfen weitgehend ausgebucht sind. Der deutsche Sprinter Owen Unser hat bei der Leichtathletik-EM einen historischen Erfolg geschafft. Er hat über die 100 Meter als erster Deutscher seit 40 Jahren eine Medaille geholt. ARD-Sportreporter Martin Roschitz berichtet.
3: Unser hält dem enormen Druck stand und liefert in Birmingham die sportliche Antwort auf die Schlagzeilen rund um seine nicht abgegebene Dopingprobe. Platz 3 hinter den Briten Glaive und Asu. Nach dem größten sportlichen Erfolg seiner Karriere ist die EM für Unser noch nicht vorbei. Über 200 Meter will er die nächste Medaille angreifen, nicht aber in den Staffeln. Denn der Deutsche Leichtathletikverband will kein Risiko eingehen und mögliche nachträgliche Disqualifikationen vermeiden, sollte Unser noch gesperrt werden. Silber gab es im Hammerwurf. Vize-Weltmeister Merlin Hummel ist jetzt auch Vize-Europameister. Auch der zweite deutsche Hammerwerfer überzeugte. Sören Klose kam auf einen sehr guten 6. Platz.
1: Das Wetter in Deutschland. In der Nacht ist es meistens sternklar und teilweise kühl mit Temperaturen zwischen 4 und 18 Grad. Am Tag gibt es dann den ganzen Tag über viel Sonne. Nur im Norden und Nordosten kommen ein paar Wolken dazu. Und es wird teilweise sehr heiß mit maximal 19 bis 35 Grad. Die Tage danach bis 38. Die Zeit? Es ist 0:03 Uhr.
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4: A1 Bremen Richtung Osnabrück. Die Ausfahrt Bremen-Arsten ist wegen Bauarbeiten bis zum 21. August gesperrt. A28 Bremen Richtung Oldenburg. Die Anschlussstelle Oldenburg-Evasten ist wegen einer Nachtbaustelle bis morgen ca. 5 Uhr gesperrt. A28 Bremen Richtung Oldenburg. Die Ausfahrt Oldenburg-Harentor ist wegen einer Nachtbaustelle bis morgen ca. 5 Uhr gesperrt. In Bremen ist die Hohentorstraße zwischen Neustadtswall und Westerstraße in beiden Richtungen wegen Bauarbeiten gesperrt. Eine Umleitung ist eingerichtet.
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0: Robin Schulz.
1: Tom Walker. Sun Will Shine. Der Patrick aus Leuenstockhausen in Hessen, das ist, glaube ich, der fragt hier gerade ins Studio an die 07221 FI Dennis. Schließt du auch während der Woche die Popnacht auf und wieder ab oder nur am Wochenende? Was für eine Frage! Mit mir wird immer auf und abgeschlossen, denn nur dann ist es doch eine echte Popnacht. Das ist doch die eiserne Regel, in der alles unter uns bleibt. Darum kommt herein! Nehmt euch ein kühles Getränk zur Hand, macht's euch bequem. Da hinten, da habe ich so ein extra ein Regal heute aufgebaut. Das habe ich heute noch im Baumarkt gekauft. Mit ganz viel Kreide. Ja. Nehmt euch alle da mal ein Stück, damit eure Stimmchen gleich weich sind. Wir müssen nämlich direkt ein Ständchen singen.
2: Ja, hallo, guten Morgen, Dennis. Hier ist der Götz. Ich bin mit dem LKW unterwegs.
1: Hi, Götz.
2: Und ich wollte fragen, ob es möglich ist, dass ihr meinen lieben Kollegen Mike, der ist auch mit dem LKW unterwegs in Braunschweig.
1: Ja.
2: Der hat heute seinen 50. Geburtstag. Ja, ich könnte ihn zwar auch am Handy anrufen, aber so würde er sich wesentlich mehr freuen, ja, wenn ihr übers Radio einen Geburtstagsgruß bekommen könnte. Weil ich weiß ganz genau, dass der auch WDR 2 jetzt hört. Also es wäre super, wenn das klappen würde. Recht herzlichen Dank im Voraus, Dennis.
1: Ich würde sagen, das hat geklappt. Da muss ich ja gar nicht mehr viel machen, außer vielleicht...
3: Zum Geburtstag, ja. Happy Birthday.
1: Gute zum 50. von der ganzen Popnacht und Community. Schön, dass du unter uns bist und feier schön den Runden heute. Ich hoffe, du hast ganz viele liebe Menschen um dich herum. Götz ist ja offensichtlich nicht bei dir. Nun, und ich würde dir gerne den nächsten Song widmen, auch zum Geburtstag, aber da muss ich mal ganz kurz Real Talk machen. Taylor Swift hat ja gerade diesen Song hier draußen, der jetzt gleich kommen wird. Und ich bin kein Swiftie, ja, aber es gibt sehr viele Songs, die ich von Taylor Swift auch persönlich sehr mag. Ich kenne jetzt nicht alle, aber ich würde behaupten, das hier ist einer ihrer langweiligsten. Aber gut, es gibt auch viele Fans.

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1: Die Pop nach dir um 0:21 und Stefan fragt hier gerade, hallo im Studio, habt ihr denn eigentlich noch das flüchtige Geburtstagsständchen? Das habe ich ja schon lange nicht mehr bei euch gehört und hätte so wunderbar zum Geburtstags-Trucker-Geburtstag gepasst. Ja, Stefan, nee, das ist gesperrt. Das darf ich nicht benutzen. Das darf nur ein Moderator hier benutzen. Ich glaube, es war seine Idee. Und da steht auch ganz dick der Name dran. Ausschließlich und dann ganz viele Ausrufezeichen. Deswegen darf ich das leider nicht machen. Aber das war doch auch schön, oder? Das war ja viel länger und viel mehr, was wir hier gerade gehört haben. Nun, übrigens auch alle anderen, die heute Geburtstag haben, ne? Happy Birthday. Ist nicht nur Mike gemeint heute mit seinem 50. Auch ihr sollt natürlich einen tollen Tag haben. Und ich bin ein bisschen... Ach, guck mal da direkt... Ich drehe den Kopf und der Falschfahrer kommt rein hier auf dem Verkehrsmonitor. Achtung, Falschfahrer auf der B42 Bonn-Koblenz zwischen Kreuzbonn-Ost und Königswinter kommt euch ein Falschfahrer entgegen. Fahrt äußerst rechts, nicht überholen. Auf der B42 Bonn-Koblenz zwischen Kreuzbonn-Ost und Königswinter ist ein Falschfahrer unterwegs. Vorsicht hier in beiden Richtungen. Ich wollte eigentlich mit euch eine kleine Höreraktion machen, euch was fragen. Dazu hätte ich jetzt ein Geräusch gebraucht, denn ich möchte euch nach dem Nachtgeräusch fragen, was euch heute Nacht begleitet. Irgendein Geräusch, was die ganze Zeit da ist, da wo ihr gerade seid. Und das ist mir deswegen eingefallen, weil wir hier im Studio, in diesem Kellerstudio, haben wir so eine alte, das ist so alt gebaut hier mit so Doppeltüren. Ja, wir haben quasi so eine Schleuse, wenn man hier reinkommt ins Studio. Und irgendwie herrscht hier Unter- oder Überdruck, keine Ahnung. Jedenfalls, wenn eine der beiden Türen dieser Schleuse nicht richtig zu ist, dann rauscht es richtig laut unter der Tür durch. Also man hört da wirklich ein Windgeräusch. Und das wollte ich euch heute aufnehmen. Das ist schon seit Wochen so, immer in diesem Studio. Und ausgerechnet jetzt, wo ich es für die Sendung gebraucht hätte, ist es weg. Aber ich habe hier in unserem Soundarchiv was gefunden, was so ähnlich klingt. Ungefähr so müsst ihr euch das vorstellen. Ja, und wenn ich nicht hier während der Moderation immer so Hintergrundmusik hätte, dann würdet ihr das die ganze Zeit im Hintergrund hören. Das ist eine Fehlkonstruktion. Ich weiß nicht, wer sich das überlegt hat, aber dieses Studio ist auch schon von irgendwann aus den 60er Jahren. Also vielleicht. Nun. Aber jetzt wisst ihr ja, worüber ich mit euch reden möchte. Nämlich über euer Nachtgeräusch. Welches Geräusch begleitet euch denn heute Nacht? Wenn ihr ein Smartphone habt, dann habt ihr ja da die Möglichkeit, in der Regel auch eine Sprachnachricht aufzunehmen. Und wenn ihr dieses Geräusch irgendwie einfangen könnt, dann schickt das doch gerne mal rüber an die 07221 2011. Was ist euer Nachtgeräusch? Wenn sie es nicht aufnehmen lässt, dann könnt ihr es auch gerne einfach erzählen.

0: Gleich ist es 0.30 Uhr.
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2: Heute zeigt sich das Wetter vielfach von seiner sonnigen und trockenen Seite. Mit maximal 20 bis 27 Grad wird es wärmer. Morgen erwartet uns nahezu ungestörter Sonnenschein bei häufig strahlend blauem Himmel und es bleibt trocken. Es wird sehr warm bis heiß mit Höchstwerten von 29 bis 34 Grad. Auf den Inseln werden 24 bis 28 Grad erreicht.
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3: A1 Bremen Richtung Osnabrück. Die Ausfahrt Bremen-Arsten wegen Bauarbeiten bis 21. August 6 Uhr gesperrt. A28 Bremen Richtung Oldenburg. Die Anschlussstelle Oldenburg-Eversten ist wegen einer Nachtbaustelle bis ca. 5 Uhr gesperrt.

0: Bert. A28 Bremen Richtung Oldenburg. Die Ausfahrt Oldenburg-Harentor ist wegen einer Nachtbaustelle bis ca. 5 Uhr gesperrt. A29 Oldenburg Richtung Wilhelmshaven. Die Ausfahrt Jaderberg ist wegen Bauarbeiten bis Mittwoch jeweils zwischen 22 Uhr und 5 Uhr gesperrt. In Bremen ist die Hohentorstraße zwischen Neustadtswall und Westerstraße in beiden Richtungen wegen Bauarbeiten gesperrt. Eine Umleitung ist eingerichtet.
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0: am frühen Mittwoch. Was ist euer Nachtgeräusch? Welches Geräusch begleitet euch gerade vorm Radio, abgesehen vom Radio? Gibt es irgendwas, was ihr die ganze Nacht immer um euch rum habt? Von Nils kommt hier was ganz Gruseliges. Das klingt wild. Bei dem hört sich das gerade so an. Ist. Das ist mein Server-Rack mit etwas schlecht gedämpften Festplatten. Die machen immer so Holpergeräusche. Oh Gott. So, dann Manfred hat sich auch noch gemeldet. Ja, der 0722-1211 mit einer Sprachi.
1: Hallo, hier ist Manfred, der Taxifahrer aus Braunschweig. Mein liebstes Nachtgeräusch ist, wenn ich die Raumstation ISS alle, was ich nicht, Stunde oder so, lautlos über Braunschweig dahingleiten sehe und der Lichtpunkt verschwindet irgendwann. Einfach still und schön.
0: Ja, Stille kann auch ein schönes Geräusch sein, ne, Ute?
2: Ja.
0: Bei euch sieht das aber anders aus. Du bist mit deinem Mann in Savannah in Georgia, gerade im Urlaub, Geburtstagsreisende, hat er dir geschenkt, der Liebe?
2: Genau.
0: Eigentlich kommt er aus NRW in Datteln und was ist euer Nachtgeräusch?
2: Ja, das ist hier diese Superpower-Klimaanlage.
0: Also die es kann man in den sich USA in Deutschland ja überall gibt, ne?
2: Ja.
0: Da gibt es keinen und ruhigen Schlaf.
2: Nein. Aber die haben auch mit den Klimaanlagen in Deutschland nicht viel zu tun.
0: Hört man die gerade? Kannst du das mal vorführen?
2: Nee, jetzt ist sie gerade wieder runtergefahren. Die hat so eine Automatik und die fährt runter, aber man dreht sich nachts schon um, wenn die plötzlich hochfährt. Ja.
0: Und ihr könnt da nichts gegen tun? Die lässt sich nicht ausschalten?
2: Nein. Ja gut, die lässt sich ausschalten, aber hier sind Bulle, Bulle 35 heiß. Grad, ja. Gefühlte 42 mit der Luftfeuchtigkeit, das ist nicht schön.
0: Was ist eure Lösung dann? Dauerschlafmangel?
2: Wir machen. Nee, wir lassen sie an. Okay. Also dann wirst du eben kurz wach und drehst sie wieder um.
0: Na gut. Ja schön, und dann sitzt ihr da auf dem Hotelzimmer, gut klimatisiert und spielt ein bisschen Karten oder was macht ihr da?
2: Genau, wir spielen gerade Brummi.
0: Okay, dann wollen wir euch nicht weiter stören. Und grüßen mal schön in die USA.
2: Prima.
0: Toll, dass ihr da seid. Danke.

Entwarnung aus dem Verkehrszentrum auf der B42 Bonn-Koblenz. Kein Falschfahrer mehr zwischen Kreuz Bonn-Ost und Königswinter. Dafür kommt gerade rein Vorsicht auf der A7 Hamburg Richtung Hannover. Zwischen Thiershope und Garlstorf steht ein defekter LKW. Gute Fahrt.

0: Das ist das Nachtgeräusch von Popnachthörer Kai. Das ist der Motor meines Begleitfahrzeugs. Er ist offensichtlich mit schwerem Gerät durch die Nacht unterwegs. Ganz anders sieht das aus bei Andreas aus Berlin, beziehungsweise hört sich an, du bist an dem E-LKW unterwegs, ne?
1: Richtig.
0: Wie klingt der denn? Gar nicht?
1: Na doch, wie eine S-Bahn, wenn er bremst oder wenn er Gas gibt.
0: Okay.
1: Aber ich krieg jetzt gerade bei den Windgeräuschen hier auch nicht hin.
0: Ja, das E-LKW finde ich total spannend. Wie weit kommst du denn mit dem Ding?
1: Also 500 Kilometer sind ohne Aufladen drin.
0: Wirklich?
1: Und das ist aber jede Nacht 650.
0: Und wie schnell lädt so ein Ding wieder, wenn du damit an die Ladesäule fährst? Brauchst du dann also, da 2 Stunden oder?
1: Nee, ich habe jetzt in einer halben Stunde geladen, eben von, lass mich nachdenken, von 38% auf 70.
0: Okay, das geht. Und dann kommst du damit wieder, wie weit?
1: Damit komme ich wieder bis nach Berlin zurück, also 320 Kilometer locker, weil entspannt. Wir wiegen jetzt hier 42 Tonnen.
0: Und natürlich deutlich günstiger, ne, im Vergleich zum Sprit.
1: Habe ich nichts mit zu tun, das macht mein Chef, aber das ist wohl okay. Erheblich günstiger, ja.
0: Hast du irgendwelche Nachteile? Also, das weißt du, dein Chef hat dir das jetzt ja quasi vorgesetzt. Du bist vorher wahrscheinlich jahrelang Verbrenner gefahren. Hast du jetzt an diesem Elektroteil irgendwelche Nachteile entdeckt?
1: Der einzige Nachteil ist eigentlich das Aufladen. Weil du kannst nicht wie an der Tankstelle mal schnell ranfahren, den Rüssel drin halten, 10 Minuten tanken und dann weiterfahren. Das ist nicht.
0: Das heißt, du würdest lieber doch wieder Verbrenner fahren?
1: Nein.
0: Nein?
1: Nein.
0: Warum nicht?
1: Warum nicht? Weil ich habe mich an das Auto gewöhnt, kann ich dir genau sagen. du hast die Performance sofort auf der Straße.
0: Ja.
1: Du hast kein Getriebe, du hast keine Kardanwelle, du hast kein Differential, du hast keine Kupplung. Du hast 2 Elektromotoren, die direkt an der Achse sind und direkt auf die Straße die Kraft übertragen.
0: Und das macht deutlich mehr Spaß als mit so einem Verbrenner-LKW, oder?
1: Und du hast hier Kraft ohne Ende.
0: Aha.
1: 15.500 Newtonmeter für die Kollegen, die das, sich ein bisschen damit auskennen,
0: ja.
1: Kann ich abrufen mit 830 PS.
0: Nicht schlecht. Ja, cool.
1: Der geht die Berge hoch, da weinen einige Kollegen, die mit dem Diesel, mit den großen V8-Motoren früher die Könige der Berge waren. Das ist vorbei.
0: Den winkst du freundlich zu.
1: Ja, den kann ich Taschentücher erreichen, weil die weinen teilweise.
0: Also Andrea,
1: ich möchte nichts anderes mehr fahren.
0: Super. Dann gleite weiterhin so fröhlich durch die Nacht, ja? Genieß die Power.
1: Ich
0: guck
1: mal, ob ich noch ein Geräusch für dich finde und schick dir das mal rüber.
0: Ja, wäre cool, wenn wir das auch noch hören könnten. Mach das gerne. 0722211. Andreas, gute Nacht.
1: Danke dir.
0: Ciao.
1: Ciao.

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1: Um 1 Uhr mit Cedric Bies. Das US-Militär hat nach eigenen Angaben im Golf von Oman ein Schiff angegriffen. Es soll versucht haben, die US-Blockade iranischer Häfen zu durchbrechen. Aus unserer Nachrichtenredaktion berichtet dazu Marc Geißler.
2: Laut US-Angaben soll der Frachter unter der Flagge Panamas mehrfach Warnungen der US-Streitkräfte ignoriert haben. Daraufhin habe ein Kampfhubschrauber 2 Raketen auf den Maschinenraum abgefeuert und das Schiff manövrierunfähig gemacht. Ob es dabei Tote oder Verletzte gab, ist noch nicht bekannt. Die USA blockieren seit Mitte Juli iranische Häfen und Küstengebiete, um den wirtschaftlichen Druck auf den Iran zu erhöhen. Das Land ist zu großen Teilen auf Einnahmen aus dem Ölexport angewiesen. Schiffe dürfen weder iranische Häfen ansteuern noch dort anlegen.
1: Mehrere Menschenrechtsorganisationen haben US-Präsident Trump verklagt, wegen dessen Vorgehen gegen den Internationalen Strafgerichtshof. Die US-Regierung hatte gegen mehrere Richter und Ankläger des Strafgerichtshofs Einreiseverbote verhängt und Vermögenswerte eingefroren. Als Grund wurde genannt, dass der Gerichtshof kritisch mit israelischen Politikern umgegangen sei. Die Organisationen sehen darin einen unrechtmäßigen Machtmissbrauch und fordern, dass die Sanktionen zurückgenommen werden. Nach dem schweren Erdbeben in Kolumbien ist die Zahl der Toten auf 240 gestiegen. Das haben die Behörden bestätigt. Mehr als 3000 Menschen gelten außerdem weiterhin als vermisst. Feuerwehr, Freiwillige und Soldaten arbeiten unter Hochdruck in den Trümmern. Die ersten 72 Stunden nach einem Beben gelten als entscheidend, weil die Chancen, Verschüttete noch Leben zu finden, danach deutlich sinken. In der Millionenstadt Cali im Süden von Kolumbien sind bei dem Beben Teile eines Krankenhauses eingestürzt. Rund 600 Patienten mussten auf der Straße behandelt werden. Fenerbahçe Istanbul hat einen wichtigen Schritt in Richtung Fußball-Champions-League-Qualifikation gemacht. Der türkische Vizemeister hat sich in der dritten Qualifikationsrunde souverän gegen Sturm Graz durchgesetzt. Jan-Philipp Molitor berichtet.
3: Nach einem 2:0 im Hinspiel gewann das Team von Trainer Ismail Kartal schmucklos mit 1:0 bei den Österreichern. Kerem Aktürkoğlu und Talisca hatten bereits zu Beginn gute Chancen zur Vorentscheidung. Beide scheiterten aber am gut reagierenden Grazer Keeper Daniel Kudiakov. Das Tor des Tages erzielte der Brasilianer Talisca dann in der 65. Minute mit einem verwandelten Foulelfmeter. In der letzten Playoff-Runde trifft Fenerbahce auf Olympique Lyon oder Sparta Prag. Für den Istanbuler Traditionsklub ist es die letzte Hürde auf dem Weg zur ersten Champions-League-Teilnahme seit der Saison 2008-2009.
1: Das Wetter in Deutschland. In der Nacht ist es meistens sternenklar und teilweise kühl mit Temperaturen zwischen 4 und 18 Grad. Am Tag gibt es dann den ganzen Tag über viel Sonne. Nur im Norden und Nordosten kommen ein paar Wolken dazu. Und es wird teilweise ziemlich heiß mit Temperaturen von maximal 19 bis 35 Grad. Die Tage danach bis zu 38. Die Zeit, es ist 1.03 Uhr.
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4: A28 Bremen Richtung Oldenburg. Die Anschlussstelle Oldenburg-Everston ist wegen einer Nachtbaustelle bis ca. 5 Uhr gesperrt. A28 Bremen Richtung Oldenburg. Die Ausfahrt Oldenburg-Harentor ist wegen einer Nachtbaustelle bis ca. 5 Uhr gesperrt. A29 Oldenburg Richtung Wilhelmshaven. Die Ausfahrt Jader Berg ist wegen Bauarbeiten bis Mittwoch jeweils zwischen 22 Uhr und 5 Uhr gesperrt. In Bremen ist die Hohentorstraße zwischen Neustadtswall und Westerstraße in beiden Richtungen wegen Bauarbeiten gesperrt. Eine Umleitung ist eingerichtet.
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5: Mit Dennis Tienert, hallo Deutschland, hallo Welt. Andreas aus Berlin hat noch sein Nachtgeräusch nachgeliefert. Wir wollten ja noch hören, wie so ein E-LKW klingt. So. Jetzt wissen wir's. Und in 20 Minuten wissen wir auch, ob das Chartroulette es heute Nacht gut mit uns gemeint hat. Geht los nach Aura Dione und Harry Styles. Ich hoffe, eure Handys sind geladen. Die brauchen wir gleich wieder.
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0: Ob wir wohl heute Glück haben? Werden wir heute beschenkt?
1: Chartroulette.
0: Wir wollen es einfach mal hoffen. Ein Zufallssong der deutschen Chartgeschichte wird uns jetzt wieder überraschen. Und nicht so ganz zufällig. Wir können dem Glück ein bisschen auf die Sprünge helfen, wenn ihr die richtigen Zahlen schickt. Das ist das, was wir natürlich deswegen auch machen, damit wir alle gemeinsam dran schuld sind, damit sich keiner aus der Verantwortung stehlen kann. Ne? Weil sonst könnte ich könnte jetzt ja hier random selber irgendwelche Zahlen auslosen. Aber nein, das machen wir schön zusammen. Jeder soll einen Anteil daran haben, an dem, was hier gleich passiert. Dann kann sich auch keiner beschweren am Ende. Für alle, die neu sind, muss es ja immer noch dazu sagen, wir bauen uns jetzt ein Zufallsdatum zusammen mit eurer Hilfe. So ein Datum hat ja Tag, Monat, Jahr, ne? Das sind schon mal drei Zahlen. Und diese drei Zahlen sammle ich jeweils innerhalb der nächsten drei Songs ein. Also im ersten Song brauche ich die Zahl für einen Tag, im zweiten die für den Monat und im dritten dann für das Jahr, aus dem der Song sein soll, den wir zufällig ziehen. Und danach spiele ich noch einen vierten Song, da brauche ich dann noch eine Chartplatzierung. Aber ich führe euch da wie immer sicher durch. Ihr müsst nicht viel denken, ja, das ist alles nachtfreundlich. Wir legen los. Jetzt eine Zahl für den Tag bitte rüberschicken per WhatsApp oder Signal an die 07221 2011. Also eine Zahl von 1 bis 31, während Wiz the MC läuft hier mit Show Me Love in der Popnacht. Auf geht's.

Jetzt müsst ihr kurz umdenken. Jetzt brauche ich eine Zahl von 1 bis 12 von euch. Oder ihr schreibt es auch gerne aus, wenn ihr wach genug seid. Euer Lieblingsmonat jetzt bitte rüberschicken an die 07221 2011.

jetzt bitte die Jahreszahl, aus dem ihr euch den Song wünscht, der gleich bei unserem Chartroulette gezogen wird. Alles von 1980 bis heute ist erlaubt. Schickt euer Lieblingsmusik ja jetzt rüber an die 07221 2011. 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

Eilmeldung aus dem Verkehrszentrum. Achtung, Falschfahrer auf der A565 Meckenheim-Bonn zwischen Bonn-Poppelsdorf und Bonn-Endenich. Kommt euch ein Falschfahrer entgegen. Fahrt äußerst rechts, nicht überholen. Auf der A565 Meckenheim-Bonn zwischen Bonn-Poppelsdorf und Bonn-Endenich ist ein Falschfahrer unterwegs. Vorsicht hier in beiden Richtungen.

Ja, Bock. Ihr liebt den Thrill, ich sehe das schon. Ganz viele Zahlen sind hier reingekommen, die letzten vier Songs. Ich bilde mir ein mehr als sonst. Ihr habt richtig Bock aufs Chartroulette heute. Mal gucken, ob das belohnt wird. Ich habe wieder das ganze Postfach voll Zahlen jetzt hier. Und wir machen es wie immer. Solange die Kugel rollt, dreht sich der Mauszeiger blind durchs Postfach. Ich habe die Augen dabei auch zu. Fällt die Kugel, bleibt der Zeiger stehen. Und das ist unsere Auswahl. Unumstößlich. Wir beginnen mit dem Tag. Und es trifft Hendrik. Tag 5. Im Monat 7, Juli, kommt von Olu.

0: Schön.
1: Da freue ich mich doch sehr. Ich sage nur Italo-Pop. Habt ihr schon eine Idee? Ich suche es euch schnell raus. Na, vertippt. Ihr wisst das doch. Einer der Songs von Italo-Pop aus den 80ern. Baltimora, Tarzan Boy. Unser Chartroulette heute hier in der Popnacht.

auch ein Falschfahrer. Achtung, auf der B313 Plochingen-Reutlingen zwischen Köngen und Nürtingen kommt euch ein Falschfahrer entgegen. Äußerst rechts fahren, nicht überholen. Auf der B313 Plochingen-Reutlingen zwischen Köngen und Nürtingen ist ein Falschfahrer unterwegs. Vorsicht in beiden Richtungen.

0: Tarzan Boy geht immer. Mein Top-Nachthörer Flo, brav war das Chartroulette heute. Einer der prägendsten Italo-Disco-Sommerhits aus den 80ern. Leider gab es von Baltimora ja nicht mehr viel mehr. Ein One-Hit-Wonder. Dafür aber 23 Wochen insgesamt in den deutschen Singlecharts. Höchste Platzierung 3. Das war immerhin 2 Wochen lang. Guck mal, morgen machen wir es wieder. Kurz nach 1 hier das Chartroulette in der Popnacht.
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1: Es ist 1.31 Uhr.
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2: Heute zeigt sich das Wetter vielfach von seiner sonnigen und trockenen Seite. Mit maximal 20 bis 27 Grad wird es wärmer als zuletzt. Dazu kommt der Wind vermehrt aus Ost und weht meist schwach. An der Nordsee häufig mäßig. Morgen erwartet uns nahezu ungestörter Sonnenschein bei häufig strahlend blauem Himmel und es bleibt trocken. Es wird sehr warm bis heiß mit Höchstwerten von 29 bis 34 Grad. Auf den Inseln werden 24 bis 28 Grad erreicht.
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3: Vorsicht bitte auf der A27 Bremerhaven Richtung Bremen. Zwischen Bremerhaven-Wulsdorf und Bremerhaven Süd befindet sich eine ungesicherte Unfallstelle. A28 Bremen Richtung Oldenburg. Die Anschlussstelle Oldenburg-Eversten ist wegen einer Nachtbaustelle bis ca. 5 Uhr gesperrt. A28 Bremen Richtung Oldenburg. Die Ausfahrt Oldenburg-Harentor ist wegen einer Nachtbaustelle bis ca. 5 Uhr gesperrt. A29 Oldenburg Richtung Wilhelmshaven. Die Ausfahrt Jaderberg ist wegen Bauarbeiten bis Mittwoch jeweils zwischen 22 Uhr und 5 Uhr gesperrt. In Bremen ist die Hohentorstraße zwischen Neustadtswall und Westerstraße in beiden Richtungen wegen Bauarbeiten gesperrt. Eine Umleitung ist eingerichtet.
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1: Oh, ich glaube, jetzt habe ich dieses Verkehrsding da durcheinander gebracht. Oder ich mache nochmal aus und mache nochmal an. Wir müssen nämlich noch was ergänzen. Einen Falschfahrer gibt es ja noch auf der B313 Plochingen-Reutlingen. Zwischen Köngen und Nürtingen kommt euch ein Falschfahrer entgegen. Äußerst rechts fahren, nicht überholen, weiterhin auf der B313. Plochingen-Reutlingen zwischen Köngen und Nürtingen in beiden Richtungen vorsichtig fahren. Hier ein Falschfahrer. So, kommt alle heil und sicher an. 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Hi.
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0: Dennis, spielst du heute auch wieder Deutschland da? Was ist das denn für eine Frage, Markus aus Kiel, Schleswig-Holstein? Hallo?
1: Ja.
0: Ja, das war da. Nicht ernst gemeint, die Frage, oder? Du weißt doch, dass wir das immer spielen, wenn wir uns hier nachts treffen.
1: Ach, das ist gut, ja.
0: Ja. Und was ich sehr toll finde, ist, du hast es ja nicht gefragt, einfach nur um unterhalten zu werden, sondern du wolltest was beisteuern. Du hattest selber eine Idee für ein mögliches Ziel des Dart-Files, ne?
1: Ja.
0: Können wir jetzt leider nicht drüber reden. Das heben wir uns auf, weil ich fand das gar nicht so schlecht. Aber ich finde es sehr gut, dass es mittlerweile so echt so viele Leute gibt, die mir so Sachen schicken hier. Das ist ein Zeichen dafür, dass das Spiel sehr gut läuft, sage ich mal. Aber du kannst, weißt du, dafür, dass du jetzt quasi die Arbeit gemacht hast, mir so einen Vorschlag zu schicken, darfst du jetzt bei dem Aufruf dabei sein. Wir werfen jetzt den Pfeil. Ja, wieder auf unsere imaginäre Deutschlandkarte.
1: Ja.
0: Da steckt da. Einfach drin. Und du weißt, was jetzt noch kommt?
1: Ja.
0: Was denn?
1: Welche Region oder wo könnte er in Deutschland sein?
0: Naja, das frage ich ja gleich. Natürlich. Also erstmal nochmal alle ins Boot holen. Ne? Wir suchen nicht irgendeinen Ort in der Regel, sondern eine ganz bestimmte Sache. Also wir suchen keinen Ortsnamen, sondern eine bestimmte Sache. Eine besondere Einzigartigkeit, die wir in Deutschland jetzt getroffen haben, sage ich immer. Was aber natürlich jetzt ganz wichtig ist, es gibt jetzt noch einen Tipp.
1: Ja,
0: und der Tipp und heute ist viel Wasser.
1: Ja.
0: Viel richtig. Wasser. Möchtest du direkt schon anfangen zu fragen mal? Soll ich dir die erste Runde spendieren? Du weißt ja, ne, du darfst Ja-Nein-Fragen stellen. Wenn du drei Neins hast, dann ist der nächste dran.
1: Ja.
0: Dann schieß mal.
1: Frage 1 ist, befindet sich das im nördlichen Raum Deutschland?
0: Nein. Ich gehe mal davon aus, du dachtest so an Nordsee oder Ostsee?
1: Ja.
0: Nein. Das ist es nicht.
1: Gut. Dann geht das um eine Sache. Oh, wie soll ich fragen? Das ist... Wie soll ich das mal fragen? Fragen mit...
0: Viel Wasser. Aber du musst auch nicht. Ich meine, wir haben das jetzt nicht abgesprochen. Wenn du überfordert bist und dich erstmal sortieren möchtest, dann lass mal einfach die nächsten...
1: Ja, wir machen den nächsten.
0: Machen wir so, oder? Wer möchte weiterfragen? Viel Wasser ist das, was wir wissen. Und die Vorarbeit von Markus hat uns jetzt schon mal gesagt, dass wir nicht im Norden Deutschlands unterwegs sind. Wo könnte unser Deutschland-Pfeil stecken? Ihr dürft so lange fragen, ja, nein fragen, bis ihr drei Neins habt. Dann ist der nächste dran. 07221 2011. Mach's gut, Markus. Ciao.

Entwarnung aus dem Verkehrszentrum auf der A565 Meckenheim-Bonn. Kein Falschfahrer mehr zwischen Bonn-Poppelsdorf und Bonn-Endenich. Kommt gut an mit der Popnacht.

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1: Um 2 Uhr mit Cedric Bies. Nach dem Erdbeben in Kolumbien werden noch tausende Menschen vermisst. In dem südamerikanischen Land gilt der Notstand. Rettungsteams suchen unter eingestürzten Gebäuden nach Überlebenden. Die Zahl der Toten ist inzwischen offiziell auf 240 gestiegen. Aus dem Krisengebiet berichtet Christina Fehmöbus.
2: Feuerwehr, Freiwillige und Soldaten arbeiten unter Hochdruck daran, noch Lebende aus den Trümmermassen zu bergen. Die ersten 72 Stunden nach einem Erdbeben gelten als entscheidend, um Menschen noch lebend retten zu können. Besonders viel Schaden hat das Erdbeben im Süden und Westen Kolumbiens angerichtet. Vor allem aus Cali und Pereira werden viele tote und zerstörte Gebäude vermeldet. Dort wurden auch nächtliche Ausgangssperren verhängt, um die Rettungsarbeiten zu erleichtern. In der 2-Millionen-Metropole Cali stürzten auch Teile eines Krankenhauses ein. Etwa 600 Patienten mussten auf der Straße behandelt werden.
1: Die Geschichte der DDR sollte nach Ansicht der SED-Opferbeauftragten Zupke mehr im Schulunterricht behandelt werden. In der Rheinischen Post fordert sie deshalb, dass jede Schülerin und jeder Schüler mindestens einmal eine Gedenkstätte zur DDR-Geschichte besucht. Aus der Nachrichtenredaktion berichtet Marc Geißler.
3: Die DDR könnte irgendwann nur noch als Fußnote der Geschichte wahrgenommen werden, befürchtet Zupke. Sie findet, dass die Deutsche Demokratische Republik im Schulunterricht häufig nicht